0: US-General. Auch weitreichende Mittelstreckenraketen werden nicht wie geplant in Deutschland stationiert.
1: Wegen der hohen Düngemittelpreise will die EU-Kommission die Landwirte stärker finanziell unterstützen. Die Behörde teilte mit, das Geld solle noch vor dem Sommer fließen. Die EU ist bei Düngemitteln stark von Importen abhängig. Für die Produktion von Stickstoffdünger wird Erdgas benötigt. Deshalb sind die Preise deutlich gestiegen, seit die Straße von Hormus gesperrt wurde. Rettungskräfte suchen im sächsischen Görlitz weiter nach drei Vermissten in einem eingestürzten Mehrfamilienhaus. Der Einsatz läuft die zweite Nacht in Folge. Helfer tragen Trümmerteile von Hand ab und untersuchen Hohlräume mit Sonden. Ein Forschungsteam aus England hat herausgefunden, warum der Tyrannosaurus Rex und andere Raubdinosaurier kurze Arme hatten. In ihrer jetzt veröffentlichten Studie schreiben sie, es gebe einen Zusammenhang zwischen Kieferstärke und Armlänge. Einzelheiten von David Beck.
2: Tyrannosaurier hatten es mit riesigen Beutetieren zu tun. Zum Beispiel jagten sie Triceratops, die bis zu 10 Tonnen schwer werden konnten. Dazu benötigte T-Rex einen starken Kiefer, mit dem er seine Beute festhalten konnte, sagen die Forschenden. Arme halfen dem Jäger nicht weiter. Deshalb, vermuten sie, entwickelten sich bei T-Rex starke Kiefermuskeln und Schädelknochen aus. Gleichzeitig wurden die Arme weniger wichtig und im Laufe der Evolution kleiner. Ihre These stützen die Forschenden damit, dass auch bei anderen großen fleischfressenden Dinosauriern dieser Zusammenhang besteht.
1: Der FC Arsenal ist zum ersten Mal seit 22 Jahren englischer Fußballmeister. Das Team um den deutschen Nationalspieler Kai Havertz hat von einem 1:1 von Verfolger Manchester City profitiert. Dadurch kann City Arsenal in der Tabelle nicht mehr einholen. Das Wetter für Deutschland. In der Nacht klingen die Schauer von Vorpommern bis Ostsachsen ab. Danach ist es dort aufgelockert. Sonst viele Wolken. Von West nach Ost breitet sich teils schauerartiger Regen aus. Die Tiefstwerte 12 bis 5 Grad. Tagsüber wechselnd bewölkt mit Schauern, später auch einzelne Gewitter. Dazu maximal 17 bis 22 Grad, auf den Nordseeinseln kühler. Die Zeit 2:03 Uhr.
3: Und da gucken wir auf die Straßen. Geht los auf der A1 Bremen Richtung Hamburg. Die ist zwischen Harburg und Stillhorn wegen Bauarbeiten bis 5 gesperrt. Die Umleitung führt euch über die U83. Dann die A1 Lübeck Richtung Hamburg. Auf der Norderelbbrücke gibt es stockenden Verkehr in beiden Richtungen. Die A7 Hannover Richtung Hamburg ist zwischen Ramelsloh und Horster Dreieck. Nee, da gibt es 3 Kilometer Stau, so. Die A39 Salzgitter Richtung Braunschweig ist zwischen Salzgitter-Lebenstedt Süd und Wattenstedt wegen einer Nachtbaustelle bis 5 gesperrt. Die Umleitung führt euch über die U79. Dann die A71 Suhl Richtung Erfurt ist zwischen Oberhof und Grevenroda wegen Tunnelwartungsarbeiten bis 6 gesperrt. Die A659 Fehlenheim Richtung Weinheim ist im Kreuz Weinheim wegen einer Baustelle bis 5 gesperrt. Eine Umleitung ist da eingerichtet. Und die A861 Dreieck Hochrhein Richtung Schweiz ist im Nollinger Bergtunnel wegen einer Nachtbaustelle bis Freitag jeweils zwischen 20 und 5 Uhr gesperrt. Gute Fahrt!
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3: Laura Dahm ist hier und jetzt gibt's für euch Somber. Der ist noch nicht ganz ready um die Uhrzeit, der hat auf jeden Fall noch nichts an. Jedenfalls heißt sein Song jetzt hier Undressed, ne? Heißt hier so viel wie ungekleidet. Wie sagt man? Ungekleidet, entkleidet? Auf jeden Fall nichts an.

0: Also heute übernimmt das hier mal Nico Santos, die Good Vibes to go. Kennt ihr ja wahrscheinlich, wenn ihr hier immer fleißig die junge Nacht hört. Da erzähle ich euch immer meine Good Vibes to go Learnings und Erkenntnisse, die mir weiterhelfen und hoffe, dass sie euch auch weiterhelfen. Und ich muss sagen, ich habe bei Insta gesehen, dass Nico Santos da gerade echt so eine Weisheit nach der anderen raushaut, die mich komplett abholt. Ich lese euch jetzt einfach mal so ein paar vor. Und zwar sagt er, gewisse Dinge sind einfach nur Ansichtssache, ne? Also zum Beispiel kann man jetzt sagen, ey, du bist zu sensibel. Man kann es aber auch so sehen, von wegen, du nimmst wahr, was viele nicht bemerken. Man kann sagen, ey, du kannst einfach nicht Nein sagen. Oder du siehst es so, dass du sagst, ey, ich habe einfach das Bedürfnis, anderen zu helfen. Dann kann man sagen, du bist zu gutgläubig. Nee, du siehst einfach nur das Beste in den Menschen. Das sind jetzt zum Beispiel drei Beispiele. Oder was ich auch gut fand, dass er geschrieben hat, das ständige Vergleichen, das hört nicht von alleine auf. Es ist einfach immer irgendwer weiter, besser, erfolgreicher. Und wir wissen ja alle, ne, Vergleich ist der Tod des Glückes. Also es bringt gar nichts, uns mit Menschen zu vergleichen, die besser sind. Also man macht das ja meistens, dass man sich nach oben vergleicht und halt eben nicht nach unten. Und vergleichen bringt nichts, weil wir sind alle unterschiedlich. Und ich finde das richtig gut, was Nico Santos da gerade raushaut. Und der macht das, weil er einen neuen Song am Start hat, heißt Optimist. Und den hat er aus diesen Gründen geschrieben.
1: Dieser Song kam so nach 2-3 Stunden ganz lange Quatschen über Gott und die Welt und was alles so draus passiert. Und dass man am Ende doch nicht die Hoffnung verlieren sollte. Und dass man irgendwie immer dann doch optimistisch bleiben sollte. Beziehungsweise das war eigentlich ein Song, den ich mir selber geschrieben habe. Quasi so als, komm Junge, bleib optimistisch.
0: So, und das können wir jetzt alle mal versuchen, optimistisch zu bleiben. Den Song gibt es jetzt nämlich hier in der Jungen Nacht neu für euch. Optimist von Nico Santos, der gerade sehr gut

0: Kennt ihr noch die Tintenherzbücher von Cornelia Funke? Da geht es ja um Worte, die wahr werden, wenn man sie laut vorliest. Und Hollywood hat daraus 2008 einen Blockbuster gemacht. So, fanden die Fans der Bücher jetzt allerdings nicht so cool. Aber Annika Wasenmüller aus dem Junge Nacht-Team sagt, es gibt eine zweite Chance.
1: Ja, zumindest sieht es ganz, ganz stark danach aus. Cornelia Funke hat nämlich das hier in einem NDR-Interview verraten.
2: Die BBC ist gerade dabei, Tintenherz zu optionieren, weil sie eine Fernsehserie daraus machen wollen.
1: Mhm, und das reicht, dass Social Media komplett ausflippt, weil dieser Clip gerade komplett viral geht. Fans freuen sich so doll über diese Neuigkeiten, dass es halt eine neue Tintenherz-Verfilmung geben soll.
0: Okay, jetzt haben wir ja gerade schon gesagt, ne, dass die Fans die alte Verfilmung nicht so geil fanden. Was braucht es denn, dass die neue besser ankommt?
1: Also laut BookTok ist schon mal sehr gut, dass es eine Serie werden soll, weil natürlich viel mehr Platz, damit so alle Erzählstränge Platz haben. Mhm. Dann gibt es aber auch natürlich schon Fanfavoriten fürs Casting. Zum Beispiel Cillian Murphy als Bösewicht Capricorn. Den wünschen sich sehr viele. Cornelia Funke sagt aber im Interview mit NDR.
2: Das sage ich auch Lesern immer, wenn die dann hoffen, dass ihre Bilder da jetzt plötzlich auf der Leinwand sind. Das wird nicht passieren.
1: Ja, also übersetzt, wir sollen alle mal chillen und uns einfach darauf einlassen, was passiert.
0: Autorin Cornelia Funke gibt ihren Fans Hoffnung auf eine neue, verbesserte Tintenherz-Verfilmung. Wann die rauskommt, wissen wir noch nicht. Aber auch klar, ne, das erfahrt ihr natürlich hier in der Jungen Nacht, wenn es Infos dazu gibt.

0: Es ist 14:30, wir gucken auf die Straßen. Da gibt es 5 Meldungen. Die eine kommt von der A1 Bremen Richtung Hamburg. Die ist zwischen Harburg und Stillhorn wegen Bauarbeiten bis 5 gesperrt. Die Umleitung führt euch über die U83. Dann die A39 Salzgitter Richtung Braunschweig. Die ist zwischen Salzgitter-Lebenstedt Süd und Wartenstedt wegen der Nachtbaustelle bis 5 gesperrt. Die Umleitung führt euch über die U79. Dann die A71 Suhl Richtung Erfurt. Die ist zwischen Oberhof und Grevenroda wegen Tunnelwartungsarbeiten bis 6 gesperrt. Die A659 Viernheim Richtung Weinheim ist im Kreuz Weinheim wegen der Baustelle bis 5 gesperrt. Eine Umleitung ist da eingerichtet. Und zum Schluss die A861 Dreieck Hochrhein Richtung Schweiz ist im Nollinger Bergtunnel wegen der Nachtbaustelle bis Freitag jeweils zwischen 20 und 5 Uhr gesperrt. Da wo es geht, gute Fahrt.
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0: Laura Dahm ist hier für euch am Start. Und nein, das ist kein April-Scherz. Es soll tatsächlich bald einen Hackbällchen-Lutscher geben. Weiß jetzt nicht so ganz, was ich davon halten soll. Aber ich erzähle euch auf jeden Fall gleich mehr darüber. Nach 2 Songs, den ersten macht ihr Sarah Larsson, Lush.

Jungnacht mit Too Sweet. Und wie süß das schmecken wird, was sich jetzt ein großer schwedischer bekannter Möbelriese ausgedacht hat. Ich weiß es nicht. Die machen auf jeden Fall jetzt ernst. Ihr habt es vielleicht mitbekommen. Am 1. April gab es einen April-Scherz von diesem bekannten Möbelriesen. Haben sie gesagt, die bringen ihren bekannten Köttbula als Lolli raus. Ja, wie gesagt, war erstmal nur ein April-Scherz, aber Freunde, die machen das jetzt wirklich. Es wird jetzt wirklich Fleischbällchen als Lutscher geben, zusammen mit einer ziemlich bekannten Lutschermarke. Es heißt jetzt allerdings, es soll nicht ein aufgespießtes Fleischbällchen sein, auch wenn erste Fotos davon so aussehen. Nein, es heißt, diese Zuckermasse, die schmeckt nach den herzhaften Aromen der schwedischen Köstlichkeit. Fleisch soll aber nicht drinstecken. Ich habe keine Ahnung, was das werden soll. Und das Ding ist, wir können es auch nicht kaufen. Das soll limitiert sein, diese Lutscher. Soll es auch nur in ausgewählten Filialen kostenlos zum Probieren geben. Wie gesagt, ich bin auf jeden Fall gespannt. Ich finde, es klingt ekelhaft, aber klingt auf jeden Fall auch nach einem schlauen Marketingzug von diesem Möbelhaus und der Lutschermarke. Aber ey, Frage jetzt an euch. Was soll es auch mal als Lolli geben? Meldet euch mal rein. Ich fände ja auch so ein Döner-Lolli ganz geil, oder? Was ist eure Idee? 0221 567 89 3 mal die 1.

Weekend für unsere Jungnacht, dass wir doch bitte um ihn heulen sollen. Haben wir gemacht. Ungefähr jetzt hier 3,5 Minuten. Jetzt ist aber Schluss mit Heulerei. Jetzt gibt's hier wieder Schwung in die Bude von den beiden hier.

das ist ganz nach eurem Geschmack, ne? Ich habe euch ja gerade erzählt, dass ein bekannter schwedischer Möbelriese ernst macht und aus dem April-Scherz jetzt wirklich den in die Tat umsetzt. Es gibt bald Fleischlutscher, also so Hackbällchen-Lutscher.

Wonach die schmecken sollen, ist noch nicht so ganz klar. Die wird es auch nicht zu kaufen geben, sondern ja, ne? Schlauer Marketingzug, nur in bekannten Einrichtungshäusern dann zum Probieren. So, und ich habe euch gefragt, was sollte es dann sonst noch so als Lutscher geben? Und da hat Sven sich jetzt reingemeldet und er schreibt, ein Bierlolli wäre ganz geil. Gerne auch als Radler oder Bananenweizen. Fände ich auch nicht schlecht. Ich, wie gesagt, bin ja für den Dönerlutscher. Was sagt ihr? Meldet euch mal rein unter der 0221 56780 3x die 1. Was soll's als Lutscher geben?

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1: Um 3 Uhr mit Christine Beidt. Das Zollabkommen zwischen der EU und den USA kann umgesetzt werden. Nach monatelangen Verhandlungen haben Vertreter aus dem Europaparlament und dem Rat der 27 Mitgliedsländer den Weg dafür freigemacht. Aus der Nachrichtenredaktion Markus Weber.
2: Sie einigten sich in der Nacht in Straßburg darauf, europäische Zölle auf Industriewaren aus den USA abzuschaffen, so wie es EU-Kommissionspräsidentin von der Leyen im vergangenen Jahr mit US-Präsident Trump vereinbart hatte. Trump versprach damals im Gegenzug, auf die meisten EU-Produkte maximal einen Zoll von 15% zu erheben. Zuletzt hatte Trump wegen der Verzögerung den Druck erhöht. Er setzte der EU eine Frist bis 4. Juli. Sollte die EU die Umsetzung bis dahin nicht beschlossen haben, werde er neue Aufschläge verhängen und die Zölle auf Autos von zurzeit 15% auf 25% erhöhen.
1: Die USA ziehen nach Angaben der NATO in den kommenden Jahren weitere Truppen aus Europa ab. Der oberste NATO-Kommandeur General Grinkiewicz sagte in Brüssel, der europäische Pfeiler des Verteidigungsbündnisses werde stärker. Das ermögliche den USA, ihre Präsenz in Europa zu reduzieren. Einen Zeitplan dafür nannte er nicht. Der Führerschein in Deutschland soll bezahlbarer und die Ausbildung moderner werden. Deshalb will die Bundesregierung heute einen entsprechenden Gesetzentwurf auf den Weg bringen. Zum Beispiel soll der Theorieunterricht komplett online möglich sein. Hauptstadtkorrespondent Felix Tenbaum.
3: Außerdem soll der Fragenkatalog für die Prüfung reduziert werden, genau wie die Zahl der verpflichtenden Sonderfahrten. Ein Modellversuch soll bei Übungsfahrten gestartet werden. Fahrschülerinnen und Fahrschüler könnten dann einen Teil der praktischen Fahrausbildung unter bestimmten Auflagen mit Vertrauenspersonen durchführen. Das heißt, dass Jugendliche zum Beispiel ohne Fahrlehrer oder Lehrerin, aber dafür mit ihren Eltern in der Ausbildung begleitet zu Übungszwecken fahren dürfen. Fahrlehrerverbände kritisieren die Pläne der Bundesregierung und befürchten, dass die Änderungen zulasten der Sicherheit im Straßenverkehr geht.
1: Der deutsche Tennisprofi Daniel Altmaier hat beim ATP-Turnier in Hamburg überraschend das Viertelfinale erreicht. Er gewann in 3 Sätzen gegen den Weltranglisten-6. Ben Shelton aus den USA. Altmaier sprach von einem sehr wichtigen Sieg.
4: Seit längerem jetzt gegen keinen Top-10-Mann mehr gewonnen. Von daher, ja, man weiß selber, dass wenn man arbeitet und an sich glaube ich, dann kommen die Chancen und man gewinnt dann auch irgendwann.
1: Das Wetter für Deutschland. In der Nacht klingen die Schauer von Vorpommern bis Ostsachsen ab. Danach ist es dort aufgelockert. Sonst viele Wolken. Von West nach Ost breitet sich teils schauerartiger Regen aus. Die Tiefstwerte 12 bis 5 Grad. Tagsüber wechselnd bewölkt mit Schauern, später auch einzelne Gewitter. Dazu maximal 17 bis 22 Grad. Auf den Nordseeinseln kühler. Die Zeit 3.03 Uhr.
5: Und da gucken wir auf die Straßen. Geht los auf der A1 Bremen Richtung Hamburg. Die ist zwischen Harburg und Stillhorn wegen Bauarbeiten bis 5 gesperrt. Die Umleitung führt euch über die U83. Dann die A39 Salzgitter Richtung Braunschweig. Ist zwischen Salzgitter-Lebenstedt Süd und Wartenstedt wegen einer Nachtbaustelle bis 5 gesperrt. Die Umleitung führt euch über die U79. Dann haben wir die A71 Suhl Richtung Erfurt. Die ist zwischen Oberhof und Grevenroda wegen Tunnelwartungsarbeiten bis 6 gesperrt. Die A659 Viernheim Richtung Weinheim ist im Kreuz Weinheim wegen einer Baustelle bis 5 gesperrt. Auch da ist eine Umleitung eingerichtet. Und die A861 Dreieck Hochrhein Richtung Schweiz ist im Nollinger Bergtunnel wegen einer Nachtbaustelle bis Freitag jeweils zwischen 20 und 5 Uhr gesperrt. Da wo es geht, gute Fahrt.
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5: Laura Dahn ist hier und gleich haben wir ein relativ schlaues Geschäftsmodell von Hollywood-Star Anne Hathaway. Was die sich jetzt gerade so ausgedacht hat, klären wir hier in der Jungnacht nach ungefähr 20.

0: Mensch, bist du groß geworden? Bist du jetzt eigentlich auch endlich mal vergeben? Wann heiratest du eigentlich? Das sind so ne typische Sprüche, die wir von Verwandten gedrückt kriegen, die wir lange nicht gesehen haben. Nervt. Aber Comedy-Newcomerin Maram, die macht als Libanesin, die eine türkische Familie eingeheiratet hat, ganz andere Erfahrungen.
1: Teyze heißt Tante auf Türkisch. So türkische Teyzes, die sehen mich so aus 3 Kilometer Entfernung. Sie scannen mich so, sehen mein neongrünes Kopftuch, die sind so, die kommen so auf mich zu und die sind voll süß, die wollen nur mit mir quatschen oder denken halt, okay, Kopftuch, die kann Türkisch, die muss ja Türkisch können und die wollen eigentlich nur mit mir quatschen, dann kommen die auf mich zu und sind so, Merhaba, Kızım, Merhaba, Kızım, hallo, mein Tochter, Anasılsın, wie geht's dir,
2: Sen Türk misin sen?
1: Türk misin? Bist du Türkin? Bist du Türkin? Güzelim, meine Schöne. Ich so, fuck, ich muss jetzt voll enttäuschen. Ich fühle mich so voll schlecht. Das ist voll die Süße so. Und ich so, nee, Jok, Teyze, nein, Tante, ich kann kein Türkisch, sorry. Augen schwarz. Seele weg. Keine Ahnung, auf einmal, sie guckt mich so ganz an. Ich bin nicht mehr so güzel, so hübsch bin ich nicht mehr für sie auf einmal. Die guckt mich da an, die so...
2: Tamam, okay. Warum kannst du keine türkische sprechen, meine Tochter? Warum? Ich verstehe nicht.
1: Ich so, ja, Tante, ich bin Libanesin.
2: Oh, tamam. Ich bin lieber Türkin. Ja, danke schön, Köln. Das war meine Zeit für heute. Vielen, vielen Dank.
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0: Roxy Anne Hathaway. Ist ja Oscar-Preisträgerin, ne? Aktuell auch im Kino zu sehen in Der Teufel trägt Prada 2. Ey, und die hat ein echt gutes Geschäftsmodell, sagt auf jeden Fall Annika Wasenmüller aus dem Jünger Nachtteam. Ich habe das ein bisschen beobachtet und sagt, das Motto von Anne Hathaway ist, aufgewärmt schmeckt's doppelt so gut. Wie meinst du das, Annika?
1: Also Anne Hathaway ist gerade perfekt darin, einfach Rollen, die sie schon mal gespielt hat, wieder zum Leben zu bewecken. Also zum Beispiel jetzt neu rausgekommen, Ella. Das ist so ein Disney-Märchen, gab es 2004, Ella verflixt und zauberhaft. Mhm. Damit ist sie damals auch nochmal berühmt geworden und das ist für viele immer noch ein übelster Comfort-Film. Ja, und bald soll es davon noch eine neue Serie geben, die Anne Hathaway produziert.
0: Ja, okay, muss ja auch lohnen für sie, ne?
1: Ja, da gehe ich auch von aus und es ist gerade also wirklich gefühlt ihre Strategie, um Geld zu verdienen. Jetzt gerade sehen wir sie ja zum Beispiel im Kino schon in ihrer bekannten Rolle als Andy in Der Teufel trägt Prada 2. Der wurde halt Jahre später jetzt nochmal in Originalbesetzung fortgesetzt. Und dann ist ja auch noch geplant, dass Anne Hathaway nochmal in die Rolle schlüpft, mit der sie richtig berühmt geworden ist, nämlich plötzlich Prinzessin.
0: Ach, wusste ich gar nicht. Würde ich mir, glaube ich, auch reinschrauben.
1: Ja, Fans freuen sich ähnlich wie du, aber wann plötzlich Prinzessin 3 rauskommt, das weiß man noch nicht. Der Drehstart, der hat sich nämlich, weil Anne Hathaway einen riesengroßen Kalender hat, der immer voll ist, hat sich alles ein bisschen nach hinten verschoben. Sollte eigentlich schon im Kasten sein, aber wird laut Insidern Ende des Jahres gedreht.
0: Ja, kein Wunder, dass sie so viel zu tun hat, wenn sie einfach alles nochmal macht.

0: Es ist 3:30. Wir gucken auf die Straßen. Geht los mit der A1 Bremen Richtung Hamburg. Die ist zwischen Harburg und Stillhorn wegen Bauarbeiten bis 5 gesperrt. Die Umleitung führt euch über die U83. Dann die A39 Salzgitter Richtung Braunschweig. Die ist zwischen Salzgitter-Lebenstedt Süd und Wattenstedt wegen der Nachtbaustelle auch bis 5 gesperrt. Die Umleitung da führt euch über die U79. Dann die A71 Suhl Richtung Erfurt. Die ist zwischen Oberhof und Grevenroda wegen Tunnelwartungsarbeiten bis 6 gesperrt. Die A659 Viernheim Richtung Weinheim ist im Kreuz Weinheim wegen einer Baustelle bis 5 gesperrt. Eine Umleitung ist auch da eingerichtet. Und zum Schluss die A861 Dreieck Hochrhein Richtung Schweiz ist im Nollinger Bergtunnel wegen einer Nachtbaustelle bis Freitag jeweils zwischen 20 und 5 Uhr gesperrt. Davos geht, gute Fahrt.
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0: Da bin ich, Laura Dahm, und ich habe euch ja gesagt, ihr könnt euch heute Nacht mit allem Möglichen reinmelden. Egal, welches Thema euch beschäftigt, haut dazu ein Statement raus, sagt, was euch bewegt, was euch wichtig ist. Und ja, so hat's auch Hörer Ricardo gemacht.
2: Tja, du hast es nicht anders gewollt. Tritra, trolala, der Ricardo ist auch wieder da. Ich grüße alle Nachteulen, ihr seid die Geilsten der Geilsten. Haltet die Stellung, ich habe in 10 Minuten Feierabend.

Martin Garrix. Und jetzt gibt's hier den hier. Justin Timberlake, Can't Stop the Feeling. Und ich muss sagen, ich mochte den Song am Anfang irgendwie nicht so wirklich. Bis Justin ihn dann, ich glaube, das war vor 9 Jahren, bei der Opening Show der Oscars performt hat. Ey, und das war so eine geile Show, die der da gemacht hat. Er ist da durch die ganzen Hollywood-Stars gelaufen und wirklich alle sind aufgestanden, haben getanzt. Alle großen Stars, die man sich so vorstellen kann. Und seitdem, muss ich sagen, liebe ich den Song. Deswegen freue ich mich, dass er jetzt hier kommt, in der jungen Nacht. Bitteschön, Can't Stop the Feeling.

0: sprechen ja heute Nacht über Dinge, die euch ganz besonders bewegen. Und ihr könnt Statements raushauen zu allem wirklich, zu allen möglichen Themen, die euch wichtig sind, wo ihr denkt, boah, das muss wirklich mal gesagt oder auch gehört werden. Und das hat auch Carla aus Köln gemacht. Die hat ein ganz wichtiges Statement zum Thema Endometriose.
1: Wie bei jeder chronischen Krankheit ist der Weg individuell und jede Person geht damit anders um. Oft verzettle ich mich deswegen immer noch mit der Freizeitplanung und muss wegen der Krankheit einige Dinge wieder absagen. Und natürlich hört man dann aus dem Umfeld sowas wie, probier doch mal dies oder das, es muss doch jetzt endlich mal besser werden. Deswegen ist mein Appell an euch, seid rücksichtsvoll mit Menschen, egal welche chronische Krankheit sie haben und habt Verständnis, wenn sie Zeit brauchen, egal ob es um Verabredungen geht oder den Weg mit der Krankheit, weil das schafft ihnen einfach Erleichterung.
0: Yes, werden wir hoffentlich alle in Zukunft ein bisschen mehr berücksichtigen oder ganz doll berücksichtigen sogar.

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1: Um 4 Uhr mit Christine Beidt. Die Bundesregierung will den Zivil- und Bevölkerungsschutz in Deutschland stärken. Heute soll dafür ein Paket im Umfang von 10 Milliarden Euro für die nächsten 3 Jahre auf den Weg gebracht werden. Innenminister Dobrindt will Menschen damit besser vor Angriffen oder Anschlägen schützen. Aus Berlin Oliver Neuroth.
2: Der Bund will zum Beispiel 1000 neue Spezialfahrzeuge für den Zivilschutz anschaffen, außerdem mehr als 100.000 Feldbetten. Gebäude und Anlagen des Technischen Hilfswerks sollen modernisiert werden. Geplant ist auch, an 50 Standorten eine medizinische Eingreiftruppe des Bundes aufzubauen, die im Fall der Fälle eine große Zahl von Verletzten versorgen kann. Alle Bunker, Tunnel und Tiefgaragen, die als Schutzräume dienen könnten, sollen erfasst und in die Warn-App Nina integriert werden. Der sogenannte Pakt für den Zivil- und Bevölkerungsschutz ist kein Gesetz. Die 10 Milliarden Euro für das Projekt sind schon im Haushalt verplant. Es muss nicht durch den Bundestag.
1: In der EU gibt es bei der Umsetzung des Zollabkommens mit den USA eine Einigung. Das hat die zyprische EU-Ratspräsidentschaft mitgeteilt. Demnach haben sich Vertreter der Mitgliedstaaten und des Europaparlaments darauf verständigt, Zölle auf US-Industriegüter abzuschaffen, so wie mit US-Präsident Trump im Abkommen vereinbart. Trump hatte zuletzt den Druck auf die EU erhöht und mit höheren Zöllen gedroht, zum Beispiel auf Autos. Die Polizei der US-Metropole San Diego hat neue Details zu dem Angriff auf ein islamisches Zentrum bekannt gegeben. Bei den Opfern handelt es sich demnach um einen Wachmann, einen Hausmeister und einen Nachbarn. Bei den beiden mutmaßlichen Tätern seien anti-islamische Schriften gefunden worden. Antje Sieb berichtet.
3: Beide seien am Montag zum islamischen Zentrum gefahren und hätten sich mit dem Wachmann einen Schusswechsel geliefert. Der 51-Jährige konnte offenbar davor noch erreichen, dass die Einrichtungen der sich über 100 Kinder befanden, teilweise abgeriegelt wurde. So fanden die Eindringlinge leere Räume vor und verließen das Gebäude wieder. Dort hätten die Verdächtigen den Hausmeister und einen wegen der Schüsse herbeigeeilten Nachbarn angetroffen und getötet. Danach hätten sie sich in ihrem Auto das Leben genommen, so die Ermittler. Die Ermittler haben nach eigenen Angaben mittlerweile 3 Wohnhäuser in San Diego durchsucht und dabei über 30 Waffen beschlagnahmt.
1: Der FC Arsenal ist zum ersten Mal seit 22 Jahren englischer Fußballmeister. Die Mannschaft um den deutschen Nationalspieler Kai Havertz hat von einem 1:1 von Verfolger Manchester City profitiert. City liegt damit 4 Punkte zurück und kann Arsenal am letzten Spieltag nicht mehr einholen. Das Wetter für Deutschland. Die Tiefstwerte liegen am Morgen zwischen 12 und 5 Grad. Tagsüber wechselnd bewölkt mit Schauern, später auch einzelne Gewitter. Dazu maximal 17 bis 22 Grad, auf den Nordseeinseln kühler. Die Zeit, es ist 4.03 Uhr.
4: Und da gucken wir auf die Straßen. Geht los mit der A1 Bremen Richtung Hamburg. Die ist zwischen Harburg und Stillhorn wegen Bauarbeiten bis 5 gesperrt. Die Umleitung führt euch über die U83. Dann die A39 Salzgitter Richtung Braunschweig. Die ist zwischen Salzgitter-Lebenstedt Süd und Wartenstedt wegen der Nachtbaustelle auch bis 5 gesperrt. Die Umleitung da führt euch über die U79. Dann die A71 Suhl Richtung Erfurt. Die ist zwischen Oberhof und Grevenroda wegen Tunnelwartungsarbeiten bis 6 gesperrt. Die A659 Viernheim Richtung Weinheim ist im Kreuz Weinheim wegen der Baustelle bis 5 gesperrt. Auch da ist eine Umleitung eingerichtet. Und zum Schluss die A861 Dreieck Hochrhein Richtung Schweiz. Die ist im Nollinger Bergtunnel wegen der Nachtbaustelle bis Freitag jeweils zwischen 20 und 5 Uhr gesperrt. Gute Fahrt euch!
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4: Ja, 4.03 Uhr, das ist so die Zeit, wo ich meistens hier richtig Hunger kriege. Laura Dahm hier übrigens. Und ich habe auch schon wieder Hunger. Und wir quatschen ja auch oft nachts über Essen. Und dann kriege ich erst recht Hunger. Aber heute Nacht irgendwie nicht so, weil wir quatschen über Lutscher-Geschmäcker. Hintergrund, ein bekanntes schwedisches Möbelhaus bringt jetzt ernsthaft ein Fleischklops-Lolli raus. Ja, also so, wer ist das hier nochmal diese... Fleischbällchen, so. Gibt's jetzt bald als Lutscher. Und ich habe euch gefragt, was müsste es denn sonst noch so als Lutscher geben? Und da hat sich jetzt S. Schön, nennt der Hörer sich hier, reingemeldet und sagt, Lutscher mit Eiergeschmack. Uah. Nee, ach, Simon heißt er. Simon hat sich das ausgedacht. Nee, Simon. Mm-mm. Das geht lecker, oder? 0221 567 89 3 mal die 1. Meldet euch mal rein. Was soll's als Lutscher geben?

Cheerleader in der jungen Nacht und ich muss sagen, Props an Hörer Ricardo. Ich habe euch nämlich letztens bei dem Song, der als nächstes kommt, die Aufgabe gegeben, zählt doch mal mit, wie oft die Jungs von BTS das Wort Swim singen. Und da hat Ricardo anscheinend ganz genau zugehört und geschrieben, dass das Wort Swim 32 Mal vorkommt. Habe ich natürlich, ne, investigativ dann hier nochmal recherchiert und habe mir wirklich den Songtext angeguckt und jetzt auch nochmal mitgezählt. Und es stimmt. Es ist tatsächlich 32 Mal. Könnt ihr euch jetzt selber von überzeugen. Hier ist jetzt BTS.

0: Thunder, Imagine Dragons. So, jetzt gibt's hier eine kurze Nachhilfestunde in der jungen Nacht. Ich wusste nämlich bis heute noch nicht, was Fanfiction ist. Shame on me. Aber habe ich jetzt heute gelernt. Bedeutet, wenn Fans von so einer bestimmten Geschichte die Geschichte weiter oder sogar umschreiben, so wie sie sich das am liebsten vorstellen. So. Und manchmal wird das dann sogar veröffentlicht. Und Annika Wasenmöller aus dem Junge Nacht-Team, die hat jetzt einen Fall dabei. Da wurden tatsächlich angeblich über 3 Millionen US-Dollar für die Filmrechte an der Buchverfilmung ausgegeben. Eben für so eine Fanfiction. Annika, was für eine?
1: Ja, also es geht um die ultra erfolgreiche Dark Romance-Geschichte Alchemized. Das ist der Debütroman von Autorin Senlin Yu. Und die Geschichte, die hat sie damals aber ursprünglich als Fanfiction geschrieben. Über Hermine und Draco in einem alternativen Harry Potter-Universum.
0: Ach, guck, ey, Hermine und Draco, das ist ja wild.
1: Ja, aber genau das kam halt sehr gut an bei Fans. Zum Beispiel auf der Plattform Wattpad, da werden halt immer mal wieder so kostenfreie Fanfictions hochgeladen. Da war sie sehr erfolgreich. Und letztes Jahr hat die Autorin dann halt das Buch deutlich verändert, muss man sagen, offiziell als Fantasy-Geschichte rausgebracht. Ist auch sofort auf Platz 1 der Bestsellerlisten weltweit gerutscht.
0: Okay.
1: Und kurz vorher hat sich das Filmstudio Legendary halt direkt schon mal die Rechte für eine Verfilmung gesichert. Haben damit halt auch vermutlich einen Rekord gebrochen, weil 3 Millionen US-Dollar für ein neues Buch, das eigentlich noch gar keinen richtigen Marktwert hatte. So viel, soweit man weiß, hat man noch nie für Filmrechte ausgegeben.
0: Krass. Ja, da muss es ja gut werden. Wann das dann aber rauskommt und noch mehr Infos dazu, gibt es leider noch nicht. Auch nicht, wer mitspielt oder so. Aber die Harry Potter Fanfiction Alchemized wird wohl bald verfilmt. So viel wissen wir. Und klar, ne, sobald es was Neues gibt, hört ihr das hier in der Jungnacht.

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0: Es ist ab 5. Wir gucken auf die Straßen. Geht los mit der A1 Bremen Richtung Hamburg. Warum singe ich das eigentlich so? Also die A1 Bremen Richtung Hamburg, die ist zwischen Harburg und Stillhorn wegen Bauarbeiten bis 5 gesperrt. Die Umleitung führt über die U83. Die A39 Salzgitter Richtung Braunschweig ist zwischen Salzgitter-Lebenstedt Süd und Wartenstedt wegen der Nachtbaustelle auch bis 5 gesperrt. Die Umleitung da führt über die U79. Dann die A71 Suhl Richtung Erfurt ist zwischen Oberhof und Grevenroda wegen Tunnelwartungsarbeiten bis 6 gesperrt. Die A659 Viernheim Richtung Weinheim ist im Kreuz Weinheim wegen einer Baustelle auch bis 5 gesperrt. Auch da ist eine Umleitung eingerichtet. Und zum Schluss die A861 Dreieck Hochrhein Richtung Schweiz ist im Nollinger Bergtunnel wegen der Nachtbaustelle bis Freitag jeweils zwischen 20 und 5 gesperrt. Gute Fahrt euch!
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2: Servus, hier ist der Bernd aus Landsberg am Lech aus Bayern. Grüß die Lutscher mit Rhabarber-Geschmack wäre geil. Bitte.
0: Ja, grüezi, Bernd. Gute Idee, Lutscher mit Rhabarber-Geschmack. Sprechen wir nämlich heute drüber, weil ein bekanntes schwedisches Möbelhaus bringt jetzt tatsächlich ein Fleischbällchen-Lutscher raus. Lecker, ne? So, deswegen will ich natürlich von euch heute Nacht wissen, welche Geschmacksrichtung sollte es unbedingt geben als Lutscher. Aber Bernd, ich muss sagen, Rhabarber gibt es schon. Geht doch bestimmt auch noch ein bisschen ausgefallener und vielleicht noch ein bisschen ekliger, oder? Meldet euch rein unter der 0221 56789 3x1. Welchen Lutscher sollte es geben? Ich bin Laura Dahm und...

0: Good News für alle Amazon Prime-User unter euch. Ihr überweist ja regelmäßig viel Geld an diesen Streaming-Dienst. Jetzt könnte es aber bald andersrum laufen. Und zwar haben sich nämlich über 200.000 User von Amazon Prime zusammengetan, um gegen Amazon zu klagen. Die Klage, die wird heute am Oberlandesgericht in München verhandelt. Und Robert aus dem Team von unserem News-Podcast 630 erklärt doch erstmal nochmal, worum genau geht's jetzt bei dieser Klage?
1: Anfang 2024 haben Abonnenten auf einmal Werbung bekommen beim Seriengucken und die Streaming-Qualität ist schlechter geworden. Und dazu gab es die Info, wenn du weiter ohne Werbung und weiter in der guten Qualität gucken willst, dann kostet das ab jetzt 2,99 mehr im Monat. Und dagegen hat die Verbraucherzentrale Sachsen geklagt. Das Argument, einfach in einem Tarif, der schon läuft, die Leistungen verschlechtern, das ist nicht erlaubt. Man hätte die Kundinnen und Kunden vorher um Einverständnis fragen müssen. Und Amazon sagt, wir haben die Leute ja vorher angeschrieben und gesagt, dass der Tarif sich ändern wird. Und da hätte man ja kündigen können. Aber das war eben nur eine Info und keine Frage, ob man einverstanden ist. Und darum gibt's jetzt diese Sammelklage, bei der schon um die 220.000 Prime-Kunden mitmachen.
0: Gute Sache auf jeden Fall. Aber wie genau können diese Kunden dann jetzt ihr Geld zurückbekommen?
1: Wenn ich irgendwann zwischen Anfang 24, wo das losging, und heute Kunde war oder noch bin, dann kann ich bei der Sammelklage mitmachen. Und wenn die Klage gewonnen wird, dann bekomme ich die 2,99 für jeden Monat, in dem ich das Abo hatte, zurück. Und zwar nicht nur, wenn ich sie bezahlt habe, sondern auch, wenn ich sie nicht bezahlt habe und dann die schlechtere Streaming-Leistung hatte. Wie ich mitmachen kann, steht auf sammelklagen.de. Das geht noch bis Anfang Juni. Und der Prozess, der heute am Oberlandesgericht in München startet, der kann noch lange gehen. Also wer mitmacht, braucht sehr wahrscheinlich Geduld.
0: Alles klar, wisst ihr Bescheid. Dank Robert aus unserem 630-Team von dem News-Podcast 630. So. Und den kann ich übrigens sehr empfehlen. Da gibt es jeden Morgen kurz und knapp die wichtigsten Themen des Tages. Höre ich tatsächlich

0: lecker.
1: Ach ja, ich kenne euch doch hier mittlerweile nachts, ne? Mit Essen kriege ich euch immer. Und heute haben wir ein besonders leckeres Thema. Es geht darum, dass ein schwedisches Möbelhaus einen April-Scherz wahr macht und jetzt ernsthaft Fleischbällchen-Lutscher rausbringt. Ja, ich sag ja, lecker. Aber ey, da geht noch mehr, sagt ihr auf jeden Fall, so wie Kevin.
2: Oder Fischbrötchen als Lutscher, so. Hering, das wäre da auch was.
1: Fischbrötchen, Hering, hat aber noch eine andere Idee.
2: Also ich bin ja dafür, dass es einen Lutscher gibt, der den Geschmack von Currywurst Pommes hat.
1: Ja, und das ist ganz hoch im Kurs. Currywurst Pommes Lutscher schreiben zum Beispiel auch Florian und Michael, also der Mantadella Lutscher. Andi und Luise, die schlagen vor, Hamburger Lutscher wäre doch ganz geil für zwischendurch. Ricardo sagt, Fischstäbchen, Spinat und Rührei-Geschmack könnte er sich gut vorstellen. Und dann gibt es noch diesen Vorschlag hier.
3: Also ich wäre ja ganz klar für das Mettbrötchen mit Zwiebeln Lutscher. Also was noch geileres kann es doch nicht geben, oder?
1: Sagt auf jeden Fall Dirk. Freut es bestimmt auch immer die Person, mit der er dann gerade spricht, wenn es richtig geil nach Zwiebeln riecht. Deswegen mein Favorit kommt von Camo. Kaffee. Kaffee als Lutscher. Gibt's das schon? Wenn nicht, ich wäre dabei.

Tate McRae in der jungen Nacht und ihr scheint echt auf Mett mit Zwiebeln zu stehen. Leute, ey, um die Uhrzeit, was denn los mit euch? Jetzt meldet sich auch Hörer Max aus Magdeburg rein und schreibt auch, er hätte gerne einen Lolli mit Mett und Zwiebelgeschmack. Ach, Freunde, ey. Aber ich lieb's ja, ne? Ihr seid sehr kreativ. Wir sprechen ja nämlich heute die ganze Nacht drüber oder haben darüber gesprochen, welche Lolli-Geschmacksrichtungen es geben sollte, weil ein bekanntes schwedisches Möbelhaus jetzt das Hackbällchen als Lutscher rausbringt. Kann man machen, kann man lassen. Wobei, wie gesagt, ich sag ja, Dönerlutscher wäre ganz geil, ne? In diesem Sinne verabschiede ich mich, bin Laura Dahm.

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1: Um 5 Uhr mit Olaf Knapp. Der Zolldeal zwischen der Europäischen Union und den USA kann umgesetzt werden. Nach monatelangen Verhandlungen haben Vertreter aus dem EU-Parlament und dem Rat der 27 Mitgliedsländer den Weg dafür freigemacht. Aus der Nachrichtenredaktion Markus Weber.
2: Sie einigten sich in der Nacht in Straßburg darauf, europäische Zölle auf Industriewaren aus den USA abzuschaffen. So wie es EU-Kommissionspräsidentin von der Leyen im vergangenen Jahr mit US-Präsident Trump vereinbart hatte. Trump versprach damals im Gegenzug, auf die meisten EU-Produkte maximal einen Zoll von 15% zu erheben. Zuletzt hatte Trump wegen der Verzögerung den Druck erhöht. Er setzte der EU eine Frist bis 4. Juli. Sollte die EU die Umsetzung bis dahin nicht beschlossen haben, werde er neue Aufschläge verhängen und die Zölle auf Autos von zurzeit 15% auf 25% erhöhen.
1: Die USA reduzieren die Zahl ihrer in Europa stationierten Brigaden. Anstatt 4 seien nur noch 3 Kampfbrigaden vorgesehen, teilte das Pentagon mit. Zuvor kündigte der oberste NATO-Kommandeur US-General Grinkovich an, dass die USA in den kommenden Jahren weitere Truppen aus Europa abziehen und, anders als geplant, vorerst keine weitreichenden Mittelstreckenwaffen in Deutschland stationieren wollen. Die Bundesregierung will heute eine Reform der Führerscheinausbildung auf den Weg bringen. Der Gesetzentwurf von Bundesverkehrsminister Schnieder sah zuletzt mehrere Maßnahmen vor, die vor allem die Kosten für Fahrschüler senken sollen. Einzelheiten von Felix Tenbaum aus Berlin.
3: Der Theorieunterricht soll in Zukunft komplett online absolviert werden können. Fahrschulen könnten dann selbst entscheiden, ob sie digital oder in Präsenz unterrichten. Ein Modellversuch soll bei Übungsfahrten gestartet werden. Fahrschülerinnen und Fahrschüler könnten dann einen Teil der praktischen Fahrausbildung unter bestimmten Auflagen mit Vertrauenspersonen durchführen. Das heißt, dass Jugendliche zum Beispiel ohne Fahrlehrer oder Lehrerin, aber dafür mit ihren Eltern in der Ausbildung begleitet zu Übungszwecken fahren dürfen.
1: Der russische Präsident Putin beginnt heute seine politischen Gespräche in China. Nach Angaben aus dem Kreml ist ein Treffen mit dem chinesischen Staats- und Parteichef Xi geplant. Beide Seiten wollen über die Beziehungen ihrer Länder, internationale Konflikte sowie regionale Fragen sprechen. Der Besuch Putins sorgt auch deshalb für Aufmerksamkeit, weil Xi erst in der vergangenen Woche US-Präsident Trump in Peking empfangen hatte. Das waren die Nachrichten. Das Wetter in Deutschland. Am Tage dichte Wolken und immer wieder Schauer. Später trockene Phasen. Höchstwerte 16 Grad in den Mittelgebirgen bis 22 Grad am Oberrhein. Donnerstag im Nordosten Schauer und Gewitter, im Südwesten freundlicher. Bei 17 bis maximal 27 Grad. Es ist 5.03 Uhr.
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2: Und auf wie vielen Hochzeiten tanzt ihr diesen Sommer? Also es klingt jetzt vielleicht ein bisschen böse, aber ich bin so froh, dass ich dieses Jahr auf keine Hochzeit eingeladen bin. Weil das ist immer so ein Act. Aber Jonas aus dem Enjoy-Team ist jetzt bei uns im Studio. Guten Morgen erstmal.
3: Hallo.
2: Hochzeiten sind ja gerade dein Thema, kann das sein?
3: Ja, ich bin gut ausgebucht, kann ich sagen, ja. Aha. Ich habe gerade Halbzeit. Ich bin auf 6 Hochzeiten dieses Jahr eingeladen.
2: Das ist doch nicht dein Ernest.
3: 3 habe ich.
4: Wow. Ey, so heftig. Ich hätte gern mal wieder einen im Freundeskreis, ja? Weil ich finde ja auch, Hochzeiten sind schöne Partys. Wenn das Wetter dann noch gut ist, dann machst du dich schick. Dann gibt's leckeres Essen. Genau, aber 6, was das auch kostet. Jedes Mal auch JGA, also Junggesellenabschied?
3: Nee, danke, erinnere mich dran. Also ich.
2: Aber es ist schon ein krasser Invest, ne? Also du musst ja schon richtig viel reinstecken.
3: Es kommt schon viel zusammen. Also ich komme gerade von einem Hochzeitswochenende aus Österreich wieder.
2: Aha, und? Mhm.
3: Also erstmal Sonntag schön 14 Stunden gefahren. Ich habe richtig Bock gehabt.
2: Wow.
3: Also natürlich Anreise, du hast Geschenk, du hast Hotel vor Ort. Also Hochzeiten sind mein Urlaub dieses Jahr.
4: Das ist auch wirklich eine Ansage. Also mich würde mal interessieren, oder uns, könnt ihr das noch toppen von Jonas? 6 Hochzeiten sind eine Ansage. Ich glaube auch nicht, dass es noch irgendjemand im Norden schafft, mehr Hochzeiten zu haben, weil das ist ja organisatorisch nachher gar nicht mehr möglich. Also bei 12 Monaten.
2: Nee, nicht mal Trauredner haben so viele Hochzeiten pro Jahr.
3: Wer schafft 7?
2: Keiner schafft 7.
3: Anfrage ist raus.
4: Schreibt mal über die Enjoy-App.
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1: Und das war gestern bei Martina und Greg.
2: Na, wann geht's denn los? Schon beim Gedanken an einen anderen Menschen? Beim Flirten? Oder erst mit einem Kuss? Wo fängt Fremdgehen an?
3: Denken da ältere Menschen vielleicht konservativer als wir?
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3: Das wollte unser Kollege Martin von der Grau und Schlau WG wissen. Jeden Morgen stellt er Fragen. Mal deep, mal lustig. Und heute, wo fängt Fremdgehen an?
4: Naja, also wenn ich mit dem Mann schlafen würde, das ist Fremdgehen.
5: Okay, klar. Frage beendet. Nächste Frage.
6: Sonja, wo würdest du sagen, fängt der Betrug an? Ist es eine Berührung? Ist es ein Kuss? Ins Bett gehen?
4: Da.
6: Da? Und alles davor wäre erlaubt?
4: Naja, das ist vielleicht noch ein bisschen spaßig. Aber darf nicht ernst werden.
6: Also ein spaßiger Kuss wäre in Ordnung für dich?
4: Ja, ich mach gerne so einen blöden Kram und so einen Blödsinn.
6: Warst du verheiratet, Sonja?
4: 45 Jahre.
6: Und gab es in diesen 45 Jahren auch mal mit anderen Männern so einen spaßigen Kuss?
4: Das weiß ich nicht. Ich habe ja ab und zu mal einen getrunken. Und was ich denn gemacht habe, weiß ich
3: ja nicht. Ja, das hat man nicht, ne? Ja. Klar.
6: Hedi, wo fängt denn für dich Fremdgehen an?
7: Also Flirten auf keinen Fall. Nee. Man kann ja, da hinten am Tisch sitzt einer, der gefällt mir wohl, der sieht gut aus. Da kann ich den ja hallo und so weiter und so fort.
6: Und das wäre okay in einer Beziehung?
7: 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Also was erzähle ich dir eigentlich alles so aus meinem Leben für Schweinereien?
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1: Und das war gestern Thema bei Martina und Greg.
2: Vielleicht ist euch am Wochenende schon eine neue Funktion bei Instagram über den Weg gelaufen. Instance heißt die, läuft über einen neuen Button in eurem Postfach, rechts unten bei euren Chats. Und die ist ein bisschen gefährlich, weil man da auch aus Versehen einfach mal ein Foto raushauen kann. Jonas aus dem Enjoy-Team, was macht diese Instance-Funktion?
3: Ja, damit macht man einen Schnappschuss und der ist dann 24 Stunden für deine Follower sichtbar oder für eine Gruppe von Leuten, die du ausgewählt hast. Also geht nicht nur an eine Person unbedingt, da solltest du vor allem aufpassen. Die können sich das Foto dann einmal angucken, Screenshots davon machen geht nicht.
4: Boah, Gott sei Dank, ey. Ich meine, das kann ja auch schnell gehen, dass man auf den Button draufkommt, oder?
3: Ja, über die Instant-Funktion drückt man dann auf den Auslöser und zack, ist das Foto raus.
4: Mhm.
3: So, und wir können es nicht bearbeiten oder nochmal neu aufnehmen.
4: Okay.
3: Das ist schon mal schlecht. Es gibt sogar extra eine App, die Instagram dazu gedroppt hat. Instance heißt sie. Damit kann man das Foto dann zumindest 2 Sekunden lang zurückrufen. 2 Sekunden ist jetzt aber auch nicht viel, möchte ich sagen. Und wenn es weg ist, ist es weg. Im absoluten Worst Case können wir das Instant nochmal über Umwege löschen im Archiv. Aber wer es bis dahin schon gesehen hat, der hat es halt gesehen.
4: Okay, also wenn ihr da keinen Bock drauf habt, könnt ihr die neue Funktion komplett ausschalten, sodass man selbst keine Instants bekommt und auch keine verschicken kann. Wenn ihr das machen wollt, meldet euch bei uns in der Enjoy-App und dann schicken wir euch eine Anleitung einfach mal kurz rüber, okay?
2: Ich melde mich direkt.
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1: Guten Morgen, ihr hört jetzt einen Beitrag für die evangelische Kirche von Lilly Shark.
2: So langsam wie möglich. As slow as possible. Das ist der Titel eines Musikstücks des amerikanischen Komponisten John Cage. Die Noten stehen auf nur 4 Seiten, aber als das Stück 1987 zum ersten Mal gespielt wurde, dauerte das eine halbe Stunde. Im kleinen Halberstadt im Harz hat man sich gedacht, das schaffen wir noch langsamer. Seit 2001 wird dort As Slow As Possible auf einer eigens gebauten Orgel gespielt. Automatisch und sehr langsam. Wenn der letzte Ton zu hören ist, werden 639 Jahre vergangen sein. Das musikalische Langzeitprojekt in Halberstadt ist in gewisser Weise eine Zumutung. Kein Mensch kann das ganze Stück hören. Es erinnert mich daran, dass ich nicht ewig lebe. Und gleichzeitig verbindet es mich mit den Menschen, die nach mir kommen. Damit das Stück beendet wird, sind wir auf Menschen angewiesen, die die Orgel am Spielen halten. Menschen, deren Urgroßeltern heute noch nicht geboren sind. Ein hoffnungsvolles Projekt, finde ich. Das Konzert läuft noch bis einschließlich 2639.
3: Das war ein Beitrag für die evangelische Kirche von Lilly Shark.
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0: Guten Morgen, 6 Uhr.
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2: Der Führerschein ist sauteuer geworden. Das will die Bundesregierung ändern und dafür heute ihre Pläne auf den Weg bringen. Lisa Posorska aus den Enjoy Infos, was hat sie denn vor?
3: Es soll sich vieles ändern. Unter anderem soll ein Großteil der Theorie auch online möglich sein. Heißt, man müsste dann nicht mehr extra in die Fahrschule gehen, sondern könnte das von zu Hause aus machen. Was noch geplant ist, sagt Enjoy-Reporter Felix Tenbaum.
4: Dann soll die Zahl der verpflichtenden Sonderstunden sinken, also Nacht- oder Autobahnfahrten, die Fahrschüler dann nicht bezahlen müssten. Und der Fragenkatalog für die Theorieprüfung soll kleiner werden. Ausgeglichen werden soll das Ganze dadurch, dass in einem Modellversuch die sogenannte Laienausbildung getestet wird. Das bedeutet, dass in Zukunft Jugendliche mit ihren Eltern oder anderen Vertrauenspersonen statt mit einem Fahrlehrer Übungsfahrten machen können. Und in der Fahrausbildung sollen bald auch Simulatoren erlaubt sein.
3: Ist etwas kaputt, schmeißen wir es oft weg. In Zukunft sollen wir viele Sachen aber stattdessen leichter reparieren lassen können. Heute ist das geplante Recht auf Reparatur zum ersten Mal Thema im Bundestag. Die Idee, Hersteller sollen demnächst bestimmte Geräte reparieren, auch nach Ablauf der Gewährleistung. Außerdem sollen sie Ersatzteile dafür länger anbieten, bei Smartphones zum Beispiel 7 Jahre lang. Die USA streiten sich mit vielen Ländern um Zölle, unter anderem auch mit der EU. Monatelang haben sie der EU gedroht, jetzt gibt es einen Deal. Der sieht so aus, die EU lässt Zölle fallen, die USA nicht. Das heißt, auf die meisten Exporte in die USA muss die EU 15% Zoll zahlen. Forschende aus England haben wohl herausgefunden, warum der T-Rex und andere Raubdinosaurier kleine Arme hatten. Es liegt demnach daran, dass bei solchen Dinos die Kiefermuskeln sehr wichtig und deshalb sehr groß waren. Sie konnten damit ihre Beute festhalten. Die Arme waren deshalb laut der Studie weniger wichtig und wurden im Laufe der Evolution kleiner.
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2: Perfekt, dass wir das jetzt auch geklärt haben mit dem T-Rex, ne?
5: Ich liebe das immer mit diesen Armen, diese ganzen Bilder online.
2: So kurz, naja, gut. Aber dafür ist der Kiefer extrem stark.
5: Klasse.
2: Gut, wir schauen mal aufs Wetter. Heute bekommen wir bei dicken Wolken auch immer wieder etwas Regen. Dazu kann es auch noch vereinzelt gewittern. Daneben bekommen wir aber auch ein paar trockene Phasen mit Sonnenschein. Vor allem in Richtung Nordfriesland bleibt es meist trocken. 15 bis 21 Grad maximal.
6: Gleich 3:06, wir schauen auf die Straßen. Eine Meldung A2 Berlin Richtung Hannover zwischen Peine und Lehrte Ost 4 Kilometer. Gute Fahrt.
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2: Und einen wunderschönen Open-Mic-Woch wünschen wir euch doch. Der Tag ist für uns jede Woche ein Highlight, weil da geht's nur um euch und eure Themen. Übergeil!
6: Das kann alles sein, ne? Ihr sucht vielleicht Mitspieler zum FIFA-Zocken oder euch beschäftigt was Großes, Gesellschaftliches. Meldet euch gern bei uns in der Enjoy-App. In 6 Minuten gibt's das erste Thema.
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0: Wunderschönen guten Morgen. Enjoy is here. 6.09 Uhr haben wir es jetzt.
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1: Ja. Wie gesagt, jeden Mittwoch sprecht ihr über die Themen, die euch wichtig sind.
0: Auch Sebastian hat sich gemeldet. Er ist angehender Falkner und möchte mal mit einigen Vorurteilen zu Falknereien aufräumen.
3: Also die Falknerei besteht eigentlich tatsächlich aus der Jagd mit dem Vogel. Das ist der eigentliche Begriff des Falkners. Mhm. Man geht also mit einem Tier wie Wüstenbussard zum Beispiel oder auch Steinadler eher selten jagen. Oder an Flughäfen oder Friedhöfen Tauben und Krähen verjagen. Also Verkrämung nennt man das auch.
0: Jetzt gibt's aber häufiger mal den Vorwurf, wusste ich auch noch nicht, dass es Tierquälerei ist. Warum? Was sagen die Leute und was ist deine Antwort darauf?
3: Tatsächlich nein, es ist keine Tierquälerei, wenn alle Menschen mal draußen durch die Natur gehen und so einen typischen Mäusebussard sehen, den man ja häufig sieht in Deutschland. Wird man schnell merken, der Vogel sitzt den ganzen Tag auf dem Baum. Das tut er aus einem Grund, denn jeder Jagdversuch, sei es einer oder zwei am Tag, ist großer Energieverbrauch. Bei uns in der Falknerei werden die Vögel angebunden. Das hat einen einfachen Grund, damit sie keine unnötige Energie verbrauchen müssen.
1: Und was würdest du dir wünschen? Was möchtest du raushauen jetzt am Open Mic Woche?
3: Wenn jemand einen Greifvogel findet, aus welchen Gründen auch immer, ist es ganz, ganz wichtig, dass man das bitte, das habe ich ganz oft auf Social Media schon erlebt, bitte Profis hinterlässt und übergibt und nicht dann einfach den Vogel mitnimmt, um Likes und Klicks zu erreichen.
0: Richtig gut.
1: Was ist euer Thema? Meldet euch bei uns über die Enjoy-App und dann schnacken wir heute drüber.
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0: Wunderschönen guten Morgen. Enjoy ist hier. 6.16 Uhr haben wir es.
1: Und heute wird so ein nass, warmer Tag auf eine Art. Dazu auch so ein bisschen Sonnenschein. Geil. Und bis zu 21 Grad.
0: Heute in 2 Monaten wird sie es geben. Die erste Halftime-Show in einem WM-Finale. Das hat die FIFA offiziell bekannt gegeben. In fast 2 Monaten, nämlich am 19. Juli, steigt das Fußball-WM-Finale. Welche Mannschaften da auf dem Platz stehen, logisch, wissen wir noch nicht. Aber wer in der Halbzeit auf der Bühne steht, das wissen wir schon. Madonna ist dabei.
1: Völlig wild, ne? Shakira auch vorhanden? Crazy. Von ihr kommt ja auch der offizielle WM-Song. Und die hier sind auch dabei, liebe Menschen. BTS.
0: Also das kann man ja gar nicht verpassen. Das muss man ja gucken. Sorry, was ist das denn?
1: Geilste Show ever. Und jetzt gibt's sie hier für euch mit Swim. Guten Morgen.
0: Moini.

0: Na, wunderschönen guten Morgen. Enjoy ist hier, 6.22 Uhr.
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0: halb sieben. Guten Morgen.
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2: Kenne vielleicht auch, ich habe schon öfter mal Sachen entsorgt, wenn die kaputt waren, hätte man teilweise bestimmt noch reparieren können, wäre aber sehr teuer gewesen. Das will die Bundesregierung ändern und da ist heute zum ersten Mal das Thema im Bundestag. Lisa Posauska aus den Enjoy Infos, was ist geplant?
3: Die Bundesregierung will die Hersteller mehr in die Pflicht nehmen. Sie sollen uns kaputte Sachen auch nach vielen Jahren noch reparieren, zum Beispiel Smartphones und Waschmaschinen. Enjoy-Reporterin Antonia Rüller sagt, was sich dadurch noch für uns ändern würde.
4: Auch wenn die gesetzliche Gewährleistung schon abgelaufen ist, sollen Verbraucher künftig eine Reparatur verlangen können. Hersteller müssen künftig Ersatzteile über Jahre bereitstellen und Reparaturen anbieten. Bei Smartphones zum Beispiel mindestens 7 Jahre lang, bei Waschmaschinen teilweise sogar 10 Jahre lang. Wer sich in den ersten 2 Jahren für eine Reparatur statt für ein Ersatzgerät entscheidet, soll außerdem ein zusätzliches Jahr Gewährleistung bekommen. Ziel ist es, dass Geräte insgesamt länger genutzt werden können, statt früher im Müll zu landen.
3: Teilweise kostet ein Führerschein 4.000 Euro und mehr. Er soll wieder günstiger werden. Die Pläne dazu will die Bundesregierung heute auf den Weg bringen. Geplant ist zum Beispiel, dass ein Großteil der Theorie auch online möglich sein soll. Es soll auch weniger verpflichtende Nacht- und Autobahnfahrten geben. Deutschland will auch bei vielen anderen Sachen digitaler werden. Deshalb soll es bald ein digitales Portal für Sozialleistungen geben. Das heißt, man soll dann zum Beispiel Bürgergeld, Wohngeld und andere Leistungen von zu Hause aus beantragen können, ohne Papierkram und Termin vor Ort bei den Behörden. Heute will eine Expertenkommission mit ihrer Arbeit starten. Sie soll bis Herbst konkrete Pläne vorlegen. In Niedersachsen laufen aktuell Warnstreiks im öffentlichen Nahverkehr. Heute treffen sie Göttingen und Hannover. Da sind zum Teil keine Busse unterwegs, S-Bahn fahren da aber. Morgen und übermorgen sind unter anderem Braunschweig, Wolfsburg und Hildesheim dran. Verdi fordert für die Mitarbeitenden unter anderem kürzere Arbeitszeiten und mehr Urlaubstage.
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0: Ja, noch früh, aber ziemlich mild, muss man sagen. Also in Kloppenburg am Stadtpark in Niedersachsen 13 Grad, genau wie in Hamburg am Planetarium. Heute bekommen wir bei dicken Wolken auch immer wieder etwas Regen. Dazu kann es auch noch gewittern. Daneben bekommen wir aber auch trockene Phasen mit Sonnenschein. Vor allem in Richtung Nordfriesland bleibt es meist trocken bei 15 bis 21 Grad.
2: 6.33 Uhr gleich. Wir schauen auf die Straßen. Eine Meldung von der A2 Berlin Richtung Hannover zwischen Peine und Lehrter Ost 4 Kilometer. Gute Fahrt.
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0: Boah, das ist echt eine krasse Story. Am Wochenende ist bei Leipzig ein Tiger, der privat gehalten wurde, ausgebrochen und hat dann einen älteren Mann angefallen. Das Tier wurde dann von der Polizei erschossen.
2: Was wir uns da gefragt haben, warum darf eigentlich ein Tiger in Deutschland gehalten werden? Sind exotische Tiere einfach so erlaubt? Das klären wir gleich mal in 6 Minuten bei Nice to Know.
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0: Na, besten Dank fürs Einschalten. 6.39 Uhr, erstes Enjoy. Guten Morgen, Leute.
1: Habt ihr vielleicht auch mitbekommen, bei Leipzig ist am Wochenende ein Tiger aus einem privaten Besitz ausgebrochen. Das Tier wurde von der Polizei erschossen, nachdem es einen älteren Mann angefallen hat. Der Tiger wurde wohl von einer ehemaligen Zirkusdompteurin gehalten, die noch weitere 8 Tiger bei sich hält. Und wow. Da haben wir uns gefragt, sorry, ist sowas legal?
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0: Ja, hier gibt's jeden Morgen Wissen to go und Jonas aus dem Enjoy-Team. Frage, darf ich einfach so Tiger und andere Wildtiere bei mir zu Hause halten?
3: Ja, also wenn du bestimmte Regularien erfüllst und im richtigen Bundesland wohnst, dann tatsächlich ja.
0: Das ist krass.
3: Ja, also die Bundesländer kümmern sich selbst um diese Frage. Einige sind da sehr streng, wie Schleswig-Holstein. Andere Länder sind da entspannter, wie Mecklenburg-Vorpommern. Mhm. Je nach Bundesland können privat zum Beispiel Tiger, Schimpansen oder Alligatoren gehalten werden. In Mecklenburg-Vorpommern sind sogar Löwen erlaubt.
1: Einfach so.
3: Ja, es gibt natürlich ein paar Regeln. Die Tiere müssen häufig aus einer Zucht stammen. Die Behörden müssen Bescheid wissen, also die Tiere müssen gemeldet werden. Und sie brauchen genügend Platz. Ein Löwe in Mecklenburg-Vorpommern braucht zum Beispiel offiziell 200 Quadratmeter. Mhm. Das gilt dann als artgerecht. Kritiker sehen das natürlich völlig anders.
0: Ja, das ist doch völlig Banane. Also, tut mir leid, die gehört ja sowieso nicht in Käfige und dann auch noch privat. Wofür?
1: Das ist ganz schlimm, echt.
0: Danke, Jonas.
3: Gerne.
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0: Boah, Nina Schuber um 6.47 Uhr ist ja nur geil. Guten Morgen, es ist Enjoy und heute das Wetter unbeständig, aber relativ warm.
1: Mhm.
0: So viel kann man irgendwie sagen, das Ganze bei 21 Grad maximal.
1: Na, habt ihr nach der Arbeit heute auch noch ein paar To-Dos auf der Liste?
0: Klar.
1: Aber bestimmt nicht die, die ich habe. Ich muss nachher im Keller unsere Disco-Kugel suchen, die man so einstecken kann. Dann dreht die sich und da ist überall Licht.
0: Oh, warum?
1: Weil unsere Pilates-Trainerin hat beschlossen, dass wir heute mal eine Pilates-Party machen.
0: Was soll das sein?
1: Ich bringe meine Disco-Kugel mit. Manche Menschen ziehen sich Klamotten mit Pailletten an. Und sie hat so Partytröten besorgt. Das heißt, jedes Mal, wenn wir so...
0: Schön,
1: dass du schon lachen musst.
0: Jedes Mal, wenn
1: wir so ein- und ausatmen, haben wir jetzt eine Tröte im Mund. Und das ist natürlich in unserer Vorstellung mega witzig.
0: Ach so, und dann wenn ich ausatme, dann tröte sie.
1: Jedes Mal beim Ein- und Ausatmen. Ich glaube, wir werden heute nicht viel zu Sport kommen. Es wird sehr lustig.
0: Also hat sie das schon mal gemacht?
1: Nö, wir alle nicht.
0: Auch die Trainerin nicht?
1: Einfach mal verrückt sein, einfach mal crazy sein. Ich werde morgen berichten.
0: Ich warte nur drauf. Ich glaube, ganz viele andere auch.

0: Na, moin Giorno, 6.54 Uhr, ihr hört doch Enjoy.
1: Alle Star Wars Fans haben sehnsüchtig auf diesen Tag gewartet.
2: Oha!
1: Heute startet The Mandalorian and Grogu in den Kinos, der erste Star Wars Film seit fast 7 Jahren.
0: Ja, viele kennen The Mandalorian ja schon als Serie. Unsere Enjoy-Kinofrau Brünja hat diesen Film schon gesehen. Erzähl mal, worum geht's?
3: Es geht natürlich wieder um Mando und seinen Adoptivsohn Grogu, also Baby Yoda. Die beiden arbeiten für die Neue Republik und sollen Verbrecher des Imperiums jagen.
4: Hier geht es nicht um Rache. Es geht darum, einen weiteren Krieg zu verhindern.
3: Dabei nimmt Mando dann aber einen sehr gefährlichen Auftrag an von der Familie von Star Wars-Ikone Jabba the Hutt. Und er und Grogu werden bedroht.
5: Du wirst leiden.
3: Mehr verrate ich nicht.
1: Oha! Wie ist der Film? Geht die Story auf?
3: Für mich voll. Also der Film ist jetzt keine Star-Wars-Revolution. Der geht schon echt auf Nummer sicher und ist so ein kompletter Fanservice. Aber er ist spannend, er hat eine sehr verschachtelte Story und er ist wirklich obersüß, weil Grogu wieder alles gibt. Grogu war auch echt mein Highlight. Der bekommt richtig viele Einzelszenen, die wirklich cuteness overload sind. Und er macht auch eine ganz krasse Charakterentwicklung durch.
0: Aber findest du, man kann den Film auch gucken, wenn man die Serie nicht gesehen hat?
3: Auf jeden Fall. Ich finde, man wird super mitgenommen. Und ich würde auch empfehlen, den Film im Kino zu gucken. Die Special Effects und Kulissen sind nämlich einfach zu gut. Und kleiner Fun Fact, die Kulissen wurden aus natürlichen Materialien gebaut. Hm. Und die sahen so echt aus, dass während der Dreharbeiten einfach Waschbären eingezogen sind.
0: Oh,
3: also wenn das kein zusätzlicher Beweis für einen guten Film ist, dann weiß ich doch auch nicht.
1: Toll. Süß. Also The Mandalorian and Grogu gibt's ab heute im Kino. Viel Spaß beim Gucken.

0: Guten Morgen, 7 Uhr.
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2: Also, als ich meinen Führerschein gemacht habe, fand ich den schon super teuer. Jetzt kostet das Ding teilweise 4.000 Euro und mehr. Es soll aber besser werden. Die Bundesregierung will heute ihre Pläne dazu beschließen. Lisa Posorska aus den Enjoy Infos. Was hat die Regierung vor?
3: Sie will teilweise Sachen wegstreichen. Zum Beispiel soll es weniger Theorieunterricht geben und der Fragenkatalog soll kürzer werden. An anderen Stellen soll mehr online möglich sein und es sollen zum Beispiel auch häufiger Fahrsimulatoren zum Einsatz kommen. Was noch geplant ist, sagt Enjoy-Reporterin Betül Sarikaya.
4: Der Theorieunterricht soll künftig auch komplett digital möglich sein. Fahrschulen können ihn weiter in Präsenz anbieten, müssen aber nicht. Im Dunkeln und auf der Autobahn gibt es demnach auch weniger Sonderfahrten. Außerdem dürfen Fahrschüler künftig auch Übungsfahrten, zum Beispiel mit den Eltern, machen, so wie es in Österreich möglich ist. Kritik kommt von den Fahrlehrerverbänden. Sie sehen die Änderungen als massiven Angriff auf die Verkehrssicherheit.
3: Ist etwas kaputt, schmeißen wir es oft weg. In Zukunft sollen wir viele Sachen aber stattdessen leichter reparieren lassen können. Heute ist das geplante Recht auf Reparatur zum ersten Mal Thema im Bundestag. Die Idee, Hersteller sollen demnächst bestimmte Geräte reparieren, auch nach Ablauf der Gewährleistung. Polizeiautos in Hamburg haben in Zukunft fast immer schwaches blaues Licht an, ob sie im Einsatz sind oder nicht. Wir sollen die Streifenwagen so besser sehen. Hamburg macht das als erstes Bundesland so. In Ländern wie Frankreich, Spanien oder den USA gibt es das sogenannte polizeiliche Präsenzlicht schon. Am klassischen Blaulicht während eines Einsatzes ändert sich aber nichts. Forschende aus England haben wohl herausgefunden, warum der T-Rex und andere Raubdinosaurier kleine Arme hatten. Sie sagen, dass solche Dinos ihre Arme einfach nicht so sehr gebraucht haben. Sie konnten ihre Beute mit ihren starken Kiefern festhalten. Die Arme wurden deshalb im Laufe der Evolution kleiner.
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2: Also heute bekommen wir bei dicken Wolken auch immer wieder etwas Regen. Dazu kann es auch noch vereinzelt gewittern. Daneben bekommen wir aber auch trockene Phasen mit Sonnenschein. Vor allem in Richtung Nordfriesland bleibt es meist trocken und 15 bis 21 Grad maximal.
0: 2 nach 7 auf den Straßen wird es voller. A1 Bremen Richtung Hamburg zwischen Maschener Kreuz und Stillhorn 4 Kilometer. Dann die A2 Berlin Richtung Hannover zwischen Peine und Lehrte Ost auch 4 Kilometer. A7 Hannover Richtung Hamburg steht ihr zwischen Hamburg-Heimfeld und Waltershof. 3 Kilometer Stop and Go. Und noch die A25 Geesthacht Richtung Hamburg zwischen Nettelnburg und Allermöhe auch 3 Kilometer. Gute Fahrt!
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2: Und safe hat sich jedermann schon mal die Frage gestellt, was machen, wenn die Haare ausfallen? Mhm. Also früher oder später betrifft das ja fast alle Männer und manchmal auch Frauen.
0: Aber hallo, während meiner Schwangerschaft hatte ich, glaube ich, nur noch 3 Haare auf dem Kopf.
2: Eieiei.
0: Wir holen uns gleich mal ein paar Tipps bei der Generation 80 plus in einer neuen Folge Grau und Schlau. Geht los in 6 Minuten.
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0: Teddy Swims, Mr. Know-It-All, neu hier bei Enjoy. 7.08 Uhr haben wir es. Guten Morgen.
1: Und Haare sind so ein emotionales Thema, oder?
0: Oh, voll.
1: Schön und toll. Aber wenn sie ausfallen, oh, nicht so schön.
2: Nö. 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
1: Ich bin aber auch voll hinterher, ne? Also Rosmarinöl 2-3 Mal die Woche schön einmassieren. Maske, Kur, Pipapo, damit es so lange wie möglich da oben frisch bleibt.
0: Aber auch so ein Haarserum möchte man gar nicht sagen, was man dafür ausgibt. Aber wie sieht das unsere Grau- und Schlau-WG? Jeden Morgen trifft sich Enjoy-Kollege Martin mit der Generation 80 plus und stellt manchmal diepe, manchmal funny Fragen. Und heute will Martin wissen, was sollten Männer bei Haarausfall machen?
3: Glatze polieren. Wenn die Haare weg sind, sind sie weg. Man soll dazu stehen, dass man seine Haare verloren hat.
4: Das heißt, du würdest auch einen Mann daten ohne Haare?
3: Ach ja, wenn der keine hätte, wäre mir auch egal. Hauptsache, sein Charakter stimmt.
5: Ja, man versucht die ersten Jahre noch alles zu verdecken. Aber wenn dann der erste Sturm kommt und die Locken von links nach rechts fliegen, das sieht ein bisschen komisch aus.
4: Heike, was sollten Männer bei Haarausfall machen?
6: Nichts. Sieht doch heiß aus. Also bei manchen Männern sieht sehr toll aus.
4: Was sagst du zu Männern, die sich ein Toupet aufsetzen? Du grinst schon so.
7: Verkleidet, ne? Ich habe schon so ein, zwei junge Männer mal im Fernsehen gesehen, die da ihre Sendung machen. Und dann denke ich ganz oft, setz das doch ab, ist viel hübscher.
4: Sind die beiden Moderatoren aus unserem Medienhaus?
7: Naja, die kommen irgendwie vom Privaten.
4: Okay. Dann können wir Nest an. Wer denn?
7: Okay. Morgens früh.
4: Frühstücksfernsehen bei Sat.1.
7: Es gibt noch einen.
4: RTL.
7: Ja, weißt du nicht, wer?
4: Nee.
7: Mach mal morgen früh, ist das deine Hausaufgabe? Guck mal einmal.
4: Wir gucken einmal RTL Frühstücksfernsehen. Oder? Wer trägt da ein Toupet?
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0: 17 Minuten nach 7, es ist Angel, wunderschönen guten Morgen. Und ich habe das Gefühl, jemand hat vergessen, das Wolken-Abo zu kündigen.
1: Ach, ärgerlich.
0: Aber wenigstens bekommen wir was für unser Geld. Einiges dabei, auch ein bisschen Regen. Sonne kriegen wir heute auch ab, bis zu 21 Grad maximal.
1: Und wir sagen herzlich willkommen zu eurer eigenen Show.
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1: Tja, was brennt euch denn diese Woche auf der Seele? Was wollt ihr loswerden? Wo können wir euch vielleicht auch mal helfen? Genau darum gibt's ja unseren Open Mic Woch.
0: Fabian aus Barmke in Niedersachsen hat auch ein Anliegen. Hau mal raus.
3: Ich suche Menschen für den TSV Barmke. Wir haben eine Darts-Mannschaft. Wir spielen Stil-Darts. Und suchen auch noch neue Mitgliedern.
0: Was heißt Stil-Darts?
3: Also es gibt ja die Soft-Dart-Variante, wo automatisch am Automaten gezählt wird.
0: Ja.
3: Und die Stil-Dart-Variante, wie man es halt so kennt, aus dem Alley-Pally beispielsweise, müssen die Profis.
0: Okay, und was muss man mitbringen? Was ist der perfekte Spieler, Spielerin für euch? Was braucht ihr?
3: Im Prinzip einfach nur Spaß am Dart haben. Wer Bock hat, wird vorbeikommen. Dienstag, Freitag sind wir immer beim Training, 19 Uhr bei uns in Barmke. Es ist für jeden was dabei, vom ambitionierten Liga- und Turnierspieler zum Hobbyspieler, der einfach nur ein bisschen rumdaddeln möchte mit ein paar Leuten.
1: Ich habe eine private Frage. Habt ihr auch so geile Trikots?
3: Wir haben Trikots, da sind jetzt aber nicht irgendwelche fancy Wölfe oder sonst irgendwas drauf.
1: Schade.
3: Wir sind wirklich so ein richtig langweiliger Verein, wo einfach nur ein schönes TSV-Barmke-Wappen drauf ist.
1: Auch gut.
3: Und vielleicht auch ein Sponsor.
0: Ja, das Statement, ne?
3: Das Spaß eigentlich.
1: Ah, es kann ja alles noch kommen. Also, wer Bock hat, meldet sich bei uns. Wir stellen dann den Kontakt her und sagen vielen Dank für das Thema am Open Mic Woch. Schöne Grüße an die Darts-Mannschaft.
3: Vielen, vielen Dank und schöne Grüße.
0: Geil. Habt ihr auch ein Thema? Sucht ihr vielleicht auch Leute für euren Verein? Haut mal raus.
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0: Na moin, Giorno, Enjoy ist hier. 7:35 haben wir's.
1: Und dieser Gedanke erwischt mich manchmal mitten am Tag und ich denke mir so, ja, jeder Mensch hat doch seine eigene Realität.
0: Mhm.
1: Also jeder lebt in seinem eigenen Alltag, der hat oft nichts mit dem eigenen Leben zu tun. Spezielles Beispiel, DJ Marshmallow.
0: So wie wir ins Büro gehen oder in die Werkstatt oder auf die Baustelle, einfach in einen angesagten Club in Las Vegas. Das ist ganz normal, da spielt er immer wieder seine Sets. Das ist sein Alltag, sein ganz normaler 9-to-5-Job quasi.
1: Crazy, oder?
0: Gut, ein bisschen anders schon, aber irgendwie ist das halt sein Normal. Jetzt hört ihn bei uns bei Enjoy mit Kissin' My Friends. Guten Morgen.

0: Jetzt 7:30. Guten Morgen.
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2: Kennt ihr vielleicht auch, ich habe schon öfter mal Sachen entsorgt, wenn die kaputt waren. Hätte man teilweise bestimmt noch reparieren können, wäre aber sehr umständlich gewesen. Das will die Bundesregierung ändern und das ist heute zum ersten Mal Thema im Bundestag. Lisa Posorska aus den Enjoy Infos, was ist denn geplant?
3: Die Bundesregierung will die Hersteller mehr in die Pflicht nehmen. Sie sollen uns kaputte Sachen auch nach vielen Jahren noch reparieren, zum Beispiel Smartphones und Waschmaschinen. Enjoy-Reporterin Antonia Rüller sagt, was sich dadurch noch für uns ändern würde.
4: Auch wenn die gesetzliche Gewährleistung schon abgelaufen ist, sollen Verbraucher künftig eine Reparatur verlangen können. Hersteller müssen künftig Ersatzteile über Jahre bereitstellen und Reparaturen anbieten. Bei Smartphones zum Beispiel mindestens 7 Jahre lang, bei Waschmaschinen teilweise sogar 10 Jahre lang. Wer sich in den ersten 2 Jahren für eine Reparatur statt für ein Ersatzgerät entscheidet, soll außerdem ein zusätzliches Jahr Gewährleistung bekommen. Ziel ist es, dass Geräte insgesamt länger genutzt werden können, statt früher im Müll zu landen.
3: Teilweise kostet ein Führerschein 4.000 Euro und mehr. Er soll wieder günstiger werden. Die Pläne dazu will die Bundesregierung heute auf den Weg bringen. Geplant ist zum Beispiel, dass ein Großteil der Theorie auch online möglich sein soll. Es soll auch weniger verpflichtende Nacht- und Autobahnfahrten geben. Wochenlang ging es im Norden vor allem um ein Thema, einen gestrandeten Buckelwal. Dann gab es traurige Gewissheit, er ist tot und sein Kadaver liegt in flachem Wasser vor Dänemark. Jetzt wollen die Behörden den Körper da doch wegholen und eine Obduktion möglich machen. Demnach könnte der Kadaver Badegäste stören. Nach 22 Jahren ist der FC Arsenal zum ersten Mal wieder englischer Fußballmeister. Mit dabei ist auch der deutsche Nationalspieler Havertz. Das Team war 3 Jahre in Folge immer wieder nur auf Platz 2 gelandet. In Deutschland steht der SC Freiburg heute vor dem größten Spiel seiner Geschichte. Die Mannschaft spielt heute Abend um 21 Uhr gegen Aston Villa aus England um den Titel in der Europa League.
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0: Warm und durchwachsen, so würde ich das Wetter für diesen Mittwoch beschreiben. Immer wieder ein bisschen Regen dabei, aber auch Sonne kommt durch, vor allem in Nordfriesland und das Ganze bei 15 bis 21 Grad.
2: Gleich 7.33 Uhr auf den Straßen wird es langsam voller. A1 aus Osnabrück Richtung Bremen zwischen Bremen-Brinkum und Hemeling 4 Kilometer vor der Baustelle. Dann nochmal die A1 Bremen Richtung Hamburg zwischen Maschener Kreuz und Stillhorn 3 Kilometer. Rüber auf die A2 Berlin Richtung Hannover, da steht ja zwischen Peine und Hemeler Wald. Da haben wir nämlich 3 Kilometer vor der Baustelle. A7 Hannover Richtung Flensburg zwischen Heimfeld und dem Elbtunnel 4 Kilometer. Und zu guter Letzt wieder die A25 Geesthacht Richtung Hamburg zwischen Nettelnburg und Allermöhe 4 Kilometer. Kommt gut an!
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0: Yeah, und Mareike aus Hemmoor in Niedersachsen will Tickets für Linkin Park in Hamburg gewinnen. Um das zu erreichen, spielt sie gleich mit bei unserem Quiz Gefragt, Gejagt. Moin Mareike.
5: Guten Morgen.
2: Wie ist es in Energielevel heute Morgen? Fühlst du dich bereit?
5: Ja, ich bin voll bereit.
2: Dann kann es ja gleich losgehen in 6 Minuten.
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0: Wunderschönen guten Morgen, 7.39 Uhr. Es ist Enjoy und hau den Lukas weg! Das ist heute das Motto von Mareike aus Hemmoor in Niedersachsen. Lukas hat gestern 4 richtige Antworten vorgelegt und Mareike möchte das doch wohl toppen.
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2: Ja, jeden Morgen tritt jemand von euch an, um in unserer Schnellraterunde so viele Fragen wie möglich zu beantworten. Je mehr, desto besser, denn ihr werdet gejagt. Jeden Tag versucht jemand anderes, einen neuen Highscore aufzustellen. Denn nur wer am Freitag mit den meisten richtigen Antworten Wochensieger wird, gewinnt. Und diese Woche geht's um 2 Tickets für Linkin Park in Hamburg.
0: Und die möchte Mareike gewinnen. Na, Tag, moin.
3: Guten Morgen.
2: Mareike steht auf Städtetrips. Welche Stadt in Norddeutschland feierst du am meisten? Hau mal raus.
3: Oh, tatsächlich Hamburg, glaube ich. Also wir waren schon in vielen, aber irgendwie ist Hamburg am schönsten.
0: Ja, Topstadt, muss man ja sagen, ne?
2: Wenn das Wetter noch gut ist, immer geil.
0: Lecker.
2: So, die Regeln für unser Quiz sind einfach. Mit 4 richtigen Antworten ziehst du mit Lukas gleich. Mit 5 übernimmst du alleine die Führung. Bist du bereit?
3: Ja.
0: Die Zeit startet jetzt. In welcher Sportart muss der VfL Wolfsburg morgen im Relegationshinspiel gegen Paderborn ran?
3: Fußball.
0: Wie oft kommt der Buchstabe I wie Ida im Wort Relegationshinspiel vor?
3: 2-mal.
0: Wie?
3: 2.
0: Nee, es sind 3. Mit welchem David veröffentlichte Sia 2025 den Song Beautiful People?
3: Getter.
0: Ein typischer Ausruf von Fred Feuerstein lautet Jabba Dabba.
3: Du.
0: Für welche niedersächsische Stadt steht auf Karte?
4: Oh.
0: Schnapperdei.
2: Hättest gleich ziehen können, ne? Wenn die eine Frage noch richtig gewesen wäre mit dem Relegationshinspiel. 3 richtige Antworten sind es.
0: Schade, Schokolade.
2: Hat leider nicht gereicht. Das heißt, aktuell führt immer noch Lukas mit 4 richtigen Antworten. Vielen Dank fürs Mitspielen.
0: Ja, danke schön.
3: Okay, vielen Dank.
2: So, heute ist aber erst Mittwoch. Das heißt, bis Freitag kann ja noch viel passieren. Wollt ihr Lukas jagen und noch mehr Punkte machen, dann meldet euch jetzt zum Mitspielen an auf enjoy.de.
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0: Na moin, Jono, Enjoy ist hier, 7.47 Uhr haben wir's.
1: Und wenn es so schön regnet, ne, dann haben die Pflanzen auch immer so ein sattes Grün, oder?
0: Oh ja, das stimmt.
1: Und diesen Anblick können wir heute auch wieder genießen, aber es wird nicht nur nass. Die Sonne, die mogelt sich auch durch, bei 21 Grad maximal.
0: So, ich sag jetzt ein Wort und ihr bekommt alle direkt Speichelfluss. Erdbeerkuchen.
1: Oh,
0: lecker. Jetzt stellt euch mal vor, der Kuchen ist auch noch über 7 Meter lang.
1: Am Wochenende soll in Ratzeburg in Schleswig-Holstein der längste Erdbeerkuchen der Welt hergestellt werden. Ziel sind 7,50 Meter, sagt der Pressesprecher Marc Sauer.
2: Wir bekommen 15 Bleche, vielleicht ein, zwei mehr. Dann bekommen wir den entsprechenden Puddingaufstrich dazu. Dann bekommen wir sage und schreibe 30 Kilo Erdbeeren. Wir müssen in einem Team dann Erdbeeren schnibbeln, hälfteln und dann ein anderes Team muss das dann auf den Kuchen legen. Und ein drittes Team wird derweil immer versuchen, den Guss schön warm zu halten und dann nachher den ganzen Guss drüber zu bringen.
1: Nur geil.
0: Das machst du so, ich halte den Guss warm. Samstag um 15 Uhr startet der Rekordversuch vorm Rathaus Ratzeburg und das Beste, der Kuchen darf anschließend gemampft werden.
3: Mmh. Lecker. Darf ich mal probieren? Ich bin eine Naschkatze.
4: Na ja. Bei Enjoy. Dominik Feig.

0: Beste Grüße gehen raus in den Norden. 7.53 Uhr. Yes, it's Enjoy. Hallo.
1: Fabian aus Barmke hat uns vorhin das hier erzählt.
2: Ich suche Menschen für den TSV Barmke. Wir haben eine Darts-Mannschaft. Wir spielen Steel Darts. Und suchen auch noch neue Mitglieder.

0: wo ihr euch vorstellen könnt.
1: Wer sich das Ganze angucken will, der kann am 13.06. gern bei uns auf den Platz kommen. Da haben wir ein Dameneinlagespiel mit den Juniorinnen und den Damen und unseren Senioren, denn wir feiern 55 Jahre Damenfußball dieses Jahr.
2: Wow, beste Leben, ey.
0: Richtig
2: also,
0: gut.
2: Falls ihr Bock drauf habt, schaut doch gern vorbei. Und falls ihr noch ein Thema für unseren Open Mic Woche habt, ja, dann gerne her damit über die Enjoy App.
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6: Viele sind noch nicht mal volljährig, wenn sie einen Führerschein machen, müssen aber direkt ein paar Scheine auf den Tisch hauen, teilweise über 4.000 Euro. Das will die Bundesregierung ändern. Heute bringt sie ihre Pläne auf den Weg. Lisa Posorska aus den Enjoy Infos, was hat die Regierung vor?
7: Zum Beispiel soll ein Großteil der Theorie auch online möglich sein. Außerdem soll es insgesamt weniger Theorieunterricht geben und der Fragenkatalog soll kürzer werden. Enjoy-Reporter René Pascal Otto sagt, was noch geplant ist.
8: Richtig teuer sind ja die Fahrstunden und davon müssen Fahrschüler künftig weniger zahlen. Erstens müssen sie weniger Nacht- oder Autobahnfahrten machen und zweitens wird das probiert, was in Österreich schon möglich ist. Die sogenannte Laienausbildung heißt, Fahrschüler dürften dann Übungsfahrten mit Eltern oder Großeltern machen, ohne dass ein Fahrlehrer dabei ist. Vorausgesetzt, sie haben die theoretische Prüfung bestanden, bereits einige Fahrstunden geschafft und das Auto ist gekennzeichnet.
7: Die Waschmaschine ist hin oder der Akku im Smartphone macht schlapp, aber reparieren ist kaum möglich. Das soll sich bald ändern. Die Bundesregierung will Hersteller dazu verpflichten, dass sie demnächst bestimmte Geräte reparieren, auch nach Ablauf der Gewährleistung und nicht zu teuer. Das ist heute zum ersten Mal Thema im Bundestag. Das Ziel ist weniger Elektroschrott. In zwei Ländern in Afrika ist Ebola wieder ausgebrochen. Ein infizierter US-Arzt wird auch bei uns in Deutschland behandelt. Er ist jetzt auf einer Spezialstation in der Berliner Charité angekommen und da isoliert. Ebola ist eine seltene und gefährliche Viruserkrankung. Man steckt sich über Körperflüssigkeiten an. Wir hier in Deutschland müssen uns aber keine Sorgen machen, hat Gesundheitsministerin Wagen gesagt. Polizeiautos in Hamburg haben in Zukunft fast immer schwaches blaues Licht an, ob sie im Einsatz sind oder nicht. Wir sollen die Streifenwagen so besser sehen. Hamburg macht das als erstes Bundesland so. In Ländern wie Frankreich gibt es das auch schon. Am klassischen Blaulicht während eines Einsatzes ändert sich aber nichts.
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6: Also heute bekommen wir bei dicken Wolken auch immer wieder etwas Regen. Dazu kann es auch vereinzelt gewittern. Daneben bekommen wir aber auch ein paar trockene Phasen mit bisschen Sonnenschein, vor allem in Richtung Nordfriesland. Da bleibt es auch meist trocken. 15 bis 21 Grad maximal.
5: 2:08, wir gucken auf die Straßen, wir melden Stau oder stockenden Verkehr bei einer Länge von 3 Kilometern. A1 Osnabrück Richtung Bremen, zwischen Dreieckstur und Bremen-Hemeling 5 Kilometer. Dann die A1 Bremen Richtung Hamburg, zwischen Maschnerkreuz und Stillhorn auch 5 Kilometer. A2 Berlin Richtung Hannover, zwischen Peine und Hemelerwald haben wir 4 Kilometer vor der Baustelle. Dann die A7 Hannover Richtung Flensburg, zwischen Heimfeld und dem Elbtunnel 5 Kilometer. A24 Berlin Richtung Hamburg steht ihr zwischen Jenfeld und Horn 3 Kilometer Stop and Go da. Und A25 gehst Hacht Richtung Hamburg zwischen Nettelnburg und Allermöhe 4 Kilometer. Fahrt schön vorsichtig.
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5: Och, Menno.
6: Es ist irgendwie schwer, sich gerade auf die Sendung zu konzentrieren, weil wir haben ein Problem.
5: Wir haben so einen kleinen Vogel hier.
6: Ja, und zwar, wenn wir aus dem Studiofenster rausgucken, ja, da ist da so eine Glasfassade vor dem Gebäude und man kann sozusagen unter dieser Glasfassade unten durch, wenn man ein kleiner Vogel ist.
5: Ja.
6: Aber man findet manchmal nicht wieder raus, weil es halt Glas ist. Wo muss ich denn jetzt lang? Und dieser Vogel, der schwirrt hier die ganze Zeit rum, piept und fiept. Und wir versuchen ihn die ganze Zeit zu retten, wenn die Musik läuft.
5: Also falls ihr noch Tipps habt, wie wir den wieder rausjagen können, beziehungsweise zurück zu seiner Familie und zu seinen Freunden bringen können, dann sagt gerne mal Bescheid über die Enjoy-App. Wir sind für jeden Tipp dankbar.
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0: Wunderschönen guten Morgen. 10 nach 8, ihr hört Enjoy.
1: In London sind gestern mal alle Dämme gebrochen bei den Fußballspielern vom FC Arsenal. Also die letzten drei Jahre ist das Team immer knapp gescheitert und nur Zweiter geworden. Dieses Jahr hat es endlich mit der Meisterschaft geklappt. Jubel! Oh, schön.
0: Bekommt man irgendwie richtig Bock mitzufeiern, finde ich, hat der Verein bei Instagram gepostet, das Video. Also Glückwunsch zur ersten Meisterschaft seit 22 Jahren, wir sagen verdient. Yeah, right, picture that with a Kodak. Or better yet, go to Times Square, take a picture of me with a Kodak. Took my life from negative to positive, I just want y'all to know that. 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

0: ist der Tag ein bisschen grau, kannst nichts smoken. 18 nee. Minuten nach 8, es ist Enjoy, wunderschönen guten Morgen. Aber es wird doch besser im Laufe der Woche so. Morgen, übermorgen, immer wärmer, immer mehr Sonne. Heute noch ein paar mehr Wölkchen mit Regen.
1: Die Vorfreude steigt. Nächste Woche sehen wir uns ja hoffentlich bei der Enjoy Star Show in Hannover.
0: Bitte.
1: Und damit ihr auch in der letzten Reihe denkt, mein Gott, haben Martina und Greg sich schick gemacht für diese Moderation
0: jetzt
1: zwischen den ganzen Acts, gehe ich heute nochmal zum Augenbrauen machen.
0: Oh.
1: Schön liften, färben, das ganze Programm, dass wie gesagt auch der letzte von euch denkt, oh,
0: stark.
1: Das
0: also
1: ist ja
0: jedes Haar. Liften heißt was genau?
1: Da kriegt man so wie bei so einer Dauerwelle, ich bin kein Profi, aber kriegt man so eine Paste raufgeschmiert,
0: ja.
1: Dann werden die so nach oben gekämmt und dann werden die noch gefärbt und dann bleiben die halt so in dieser Richtung und dann wirken die halt größer, buschiger und noch markanter für ein tolles Gesicht.
0: Wow, und wie lange hält das dann?
1: 4 bis 6 Wochen.
0: Perfekt. Ist ja super. Da freuen wir uns auch drauf, ey.

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0: Na moin Giorno, genau 8.24 Uhr, ihr hört Enjoy.
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0: Auch Sebastian hat sich gemeldet. Er ist angehender Falkner und möchte mal mit einigen Vorurteilen zur Falknerei aufräumen.
3: Also die Falknerei besteht eigentlich tatsächlich aus der Jagd mit dem Vogel. Das ist der eigentliche Begriff des Falkners. Mhm. Man geht also mit einem Tier wie Wüstenbussard zum Beispiel oder auch Steinadler eher selten jagen. Oder an Flughäfen oder Friedhöfen Tauben und Krähen verjagen. Also Verkrämung nennt man das auch.
0: Jetzt gibt es aber häufiger mal den Vorwurf, wusste ich auch noch nicht, dass es Tierquälerei ist. Warum? Was sagen die Leute und was ist deine Antwort darauf?
3: Tatsächlich nein, es ist keine Tierquälerei, wenn alle Menschen mal draußen durch die Natur gehen und so einen typischen Mäusebussard sehen, den man ja häufig sieht in Deutschland. Mhm. Wird man schnell merken, der Vogel sitzt den ganzen Tag auf dem Baum. Das tut er aus einem Grund, denn jeder Jagdversuch, sei es einer oder zwei am Tag, ist großer Energieverbrauch. Bei uns in der Falknerei werden die Vögel angebunden. Das hat einen einfachen Grund, damit sie keine unnützige Energie verbrauchen müssen.
1: Und was würdest du dir wünschen? Was möchtest du raushauen jetzt am Open Mic Woch?
3: Wenn jemand einen Greifvogel findet, aus welchen Gründen auch immer, ist es ganz, ganz wichtig, dass man das bitte, und das habe ich ganz oft auf Social Media schon erlebt, bitte Profis hinterlässt und übergibt und nicht dann einfach den Vogel mitnimmt, um Likes und Klicks zu erreichen.
1: Okay, was ist euer Thema, Leute? Haut's doch mal raus über die Enjoy-App und dann quatschen wir drüber.
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4: Es ist 9 Uhr, guten Morgen.
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5: Das Smartphone-Bildschirm geht kaputt, ihr habt aber keine Garantie mehr. In so einem Fall kauft man, wenn man kann, wahrscheinlich eher gleich ein neues Handy. Jetzt will die Bundesregierung es uns aber leichter machen, dass wir das Teil reparieren lassen. Das ist heute zum ersten Mal Thema im Bundestag. Lisa Posorska aus den Enjoy Infos, was ist geplant?
6: Ein Recht auf Reparatur. Heißt, die Hersteller müssen es irgendwie möglich machen, dass Geräte wie Waschmaschinen und Smartphones auch nach Jahren noch repariert werden können. Damit setzt Deutschland EU-Vorschriften um. Wie die genau aussehen, sagt Enjoy-Reporter Nikolaus Lieven.
7: Die Hersteller dürfen keine Software und keine Teile mehr einbauen, die die Reparaturen irgendwie erschweren oder eben unmöglich machen. Wie lange diese Reparaturpflicht dauert, das wird im Augenblick noch verhandelt. Man spricht von 5 bis 10 Jahren. Und Ersatzteile soll es übrigens auch bis zu 10 Jahren geben. Und wenn das alles nicht reicht, dann gibt es tatsächlich noch einen zusätzlichen Anreiz. Denn wenn man während der Gewährleistungsfrist reparieren lässt, dann gibt es 1 Jahr Gewährleistung obendrauf. Also dann statt 2 eben 3 Jahre.
6: Der Führerschein soll einfacher und günstiger werden. Die Pläne dazu will die Bundesregierung heute beschließen. Dazu gehört, dass es weniger Theoriestunden und Fragen geben soll. Ein Großteil der Theorie soll auch online möglich sein. Außerdem soll es weniger verpflichtende Nacht- und Autobahnfahrten geben. In Deutschland sind die meisten Bunker stillgelegt und Lager für Notfallmaterial und Stockbetten schon lange geräumt worden. Jetzt will die Bundesregierung aber wieder mehr Geld in den Zivilschutz stecken. 10 Milliarden sind geplant, unter anderem für das Technische Hilfswerk. Die Pläne bringt sie heute auf den Weg. In Niedersachsen laufen aktuell Warnstreiks im öffentlichen Nahverkehr. Heute treffen sie Göttingen und Hannover. Da sind zum Teil keine Busse unterwegs, S-Bahn fahren da aber. Morgen und übermorgen sind unter anderem auch Braunschweig, Wolfsburg und Hildesheim dran. Verdi fordert für die Mitarbeitenden unter anderem kürzere Arbeitszeiten und mehr Urlaubstage.
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4: Ha, ganz schön bewölkt. Ah nee, da ist die Sonne. Ah, jetzt regnet's. Bisschen Gewitter. Oh, wieder Sonne. So läuft heute der Tag ab, Leute.
5: Oh Mann.
4: Immer wenn ihr aus dem Fenster guckt, könnt ihr euch was anderes erwarten. Wir sind in Norddeutschland. Ist doch geil. 15 bis 21 Grad maximal.
5: 8.32 Uhr, wir schauen auf die Straßen. Ist immer noch einiges los. A1 Osnabrück Richtung Bremen zwischen Dreieckstur und Bremen-Hemeling. 5 Kilometer vor der Baustelle, dauert eine knappe halbe Stunde länger. Dann die A1 in Bremen Richtung Hamburg zwischen Maschener Kreuz und Stillhorn, 4 Kilometer. A2 Berlin Richtung Hannover zwischen Peine und Hemeler Wald, 4 Kilometer vor der Baustelle. Dann die A7 Hannover Richtung Flensburg zwischen Dreieck Südwest und dem Elbtunnel, 6 Kilometer, dauert auch eine knappe halbe Stunde länger. A24 Berlin Richtung Hamburg steht jetzt zwischen Jenfeld und Horn 3 Kilometer und noch die A25 Gisthacht Richtung Hamburg zwischen Nettelnburg und Allermühe 4 Kilometer. Gute Fahrt!
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4: Ja, und das ist wirklich eine krasse Story, ne? Am Wochenende ist bei Leipzig ein Tiger, der privat gehalten wurde, ausgebrochen und hat einen älteren Mann angegriffen. Und dann wurde der auch noch von der Polizei erschossen.
5: Was wir uns da gefragt haben, warum darf eigentlich ein Tiger in Deutschland gehalten werden? Also sind exotische Tiere einfach so erlaubt? Das klären wir gleich mal in 6 Minuten.
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Da muss ich einmal dazwischen. Achtung, Falschfahrer auf der B106. Wübbelin Richtung Wismar. Zwischen Abzweig Krebsförden und Görries kommt euch ein Falschfahrer entgegen. Falschfahrer auf der B106. Wübbelin Richtung Wismar. Zwischen Abzweig Krebsförden und Görries kommt euch ein Falschfahrer entgegen. Fahrt äußerst rechts und überholt nicht.

0: Safe doch mal die Tiers um 8.39 Uhr. Das ist Angel. Guten Morgen, Leute.
1: Habt ihr vielleicht auch mitbekommen, bei Leipzig ist am Wochenende ein Tiger aus einem privaten Besitz ausgebrochen. Das Tier wurde von der Polizei erschossen, nachdem es einen älteren Mann angefallen hat. Und der Tiger wurde wohl von einer ehemaligen Zirkusdompteurin gehalten, die noch weitere 8 Tiger bei sich zu Hause hat.
0: Wow.
1: Wir haben uns gefragt, ist sowas legal?
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0: Hier gibt es den Morgen Wissen to go. Jonas aus dem Enjoy-Team. Darf ich einfach so Tiger und andere Wildtier bei mir zu Hause halten?
3: Ja, also wenn du bestimmte Regularien erfüllst und im richtigen Bundesland wohnst, dann tatsächlich ja.
0: Das gibt's doch nicht.
1: Das ist echt heftig.
3: Also die Bundesländer kümmern sich selbst um diese Frage. Einige sind da sehr streng, wie Schleswig-Holstein. Andere Länder sind da entspannter, wie Mecklenburg-Vorpommern. Mhm. Je nach Bundesland können wir privat zum Beispiel Tiger, Schimpansen oder Alligatoren halten. In Mecklenburg-Vorpommern sind sogar Löwen erlaubt.
0: Wow.
1: Einfach so?
3: Ja, also es gibt natürlich ein paar Regeln. Die Tiere müssen häufig aus einer Zucht stammen. Die Behörden müssen Bescheid wissen. Also die Tiere müssen gemeldet werden. Und sie brauchen genügend Platz. Ein Löwe in Mecklenburg-Vorpommern braucht zum Beispiel offiziell 200 Quadratmeter. Mhm. Das gilt dann als artgerecht. Kritiker sehen das natürlich völlig anders.
0: Also, was bildet man sich eigentlich ein, wenn man sich denkt so, ach du, ich hab einen Garten? Ich hab einen Käfig.
3: Mhm.
0: Ein Tiger wäre perfekt.
4: Ich verstehe es auch nicht. Ist absurd.
0: Danke, Jonas.
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0: Voll schön, dass ihr mit dabei seid. 8.47 Uhr, ihr seid in eurer Enjoy Morning Show.
1: Okay, eine kleine Quizfrage in die Runde, geht jetzt aber nur um Ehre, okay?
0: Oh, okay.
1: Was verbindet Nico Santos mit Scooter, Sido, Materia, Zartmann und Ikimel? Die alle und ganz viele mehr treten auf beim Deichbrand-Festival jetzt im Juli.
0: Das ist schon ein geiles Line-Up und ihr könnt bei uns noch Tickets dafür gewinnen. 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
1: Wow.
0: Bis dahin zum Warmmachen schon mal Nico Santos ganz neu mit Optimist.
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0: Achter der Crow, 8.53 Uhr. Ihr seid bei Enjoy. Guten Morgen.
1: 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Ich glaub ja wohl.
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0: Jetzt spielen hier Nadja aus Seevetal in Niedersachsen und Felix aus Heide in Schleswig-Holstein um die Tickets. Guten Morgen.
3: Moin.
0: Guten
3: Morgen.
0: So, beide schon Festival erfahren, ne? Erzähl mal, Nadja, was hast du alles schon gemacht?
3: Also, ich war damals in den 20ern, schon ein paar Mal auf dem Hurricane.
1: Okay.
3: Und jetzt in meinen 30ern habe ich den Hurricane und Deichbrand dazugenommen. Letztes Jahr war ich auch bei beiden. Genau.
0: Und Felix, bei dir?
4: Ja, ich war auch tatsächlich nur in den 20ern bisher auf dem Hurricane.
0: Okay. Das tun sie beide schon so, als wären sie 50.
1: Ja, was ist denn mit euch?
0: Reif
1: im Leben
0: also.
1: Oder was? Ja, jetzt geht's um Deichbrand-Tickets, Leute. Wir haben eine kleine Schätzfrage für euch am Start. Und wir gucken mal, wer näher dran ist. Wir sagen mal so, Felix, du darfst als erstes antworten. Und Nadja, du sagst dann einfach mehr oder weniger, okay?
3: Okay.
1: Super. Jo.
0: Hier kommt die Frage. Headliner beim Deichbrand sind dieses Jahr ja unter anderem Materia, Sido und Zartmann. Wie vielen Accounts folgen alle drei Künstler zusammen auf Instagram?
1: So, Felix, was denkst du?
0: Einfach mal was raushauen.
1: In 3, 2, 1 und bitte.
4: Ich sag 1500.
1: 1500.

0: Guten Morgen, 9 Uhr.
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2: Der Führerschein ist sauteuer geworden. Das will die Bundesregierung ändern und dafür heute ihre Pläne auf den Weg bringen. Lisa Posorska aus den Enjoy Infos, was hat sie denn vor?
3: Es soll sich vieles ändern. Unter anderem soll ein Großteil der Theorie auch online möglich sein. Heißt, man müsste dann nicht mehr extra in die Fahrschule gehen, sondern könnte das von zu Hause aus machen. Was noch geplant ist, sagt Enjoy-Reporter Felix Tenbaum.
4: Dann soll die Zahl der verpflichtenden Sonderstunden sinken. Also Nacht- oder Autobahnfahrten, die Fahrschüler dann nicht bezahlen müssten. Und der Fragenkatalog für die Theorieprüfung soll kleiner werden. Ausgeglichen werden soll das Ganze dadurch, dass in einem Modellversuch die sogenannte Laienausbildung getestet wird. Das bedeutet, dass in Zukunft Jugendliche mit ihren Eltern oder anderen Vertrauenspersonen statt mit einem Fahrlehrer Übungsfahrten machen können. Und in der Fahrausbildung sollen bald auch Simulatoren erlaubt sein.
3: Die Waschmaschine ist hin oder der Akku im Smartphone macht schlapp. Aber reparieren ist kaum möglich. Das soll sich bald ändern. Die Bundesregierung will Hersteller dazu verpflichten, dass sie demnächst bestimmte Geräte reparieren, auch nach Ablauf der Gewährleistung und nicht zu teuer. Das ist heute zum ersten Mal Thema im Bundestag. Das Ziel ist weniger Elektroschrott. Wochenlang ging es im Norden vor allem um ein Thema, einen gestrandeten Buckelwal. Dann gab es traurige Gewissheit, er ist tot und sein Kadaver liegt im flachen Wasser vor Dänemark. Jetzt wollen die Behörden den Körper da doch wegholen und eine Obduktion möglich machen. Demnach könnte der Kadaver Badegäste stören. Nach 22 Jahren ist der FC Arsenal zum ersten Mal wieder englischer Fußballmeister. Mit dabei ist auch der deutsche Nationalspieler Havertz. Das Team war 3 Jahre in Folge immer wieder nur auf Platz 2 gelandet. In Deutschland steht der SC Freiburg heute vor dem größten Spiel seiner Geschichte. Die Mannschaft spielt heute Abend um 21 Uhr gegen Aston Villa aus England um den Titel in der Europa League.
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2: Also wenn ihr auf dicke Wolken und so ein bisschen Regen steht, dann genießt den Tag heute auf jeden Fall, weil ja morgen sieht das Ganze schon ein bisschen anders aus. Heute aber noch so durchwachsen, das Ganze bis zu 21 Grad maximal.
0: 3:09, wir schauen auf die Straßen. A1 Lübeck Richtung Hamburg, zwischen Kreuz Hamburg-Ost und Bill steht 3 Kilometer. Dann ja 1 Osnabrück Richtung Bremen, zwischen Dreieckstur und Bremen-Hemeling 5 Kilometer, dauert eine gute halbe Stunde länger. A1 Bremen Richtung Hamburg nochmal, zwischen Maschner Kreuz und Stillhorn 4 Kilometer. Dann geht's rüber auf die A2 Berlin Richtung Hannover, zwischen Peine und Hemelerwald 3 Kilometer vor der Baustelle. A7 Hannover Richtung Flensburg steht ihr, zwischen Dreieck Hamburg Südwest und dem Elbtunnel 6 Kilometer, auch da kommt eine knappe halbe Stunde on top. A24 Berlin Richtung Hamburg, zwischen Kreuz Hamburg-Ost und Hamburg-Horn 5 Kilometer. Und noch die A25 Geesthacht Richtung Hamburg, zwischen Nettelnburg und Allermöhe 3 Kilometer. Gute Fahrt.
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2: Tag, moin. Haarausfall, absolut ungeil. Aber was machen wir, wenn wir plötzlich keine Haare mehr auf dem Kopf haben? Das kennen viele Männer, aber auch einige Frauen.
0: Ja, während meiner Schwangerschaft hatte ich auch nur noch 2 Haare auf dem Kopf. Wir holen uns gleich mal ein paar Tipps bei der Generation 80+. Die haben ja genug Lebenserfahrung. In einer neuen Folge Grau und Schlau. Gibt's in 5 Minuten.
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0: Wunderschönen guten Morgen, Enjoy hier, 9 nach 9.
1: Und Haare sind so ein emotionales Thema, ne?
2: Voll.
1: Schön und toll, aber wenn sie ausfallen, nicht so schön.
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1: Oh, ich bin auch voll hinterher, ne? Alles tun. Rosmarinöl, Masken, Dermastempel habe ich mir auch noch geholt.
0: Was ist denn Dermastempel?
1: Ne, das ist so ein kleines Stift. Den kannst du so aufdrehen und da kommen da so kleine Nadeln raus. Und dann kannst du so vorne und wo du halt willst, so ein bisschen stempeln auf die Kopfhaut, damit die Wirkstoffe besser aufgenommen werden.
0: Nee, ist richtig. Wie sieht das denn unsere Grau- und Schlau-WG? Jeden Morgen trifft sich Enjoy-Kollege Martin mit der Generation 80+ und stellt manchmal diepe, manchmal funny Fragen. Und heute will er wissen, was sollten Männer bei Haarausfall machen?
4: Glatze polieren. Wenn die Haare weg sind, sind sie weg. Und man soll dazu stehen, dass man seine Haare verloren hat.
2: Das heißt, du würdest auch einen Mann daten ohne Haare?
4: Ach ja, wenn der keine hätte, für mir auch egal. Hauptsache, sein Charakter stimmt.
5: Ja, man versucht die ersten Jahre noch alles zu verdecken. Aber wenn dann der erste Sturm kommt und die Locken von links nach rechts fliegen, das sieht ein bisschen komisch aus.
2: Heike, was sollten Männer bei Haarausfall machen?
6: Nichts. Sieht doch heiß aus. Also bei manchen Männern sieht sehr toll aus.
2: Was sagst du zu Männern, die sich ein Toupet aufsetzen? Du grinst schon so.
7: Verkleidet, ne? Ich habe schon so ein, zwei junge Männer mal im Fernsehen gesehen, die da ihre Sendung machen. Und dann denke ich ganz oft, setz das doch ab, ist viel hübscher.
2: Sind die beiden Moderatoren aus unserem Medienhaus?
7: Naja, die kommen irgendwie vom Privaten.
2: Okay. Ja, dann können wir nestern. Wer denn?
7: Morgens früh.
2: Frühstücksfernsehen bei Sat.1.
7: Es gibt noch einen.
2: RTL.
7: Ja, weißt du nicht, wer?
2: Nee.
7: Mach mal morgen früh, ist das deine Hausaufgabe? Guck mal einmal.
2: Guck mal einmal RTL Frühstücksfernsehen. Wer trägt da ein Toupet?
0: Frechheit.
1: Oh Mann, ich will's jetzt wissen, ey.
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0: Schönen guten Morgen, 9.16 Uhr, Enjoy ist doch hier.
1: Und alle Star Wars Fans haben sehnsüchtig auf diesen Tag gewartet. Na, guten Morgen. Heute startet The Mandalorian and Grogu in den Kinos, der erste Star Wars Film seit über 7 Jahren.
0: Ja, Greg und ich sind ja so gar nicht im Star Wars Game drin, aber viele kennen The Mandalorian schon als Serie. Enjoy Kinofrau Brünja, erzähl mal, worum geht's denn jetzt in dem Film?
2: Es geht natürlich wieder um Mando und seinen Adoptivsohn Grogu, also Baby Yoda. Die beiden arbeiten für die Neue Republik und sollen Verbrecher des Imperiums jagen.
3: Hier geht es nicht um Rache. Es geht darum, einen weiteren Krieg zu verhindern.
2: Dabei nimmt Mando dann aber einen sehr gefährlichen Auftrag an von der Familie von Star Wars-Ikone Jabba the Hutt. Hm. Und er und Grogu werden bedroht.
4: Du wirst leiden. Und dann ist er dran.
2: Mehr verrate ich nicht.
1: Okay, und kann man den Film auch gucken, wenn man die Serie, so wie wir, nie gesehen hat?
2: Auf jeden Fall. Ich finde, man wird super mitgenommen. Und ich würde auch empfehlen, den Film im Kino zu gucken. Die Special Effects und Kulissen sind nämlich einfach zu gut.
1: Geil.
2: Und kleiner Fun Fact, die Kulissen wurden aus natürlichen Materialien gebaut. Und die sahen so echt aus, dass während der Dreharbeiten einfach Waschbären eingezogen sind. Also wenn das kein zusätzlicher Beweis für einen guten Film ist, dann weiß ich doch auch nicht.
0: Schön. Vielen Dank, Brünja. The Mandalorian and Grogu gibt's ab heute im Kino und wir wünschen doch viel Spaß beim Gucken.

0: Na moin, Giorno, 9.22 Uhr, Enjoy ist hier.
1: Salut, ça va?
2: Jetzt wird's französisch bei uns. Ein Song aus den 2000ern, ihr wisst ja Bescheid, ein Throwback-Gefühl von Stromae.
0: Ja, und bei dem Song bin ich direkt wieder in der Schule, beim Französischunterricht. Okay. Und zwar in dem Raum, in dem mein Schwarm danach direkt Unterricht hatte. Oh. Also ihr müsst euch das so vorstellen, wir hatten Französisch, keine Ahnung, in der dritten, vierten Stunde. Aha. Und dann wusste ich gleich, okay, wenn die Tür aufgeht, damit die ersten von uns raus können und die ersten von der anderen Klasse danach reinkommen.
2: Ach, das ist erotisch.
0: Bleib ich noch ein bisschen länger.
2: Erzähl weiter.
0: Bleib ich noch ein bisschen länger sitzen, um nochmal einen Blick auf Lars zu erhaschen.
2: Oh, war es Lars?
0: Ja, es war Lars. Also nicht der Lars, der bei uns hier bei Enjoy arbeitet.
2: Schade.
0: Es war ein anderer Lars. Aber ja, es war immer aufregend. Und da denke ich manchmal so, ach, das war auch eine schöne Zeit. Immer dieses so leichte Aufgeregtsein, diese roten Wangen, wenn man so einen Schwarm auf der Schule hatte.
2: Ja, du hattest ja jede Woche neun, habe ich
0: das Gefühl. Ist so, bei mir war immer Spiciness drin.
2: Aber wie ist das? Also ist da mal was, also habt ihr euch da mal unterhalten?
0: Nein, ich habe dann irgendwie mal gesagt irgendwo, dass ich ihn toll finde über ein paar Ecken. Aber so, er war schon in jemand anders verschossen.
2: Oh, damn, okay, alles
0: das ist
2: klar.
0: Meine Lebensgeschichte.
2: Ich will jetzt nicht mal Salz ins Feuer. Nee, wie sagt man?
0: Genau, Jacke wie Amsterdam.
2: Salz ins Feuer!

0: halb zehn. Guten Morgen, Leute.
1: Wir schauen nochmal auf die Straßen bei uns im Norden. A1 Osnabrück Richtung Bremen steht ihr zwischen Dreieckstur und Bremen-Hemeling. 5 Kilometer vor der Baustelle, eine gute halbe Stunde kommt obendrauf. Dann die A1 Bremen Richtung Hamburg zwischen Maschener Kreuz und Stillhorn 4 Kilometer. A2 Berlin Richtung Hannover zwischen Peine und Hemelerwald 3 Kilometer. Die A7 Kassel Richtung Hannover ist zwischen der Raststätte Hildesheimer Börde und Hildesheim wegen Bauarbeiten bis ca. 9:45 gesperrt. Dann A7 Hannover Richtung Flensburg zwischen Dreieck Hamburg Südwest und dem Elbtunnel 6 Kilometer. Und noch die A255, B75, Abzweig Veddel bis zur Elbbrücke Richtung Veddel. Zwischen Hamburg-Elbinsel und Veddel 2 Kilometer Stop and Go. Gute Fahrt!
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0: Also, wir wollen mal kurz erzählen, dass eure Oma der beste Mensch ever ist. Ihr habt ein krass cooles neues Rezept entdeckt oder ihr möchtet einfach erzählen, was auf der Arbeit gerade nicht ganz rund läuft. Es ist völlig egal, was ihr auf dem Herzen habt, Leute.
1: Jeden Mittwoch habt ihr die Chance, das loszuwerden. Einfach melden über die Enjoy-App bei unserem Open-Mic-Woch. Das haben Fabian und Christine heute früh gemacht. Was die beiden umtreibt, das hört ihr gleich in 6 Minuten.
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0: Track für den Chainsmokers, 9:37 ist Enjoy. Guten Morgen, Leute.
1: Christine und Fabian bei uns aus dem Norden haben was gemeinsam. Die wollen nämlich beide ein paar mehr Menschen bei sich im Sportverein sehen.
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0: Yes! Das ist doch eure Sendung heute. Hier könnt ihr alles abladen. Wir sind doch da.
1: Ja.
0: Fabian vom TSV Barmke in Niedersachsen sucht ein paar neue Mitspieler für seine Darts-Mannschaft. Voraussetzung? Gibt's keine.
3: Einfach nur Spaß am Dart haben. Wer Bock hat, soll vorbeikommen. Dienstag, Freitag sind wir immer beim Training, 19 Uhr bei uns in Barmke. Es ist für jeden was dabei, vom ambitionierten Liga- und Turnierspieler zum Hobbyspieler, der einfach nur ein bisschen rumdaddeln möchte mit ein paar Leuten.
1: Das klingt doch schon mal geil. Außerdem hat sich Christine bei uns gemeldet, die sucht auch Leute. Bei ihr geht's aber um Fußball.
4: Für den Damenfußball und für unsere B- und C-Juniorinnen-Mädchenmannschaften. Wir sind der DGOTK Blau-Weiß in Hildesheim. Wir brennen für den Frauenfußball.
1: Bitte.
0: So macht der Open Mic doch Spaß, oder? Also falls ihr Bock auf Darts oder Fußball habt, vielleicht ist das ja was für euch. Und falls ihr noch ein anderes Thema habt, das euch gerade dolle beschäftigt, dann gerne bei uns melden.
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0: 9:44 ist Enjoy, wunderschönen guten Morgen. Ich habe das Gefühl, beim Wetter ist heute irgendwie auf der Tastatur eingeschlafen.
1: Hm.
0: Regen, Sonne, Regen, Gewitter. Doch alle Knöpfe gleichzeitig. Was willst du machen, ey? Ist halt viel los, durchwachsen, 21 Grad, wird halt nicht langweilig, ne?
1: Dann schnell anderes Thema. Ich sage jetzt ein Wort und ihr habt direkt Speichelfluss. Erdbeerkuchen.
0: Oh,
1: lecker. Jetzt stellt euch vor, dieser Kuchen ist dann auch noch über 7 Meter lang.
0: Ja, am Wochenende soll in Ratzeburg in Schleswig-Holstein der längste Erdbeerkuchen der Welt hergestellt werden. Ziel sind 7,50 Meter, sagt der Pressesprecher Marc Sauer.
2: Wir bekommen 15 Bleche, vielleicht ein, zwei mehr. Dann bekommen wir den entsprechenden Puddingaufstrich dazu. Dann bekommen wir sage und schreibe 30 Kilo Erdbeeren. Wir müssen in einem Team dann Erdbeeren schnibbeln, hälfteln und dann ein anderes Team muss das dann auf den Kuchen legen. Und ein drittes Team wird derweil immer versuchen, den Guss schön warm zu halten und dann nachher den ganzen Guss drüber zu bringen.
0: Den Guss warm halten.
1: Leute, das artet richtig in Stress aus. Samstag 15 Uhr startet dieser Rekordversuch vorm Rathaus Ratzeburg. Und das Beste, der Kuchen darf anschließend von euch aufgemampft werden.
0: Bon Appetit.
3: Lecker. Darf ich mal probieren? Ich bin eine Naschkatze.

0: Herzlich willkommen zur letzten Moderation in der Enjoy Morning Show. 9.52 Uhr. Schön, dass ihr mit dabei seid.
1: Time to...
0: Bitte lass es.
2: Okay, alles da.
0: Wir haben noch gute Nachrichten zum Ende der Sendung. Vielleicht habt ihr es mitbekommen, wir haben von erzählt, ein kleiner Vogel war vor unserem Studio in dem Konstrukt gefangen, was um unser Gebäude herum ist.
2: Ja, das ist eine Fassade. Ist ein bisschen kompliziert. Also unser Haus hat noch so eine Glasfassade außenrum.
0: Ja.
2: Und da kann man drunter durchkriechen. Und es ist aber schwer, wieder rauszukommen, weil der Weg führt nur unten diesen 20 Zentimeter Spalt. Aber der Vogel hat es geschafft. Er ist nicht mehr da. Er hat richtig
0: Gott sei Dank.
2: Hat der gemeckert, ey.
0: Hat unsere Moderation gehört und hat gesagt, ach du Scheiße, ich muss hier raus. Gut, das war's von uns. Unterhaltsam war's. Ich würde sagen, vielleicht eine 3 von 10.
2: 40%.
0: Und vielleicht schaffen wir morgen dann die 4 von 10.
2: Alles klar.
0: Tschüss.

0: 10 Uhr haben wir es.
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0: Ja, habt ihr vielleicht auch schon mal gehabt. Der Smartphone-Bildschirm geht kaputt. Ihr habt aber keine Garantie mehr. Und in so einem Fall kauft man, wenn man kann, wahrscheinlich eher gleich ein neues Smartphone. Jetzt will es uns die Bundesregierung aber leichter machen, dass wir das Ding reparieren lassen. Das ist heute zum ersten Mal Thema im Bundestag. Lisa Posorska aus den Enjoy Infos. Was ist denn da geplant?
2: Ein Recht auf Reparatur. Heißt, die Hersteller müssen es irgendwie möglich machen, dass Geräte wie Waschmaschinen und Smartphones auch nach Jahren noch repariert werden können. Damit setzt Deutschland EU-Vorschriften um. Wie die genau aussehen, sagt Enjoy-Reporter Nicolas Nieven.
3: Die Hersteller dürfen keine Software und keine Teile mehr einbauen, die Reparaturen

0: irgendwie erschweren oder eben unmöglich machen. Wie lange diese Reparaturpflicht dauert, das wird im Augenblick noch verhandelt. Man spricht von 5 bis 10 Jahren und Ersatzteile soll es übrigens auch bis zu 10 Jahren geben. Und wenn das alles nicht reicht, dann gibt es tatsächlich noch einen zusätzlichen Anreiz, denn wenn man während der Gewährleistungsfrist reparieren lässt, dann gibt es 1 Jahr Gewährleistung obendrauf, also dann statt 2 eben 3 Jahre.
1: Der Führerschein soll einfacher und günstiger werden. Die Pläne dazu will die Bundesregierung heute beschließen. Dazu gehört, dass es weniger Theoriestunden und Fragen geben soll. Ein Großteil der Theorie soll auch online möglich sein. Außerdem soll es weniger verpflichtende Nacht- und Autobahnfahrten geben. Deutschland will auch bei vielen Sachen digitaler werden. Deshalb soll es bald ein digitales Portal für Sozialleistungen geben. Das heißt, man soll dann zum Beispiel Bürgergeld, Wohngeld und andere Leistungen von zu Hause aus beantragen können. Ohne Papierkram und Termin vor Ort bei den Behörden. Heute will eine Expertenkommission mit ihrer Arbeit starten. Sie soll bis Herbst konkrete Pläne vorlegen. Warum hatten der T-Rex und andere Raubsaurier eigentlich so kleine Arme? Das haben Forschende aus England untersucht. Sie sagen, dass solche Dinosaurier ihre Arme einfach nicht so sehr gebraucht haben. Stattdessen haben sie ihre Beute mit dem kräftigen Kiefer festgehalten. Die Arme wurden deshalb im Laufe der Evolution kleiner.
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3: Kurz nach 10, wir haben bis auf Schnee gefühlt schon einmal alles durch beim Wetter. Regen, Wind, Wolken, Sonne, blauer Himmel, alles schon gesehen im Norden heute Morgen. Und so durcheinander bleibt es auch den Rest des Tages. Ab und zu kann es sogar mal kurz gewittern bei 15 bis 21 Grad. Morgen dann nochmal das gleiche in Grün bei bis zu 22 Grad. Stau oder stockenden Verkehr kriegt ihr ab einer Länge von 3 Kilometern. A1 Osnabrück Richtung Bremen, zwischen Dreieckstur und Bremen-Hemeling stockt es auf 5 Kilometern vor der Baustelle. 20 Minuten müsst ihr da mehr einplanen. Die A1 Bremen Richtung Lübeck, zwischen Harburg und Dreieck-Norderelbe, 3 Kilometer Stop and Go. Dann die A2 Hannover Richtung Berlin, zwischen Lehrte und Hämmerlerwald, 4 Kilometer stockend vor der Baustelle. A7 Hannover-Hamburg, zwischen Dreieck Hamburg-Südwest und Heimfeld, ist nach einem Unfall nur eine Spur frei. Da haben wir 8 Kilometer Stau. Und A255, B75, Abzweig Veddel bis Elbbrücke Richtung Veddel. Zwischen Hamburg-Elbinsel und Veddel stockt es nochmal auf 2 Kilometern. Das war's, gute Fahrt.
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3: Hello. So Leute, wir klären erstmal die wichtigen Dinge. Wenn ihr beim Wetter nämlich gerade denkt...
4: Löschen.
3: Ja, dann ganz kurzes Wusa für alle. Ja, die meisten Regenwolken, die gönnen sich ab Freitag auch ein langes Pfingstwochenende. Und wir ghosten den Frühling. Wir gehen direkt rüber in den Sommer. Stand jetzt gibt es ab Freitag nämlich täglich bis zu 28 Grad. Damit ist die Laune, glaube ich, wieder oben und wir können dann loslegen, ne?
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0: dieser Song eigentlich irgendwo als offizieller Soundtrack für Norddeutschland gelistet? Rihanna mit Umbrella, also auf Deutsch Regenschirm hier bei Enjoy. Also meine Unterschrift hätte er wohl.
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0: Wie viele Hummeln willst du eigentlich im Arsch haben vor einem Auftritt? Feiern so, yep.
1: Ja, Mann!
2: Wir haben so ein krasses, lachendes Auge, weil wir uns so freuen, weil unsere Eltern kommen, die besten Freunde. Und ja, irgendwie sind wir auch so emotionally leicht angedatscht.
0: Das hat er letztens auf Instagram erzählt. Feiern ist ein Rapper aus Berlin, den wir euch gerade aufs Enjoy Songradar gepackt haben. Hier checken wir ja immer neue Musik und auch neue Künstler aus. Und Feiern, den kennt er schon von diesem Ding hier.
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0: Und er kraxelt gerade ganz, ganz fleißig die Karriereleiter hoch. Ist auch in Sachen Konzerte gut unterwegs. Am 19. September kommt er auch zu uns in den Norden nach Osnabrück. Ob ihr euch allerdings ein Ticket holt, entscheidet ihr am besten, wenn ihr seinen neuen Song ausgecheckt habt. Dann wisst ihr nämlich, was euch da so erwarten wird. Das ist Feiern zusammen mit Dalton und Versprich mir auf dem Enjoy Songradar.

0: Milky Chance hier bei Enjoy. Wir haben es 10:30. Kurzer Blick rüber zu euch auf die Straßen. So kurz ist er gar nicht. 5 Meldungen habe ich. Die erste kommt von der A1 Osnabrück Richtung Bremen. Zwischen Dreieckstur und Bremen-Hemelingen 5 Kilometer Stop and Go vor der Baustelle. Da braucht ihr 20 Minuten länger. A1 Bremen Richtung Lübeck. Zwischen Harburg und Dreieck Norderelbe stockt es auf 3 Kilometern. Dann die A2 Berlin Richtung Hannover. Zwischen Irxleben und Allerengersleben 6 Kilometer Stop and Go. Die Gegenrichtung A2 Richtung Berlin. Zwischen Lehrte und Hemmelerwald stockt es auf 4 Kilometern vor der Baustelle. Und die A7 Hannover Richtung Hamburg. Zwischen Dreieck Hamburg Südwest und Heimfeld ist nach einem Unfall nur eine Spur frei. Da haben wir gerade 8 Kilometer Stau. Das war's, kommt gut durch.
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Lady Gaga und Doechii hier bei Enjoy mit Runway. 20 vor 11 haben wir es. Und was macht das hier mit euch? Wenn ihr eurer Kollegin direkt einen Verband anlegt und die Spritze aufzieht, dann bin ich, glaube ich, genau richtig bei euch. Denn in Sachen Grey's Anatomy gibt es News, Leute. Es soll nämlich ein Spin-off geben, produziert unter anderem von der Frau, die die Serie erfunden hat, nämlich Shonda Rhimes, und von Ellen Pompeo, die die Meredith Grey spielt. Also ich bin jetzt kein Grey's Anatomy Ultra, hört sich für mich aber nach einer sehr guten Nachricht an. Einen Namen hat das Spin-off noch nicht, aber wir wissen schon, es soll wohl nächstes Jahr rauskommen. Geilo!

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0: Ja, ja, keine Sorge, ihr hört noch Enjoy. Alles gut? Mia Julia war das. Scooter, die No Angels und Alexander Markus. Und das ist nur ein Bruchteil der Mucke, zu der ihr Mitte Juli feiert.
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5: Wir haben es gleich 11 Uhr.
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5: Also als ich meinen Führerschein gemacht habe, da musste ich sehr viel babysitten, um die Kohle zusammenzukriegen. Aber heutzutage kostet das Ding ja teilweise 4.000 Euro und mehr. Es soll in Zukunft aber wieder günstiger werden. Die Bundesregierung will da heute ihre Pläne zu beschließen. Tabea Panda aus den Enjoy Infos, was hat die Regierung denn vor?
6: Sie will teilweise Sachen wegstreichen. Zum Beispiel soll es weniger Theorieunterricht geben und der Fragenkatalog soll kürzer werden. An anderen Stellen soll mehr online möglich sein. Und es sollen zum Beispiel auch häufiger Fahrsimulatoren zum Einsatz kommen. Was noch geplant ist, sagt Enjoy-Reporterin Betül Sarikaya.
7: Der Theorieunterricht soll künftig auch komplett digital möglich sein. Fahrschulen können ihn weiter in Präsenz anbieten, müssen aber nicht. Im Dunkeln und auf der Autobahn gibt es demnach auch weniger Sonderfahrten. Außerdem dürfen Fahrschüler künftig auch Übungsfahrten, zum Beispiel mit den Eltern, machen, so wie es in Österreich möglich ist. Kritik kommt von den Fahrlehrerverbänden. Sie sehen die Änderungen als massiven Angriff auf die Verkehrssicherheit.
6: In zwei Ländern in Afrika ist Ebola wieder ausgebrochen. Ein infizierter US-Arzt wird auch bei uns in Deutschland behandelt. Er ist jetzt auf einer Spezialstation in der Berliner Charité angekommen und da isoliert. Ebola ist eine seltene und lebensgefährliche Viruserkrankung. Man steckt sich über Körperflüssigkeiten an. Wir hier in Deutschland müssen uns aber keine Sorgen machen, hat Gesundheitsministerin Wacken gesagt. Reparieren statt direkt wegschmeißen. Das ist die Idee hinter neuen Regeln, die heute das erste Mal Thema im Bundestag sind. Hersteller sollen in Zukunft Waschmaschinen, Smartphones und andere Geräte so bauen, dass sie auch Jahre später noch repariert werden können. Und sie sollen sie auch nach dem Ende der Gewährleistung noch reparieren. Deutschland will damit EU-Vorschriften umsetzen.
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5: Bei euch in Göttingen haben wir 15 Grad, in Itzehoe 14 und in Neubrandenburg

0: 16 Grad. Dazu ist das heute so ein kleines Glücksspiel. Also es kann sein, dass ihr ab und zu mal die Sonne seht. Es kann allerdings auch sein, dass es bei euch komplett grau und nass bleibt. Dann ist auch vielleicht mal ein kurzes Gewitter dabei. Das ist alles möglich. Und morgen machen wir genauso weiter bei 15 bis 22 Grad. Ich habe die A1 Osnabrück Richtung Bremen zwischen Dreieckstur und Bremen-Hemelingen. Da stockt es gerade auf 5 Kilometern vor der Baustelle. Da müsst ihr 20 Minuten mehr einplanen. A1 Bremen Richtung Lübeck zwischen Harburg und Dreieck Norderelbe. 3 Kilometer Stop and Go. Und die A2 Berlin Richtung Hannover zwischen Irxleben und Allerengersleben stockt es nochmal auf 6 Kilometern. Gute Fahrt euch.
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0: Ja, und eine meiner ersten Maxi-CDs, die ich mir von meinem Taschengeld gekauft habe, war ja wohl die hier. Mit Barbie Girl, gefühlt 30.000 Jahre alt. So, und wir müssen jetzt mal alle ganz stark sein, Freunde, denn Aqua haben nach 30 Jahren Bandgeschichte ihre Trennung bekannt gegeben. Hat irgendjemand gemerkt, dass die noch da waren? Also ich nicht. Aber wir machen direkt weiter mit Throwback Vibes. In 8 Minuten startet unser Throwback Battle, also macht euch bitte gerne schon mal ready. Wir haben gleich ein Date.
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0: kleiner, liebgemeinter Reminder an euch, dass ihr euch zwischendurch auch mal ganz bewusst so eine kleine Pause gönnt auf der Arbeit. Jetzt wäre zum Beispiel ein guter Zeitpunkt.
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0: Einfach mal kurz den Kopf ausschalten, so einen geilen 2000er-Song feiern. Das machen wir jetzt zusammen und ihr entscheidet, welchen 2000er-Song wir uns genehmigen. Entweder Song 1. Die Sugar Babes mit About You Now. Ich hätte allerdings auch noch den hier. Die Black Eyed Peas mit Where Is The Love ist Song Nummer 2 heute. Also kurzes Meeting jetzt in der Enjoy App. Sagt mir mal schnell Bescheid, wobei ihr denn gerade Enjoy hört und welcher Song es sein soll für euch. In 8 Minuten packe ich euch den Sieger hier in die Playlist.
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0: Achtung, hier kommt die Enjoy-Pausenpolizei.
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0: Ja, ja, ich sehe das ganz genau, dass ihr wieder schon den ganzen Tag am Hasseln seid. Finde ich auch super. Wirklich, top. Aber zwischendurch braucht man ja auch mal so einen kurzen Moment zum Durchschnaufen. Und um den kümmern wir uns hier jeden Tag im Enjoy-Mittag. Wir geben euch zwei 2000er Songs zur Auswahl und ihr entscheidet dann, welchen ihr hören wollt. Heute entweder den hier. Die Sugar Babes mit About You Now oder doch lieber Song 2. Die Black Eyed Peas mit Where Is The Love. Tim braucht gute Laune vorm Mittag, schreibt er. Deshalb geht seine Stimme an Song Nummer 1. Anni schreibt, hallo Saskia, ich arbeite in einem Ingenieursbüro und Ingenieure sind eine sehr anstrengende Art von Menschen. Okay, deshalb brauche ich unbedingt die Sugar Babes, um mich bei Laune zu halten. Und Daniel schreibt, hi Saskia, ich bin immer noch nicht reich, also bin ich arbeiten. Ich würde Song 1 nehmen. Ja, scheiße, immer noch nicht reich. Ich drück weiter in die Daumen. Toi, toi, toi. Ihr habt entschieden, der heutige Sieg geht an die Sugar Babes.

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1: Ihr den Enjoy-Mittag um 11:30. Kurzer Blick rüber zu euch auf die A1, Hamburg Richtung Bremen. Zwischen Eutten und Opusen-Bremen-Mahndorf haben wir 3 Kilometer Stau. Da gibt's Bergungsarbeiten, da ist nur die linke Spur frei. A1, Osnabrück Richtung Bremen, zwischen Dreieckstor und Bremen-Hemelingen, 5 Kilometer Stop-and-Go vor der Baustelle. Da braucht ihr 20 Minuten länger. Und A1, Bremen Richtung Lübeck, zwischen Harburg und Dreieck-Norderelbe, nochmal 3 Kilometer Stop-and-Go. Das war's. Gute Fahrt euch.
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Alle guten Dinge sind vier. Zumindest, wenn es um den FC Arsenal aus London geht. Die letzten 3 Jahre ist das Team nämlich 3-mal Vizemeister geworden. Gestern haben sie sich nach 22 Jahren endlich wieder den Meistertitel geholt. Und da wurde natürlich mal ganz kurz die Kabine auseinandergenommen. Das hat der Fußballclub auf Instagram gepostet. So, und morgen möchte ich doch bitte an dieser Stelle dann Partytöne hören vom SC Freiburg. Die Freiburger, die können nämlich heute Abend Geschichte schreiben. Die haben noch nie in einem europäischen Finale gestanden. Heute ist es soweit und sie könnten sogar den Titel holen. Ab 21 Uhr geht's im Europa-League-Finale gegen Aston Villa aus Birmingham. Yay!

0: Ihr sucht einen Mitspieler für euren Fußballverein. Euch ist vielleicht der DJ für Omas 80. abgesprungen. Oder ihr habt vielleicht auch einfach ein Thema auf dem Herzen, über das ihr einfach mal sprechen müsst. Dann herzlich willkommen.
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0: Jawohl, Mittwoch ist euer Tag hier bei Enjoy. Da machen wir Platz für eure Themen hier im Radio. Und da hat sich Carsten aus Sande im Landkreis Friesland mit einer sehr, sehr wichtigen Message bei uns gemeldet.
2: Moin, ich wollte euch nochmal allen in Erinnerung rufen, dass es niemals zu spät ist, seine Träume zu verwirklichen. Bei mir war das beruflich. Ich bin gelernter Bürokaufmann, habe 16 Jahre lang in Büros gearbeitet. Ich hatte dann irgendwann so die Nase voll davon und mein Berufsleben komplett umgekrempelt. Ich habe einen Führerschein für einen LKW gemacht, bin jetzt seit 8 Jahren LKW-Fahrer und es macht einfach mega Spaß. Jeden Tag an der frischen Luft, neue Leute etc. Es hat was gebracht. Ich habe meinen Traum verwirklicht, tatsächlich. Und ich habe es nie bereut.
0: Wie cool ist es bitte, oder? Können wir einfach alle so ein bisschen mehr wie Carsten sein? Einfach machen, wenn wir Bock drauf haben. Also, wenn ihr auch was habt, so wie Carsten, was ihr einfach mal loswerden wollt, meldet euch gern bei uns.
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0: Disco Lights und Tina Schey hier bei Enjoy mit No Broke Boys. Wir haben es 12 Uhr.
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0: Ja, und das habt ihr bestimmt auch schon mal erlebt. Ihr kauft euch zum Beispiel eine Spülmaschine, die läuft auch super und dann, so ganz kurz, nachdem die Garantie abgelaufen ist, geht sie kaputt und der Techniker so, reparieren? Geht nicht. Das ist super ärgerlich, soll in Zukunft aber nicht mehr vorkommen. Tabea Panda aus den Enjoy Infos. Wieso?
2: Es soll ein Recht auf Reparatur geben. Darüber berät heute der Bundestag das erste Mal. Der Plan, Hersteller sollen bestimmte Geräte künftig länger reparieren müssen, auch wenn die Garantie schon abgelaufen ist. Für welche Geräte das gelten soll, erklärt Enjoy-Reporterin Antonia Rüller.
3: Das neue Recht soll unter anderem für Smartphones, Tablets, Waschmaschinen, Kühlschränke oder Staubsauger gelten. Außerdem sollen Produkte so hergestellt werden, dass sie sich überhaupt reparieren lassen. Hersteller sollen Reparaturen etwa nicht durch fehlende Ersatzteile oder Softwaresperren erschweren dürfen. Die Bundesregierung setzt damit eine EU-Richtlinie um. Ziel ist es, Elektroschrott zu reduzieren und Geräte länger nutzbar zu machen. Für Smartphones sollen Ersatzteile künftig mindestens 7 Jahre lang verfügbar sein, bei Waschmaschinen teilweise sogar 10 Jahre.
2: Den Führerschein zu machen ist aktuell wirklich teuer. Im Schnitt 3.400 Euro kostet das. Das soll so nicht bleiben, sagt die

0: Die Bundesregierung und hat heute Änderungen am Führerschein vorbereitet, die günstiger machen sollen. Unter anderem soll es mehr digitalen Unterricht geben und Fahrschülerinnen und Fahrschüler sollen an Simulatoren lernen. Im Osten der EU, zum Beispiel in Lettland oder Litauen, da tauchen immer wieder unbekannte Drohnen auf. Oft sind das ukrainische Drohnen, die eigentlich nach Russland fliegen sollten. In Litauens Hauptstadt ist heute sogar Luftalarm ausgelöst worden, weil eine Drohne gesichtet wurde. Die Menschen dort sollten Schutz suchen. Der Luftraum wurde gesperrt und der Zugverkehr kurz eingestellt. Inzwischen ist die Warnung aber schon wieder aufgehoben. Behördenkram wie Ummelden oder Termine beim Amt einfach per App erledigen, das wird bald in Stralsund ausprobiert. Dort wird nämlich eine Bürger-App getestet. Wann dieser Test losgeht, ist noch unklar. Die App gehört zu einem bundesweiten Pilotprojekt vom Bundesministerium für Digitalisierung.
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2: Also eigentlich bräuchte man beim Wetter heute diesen Sound hier. Das gibt ja wohl den richtigen Vibe, wenn man den Regentropfen heute mal wieder zugucken, wie sie ganz theatralisch die Fensterscheibe runterlaufen. Ja, in den meisten Ecken im Norden ist es heute mal wieder bewölkt mit kurzen Schauern und Gewittern. Aber es soll tatsächlich auch Ecken geben, wo zwischendurch mal ganz kurz die Sonne rauskommt. Da bleibt es dann auch trocken. Toi, toi, toi. Das ist alles bei 15 bis 21 Grad. So, und morgen gibt es dieses Kuddelmuddel direkt nochmal bei bis zu 22 Grad. Ich habe die A1 Hamburg Richtung Bremen. Zwischen Maschnerkreuz und Dibbersen 7 Kilometer Stop and Go. Da ist wegen Bauarbeiten nur eine Spur frei. Ihr braucht 20 Minuten länger. Nochmal die A1 Richtung Bremen. Zwischen Euthen und Opusen-Mahndorf 4 Kilometer Stau. Da ist wegen Bergungsarbeiten nur die linke Spur frei. A1 Osnabrück-Bremen. Zwischen Dreieckstur und Bremen-Hemeling stockt es auf 5 Kilometern vor der Baustelle. 20 Minuten plus. A2 Berlin Richtung Hannover. Zwischen Irxleben und Allerengersleben steht ihr gerade auf 9 Kilometern. Und nochmal die A2 Richtung Hannover. Zwischen Peine und Hemmelerwald nochmal 6 Kilometer Stop and Go. Gute Fahrt!
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Also sie lässt es sich auf jeden Fall gerade richtig gut gehen. Dua Lipa hier bei Android. Keine Ahnung, wo die gerade im Urlaub ist. Aber ich sehe sehr, sehr viel Essen an ihrer Insta-Story. Zum Frühstück geil, Eier, grüner Smoothie. Abends riesen Portionen Tiramisu. Also mit Dua Lipa würden wir wohl auch mal Ferien machen, oder?

0: alle Termine absagen, du musst ins Kino gehen, du sollst. Alle Star Wars Fans haben doch so schon sehnsüchtig auf diesen Tag gewartet. Heute startet The Mandalorian und Grogu in den Kinos. Der erste Star Wars Film seit fast 7 Jahren. Ich bin ja ehrlich gesagt so gar nicht drin in diesem Star Wars Universum. Aber wenn ihr es seid, dann kennt ihr safe schon The Mandalorian als Serie. Enjoy Kino Frau Brünja sagt uns jetzt, worum es jetzt im Film geht.
1: Es geht natürlich wieder um Mando und seinen Adoptivsohn Grogu, also Baby Yoda. Die beiden arbeiten für die neue Republik und sollen Verbrecher des Imperiums jagen.
2: Hier geht es nicht um Rache. Es geht darum, einen weiteren Krieg zu verhindern.
1: Dabei nimmt Mando dann aber einen sehr gefährlichen Auftrag an von der Familie von Star Wars-Ikone Jabba the Hutt und er und Grogu werden bedroht.
3: Du wirst leiden.
1: Mehr verrate ich nicht.
0: Wow, okay, also kann ich den Film dann auch gucken, wenn ich die Serie nicht kenne?
1: Auf jeden Fall, ich finde, man wird super mitgenommen und ich würde auch empfehlen, den Film im Kino zu gucken. Mhm. Die Special Effects und Kulissen sind nämlich einfach zu gut. Und kleiner Fun Fact, die Kulissen wurden aus natürlichen Materialien gebaut und die sahen so echt aus, dass während der Dreharbeiten einfach Waschbären eingezogen sind. Also wenn das kein zusätzlicher Beweis für einen guten Film ist, dann weiß ich doch auch nicht.
0: Alles klar, check. The Mandalorian und Grogu gibt's ab heute im Kino. We'll be right back.

0: Teddy Swims, Mr. Know-It-All. Um gleich 12:30 hier bei Enjoy. Wir checken die Straßenlage und es ist eine Menge los. Ich hoffe, ihr habt Zeit mitgebracht. Stau oder stockenden Verkehr kriegt ihr ab einer Länge von 3 Kilometern. A1 Hamburg Richtung Bremen zwischen Marschner Kreuz und Dibbersen 5 Kilometer Stop and Go. Da ist nämlich wegen Bauarbeiten nur eine Spur frei. Ihr braucht 20 Minuten länger. Nochmal die A1 Richtung Bremen zwischen Eutten und Opusen-Mahndorf 4 Kilometer Stop and Go wegen Bergungsarbeiten. A1 Osnabrück Richtung Bremen zwischen Reichstuhr und Bremen-Hemeling 5 Kilometer stockend vor der Baustelle, 20 Minuten plus. Dann die A2 Richtung Hannover zwischen Irxleben und Allerengersleben 6 Kilometer Baustellen, Stau. Und nochmal die A2 Berlin Richtung Hannover zwischen Peine und Hämelerwald, da stockt es auf 3 Kilometern. Und gerade noch reingerutscht, A2 nochmal Hannover Richtung Berlin zwischen Allerengersleben und Bornstedt, jetzt auch nochmal 5 Kilometer Stau. Haltet durch!
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0: Wisst ihr, was mich regelmäßig an so einem Freitagabend alleine auf dem Sofa zum Heulen bringt? So Reunion-Videos auf Instagram, wo die Eltern zum Beispiel so random in einem Café sitzen und auf einmal steht der Sohn am Tisch, der seit 2 Jahren am anderen Ende der Welt wohnt. Damit kriegst du mich, es ist so. Deswegen hat der nächste Künstler auch einen fetten Stein bei mir am Brett.
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0: Hier entdecken wir neue Musik und neue Künstler. Und jetzt DJ und Musikproduzent Gordo. Und der ist gerade einfach mal in seine Heimat nach Nicaragua geflogen und hat seine 93-jährige Oma überrascht. So süß, Oma so mit Lockenwicklern im Haar. Das Video dazu hat er gerade auf Insta gepostet. Also sein Karma-Konto ist auf jeden Fall prall gefüllt, würde ich sagen. Gordo kriegt er jetzt zusammen mit Rainier Sonnefeld auf dem Enjoy-Songradar. Das ist ihr Song Loco Loco.

0: Na, wurde dir heute auf der Arbeit auch schon mit einem fetten Gähner angesteckt? Kennen wir, glaube ich, alle, ne? Einer gähnt, alle gähnen und zum Gähnen gibt's sehr weirde News. Es geht um Babys, die noch im Bauch sind. Dass die auch gähnen können, das ist schon länger bekannt. Aber jetzt haben Forschende sogar herausgefunden, dass wir Babys genauso mit einem Gähner anstecken können wie Erwachsene. Moritz aus dem Enter-Team, wie geht denn das?
1: Pass auf, da gibt es folgende Reihenfolge. Also erst wird Mutti mit dem Gähnen angesteckt.
0: Okay.
1: Dann gähnt die gut anderthalb Minuten später. Das ist so die Zeitspanne, in der sich Erwachsene ja, vom Gähnen anstecken lassen.
0: Mhm.
1: Und dann, weitere anderthalb Minuten später, gähnt tatsächlich auch das Baby im Bauch.
0: Ich find's komplett wild,
1: crazy,
0: wirklich.
1: Ne?
0: Wie wurde das denn rausgefunden?
1: Über Ultraschallaufnahmen. Das ist eine Studie von der Uni Parma in Italien. Mhm. Die Forschenden haben da knapp 40 hochschwangere Frauen Videos von gähnenden Menschen gezeigt. Und im Ultraschall kann man dann wirklich sehen, dass auch das Baby im Bauch super oft gehen musste. Kurz nach dem Buddy einfach gegähnt
0: ist
1: hat.
0: Ist das geil.
1: Finde ich super crazy. Also, die Autoren der Studie vermuten, dass das über Hormone geht.
0: Okay.
1: Dass sich der Blutfluss verändert oder dass das Baby kleine Bewegungen merkt. Vor allem sieht man daran eben auch, dass da wirklich, das ist ein Teil dieser Mutter-Kind-Bindung, ne?
0: Komplett crazy, oder nicht?
1: Ja.
0: Aber irgendwie auch süß, finde ich. Also, selbst Babys im Bauch können durch Gähner angesteckt werden. Danke, Moritz.
1: Ja.

0: With the MC und Bees and Honey hier bei Enjoy. Wir haben es 13 Uhr.
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0: Viele sind nicht mal volljährig, wenn sie einen Führerschein machen und müssen aber direkt so ein paar dicke Scheine auf den Tisch hauen, teilweise über 4.000 Euro. Das will die Bundesregierung ändern. Heute bringt sie ihre Pläne auf den Weg. Tabea Panda aus den NJ-Infos. Was hat die Regierung denn vor?
2: Also zum Beispiel soll ein Großteil der Theorie auch online möglich sein. Außerdem soll es insgesamt weniger Theorieunterricht geben und der Fragenkatalog soll kürzer werden. NJ-Reporterin Pascal Otto sagt, was noch geplant ist.
3: Richtig teuer sind ja die Fahrstunden und davon müssen Fahrschüler künftig weniger zahlen. Erstens müssen sie weniger Nacht- oder Autobahnfahrten machen und zweitens wird das probiert, was in Österreich schon möglich ist. Die sogenannte Laienausbildung heißt, Fahrschüler dürften dann Übungsfahrten mit Eltern oder Großeltern machen, ohne dass ein Fahrlehrer dabei ist. Vorausgesetzt, sie haben die theoretische Prüfung bestanden, bereits einige Fahrstunden geschafft und das Auto ist gekennzeichnet.
2: Reparieren statt direkt wegschmeißen. Das ist die Idee hinter neuen Regeln, die heute das erste Mal Thema im Bundestag sind. Hersteller sollen in Zukunft Waschmaschinen, Smartphones und andere Geräte so bauen, dass sie auch Jahre später noch repariert werden können. Und sie sollen sie auch nach dem Ende der Gewährleistung noch reparieren. Deutschland will damit EU-Vorschriften umsetzen. In München hat die Polizei heute ein Ehepaar festgenommen, das für China spioniert haben soll. Die beiden sollen für den chinesischen Geheimdienst Kontakt zu Wissenschaftlern an Hochschulen in ganz Deutschland aufgenommen haben. Sie wollten so an Informationen über Technologien kommen, die militärisch genutzt werden.

0: könnten. Neben der Festnahme wurden auch mehrere Personen in Niedersachsen überprüft, die Zeugen sein könnten. Warum hatten der T-Rex und andere Raubsaurier eigentlich so kleine Arme? Das haben Forschende aus England jetzt untersucht. Sie sagen, dass solche Dinosaurier ihre Arme einfach nicht so sehr gebraucht haben. Stattdessen haben sie ihre Beute mit dem kräftigen Kiefer festgehalten. Die Arme wurden deshalb im Laufe der Evolution kleiner.
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2: Wenn ihr auf Abwechslung steht, liefert das Wetter heute auf jeden Fall. Wolken, Regen, kurze Gewitter, so ein klitzekleines bisschen Sonne hier und da, ist alles möglich im Norden. Dazu haben wir bei euch in Sassnitz 14 Grad, in Lübeck 14 und in Wunster 15 Grad. Und bevor wir am Wochenende kurz in den Sommermodus schalten, ziehen wir uns morgen leider nochmal diese Aprilmische rein bei 15 bis 22 Grad. Einiges los. Wir starten bei euch auf der A1 Hamburg Richtung Bremen. Zwischen Maschnerkreuz und Dibbersen 5 Kilometer Stop and Go. Da ist wegen Bauarbeiten nur eine Spur frei. Ihr braucht 20 Minuten länger. A1 Bremen-Osnabrück zwischen Opus-Mahndorf und Asten stockt es auf 4 Kilometern. Dann die Gegenrichtung A1 Richtung Bremen zwischen Dreieckstur und Hemelingen 5 Kilometer stockend vor der Baustelle. 20 Minuten plus. A2 Berlin Richtung Hannover zwischen Irxleben und Allerengersleben 6 Kilometer Baustellen, Stau und weiter auf der A2 zwischen Peine und Hemmeler Wald stockt es auf 3 Kilometern. Und die Gegenrichtung A2 Richtung Berlin zwischen Allerengersleben und Bornstedt haben wir 5 Kilometer Stau. Gute Fahrt!
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2: Kurz nach H1, viele von uns biegen so langsam aber sicher in die Mittagspause ab. Und vorher können wir doch diesem einen Kollegen doch mal ein kurzes Shoutout geben, der schon immer die Bude zusammenhält, der immer Feuerwehr spielt, wenn es irgendwo brennt, weil er alles kann, überall hilft und ohne den wir komplett aufgeschmissen wären.
3: Das ist einfach passiert, das ist immer so Step by Step und dann kam das dazu, dann kam das dazu und jetzt, oh, jetzt hat man den Kram am Hacken.
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0: Die Frau hat eine fette Sommertour vor der Brust. Nina Tuba war das hier bei Enjoy. Und die startet in gut 5 Wochen mit ihrem ersten Konzert in Stuttgart. Ich habe mir Tickets für Dresden geholt im Stadion am 3. Juli. Wird, glaube ich, auch geil. Und wir von Enjoy, wir holen sie euch natürlich auch noch in den Norden. Natürlich. Ende August spielt sie erst in Hamburg und danach auch noch in Hannover.
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0: 13.22 Uhr haben wir es. Wir gucken mal, ob ihr noch wach seid. Ohne lange zu überlegen, wie oft kommt der Buchstabe I im Wort Relegationshinspiel vor und mit welchem David veröffentlichte Sia letztes Jahr den Song Beautiful People? Wenn ihr jetzt wie aus der Pistole geschossen 3 und David Guetta in Richtung Radio geschrien habt, dann habt ihr die Generalprobe schon mal gut gemeistert.
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0: Das ist unser neues Quiz bei Martina und Greg. Und das waren 2 der Fragen aus unserer Spielrunde heute Morgen, die Kandidatin Mareike beantworten musste. Jeden Tag gibt es eine Spielrunde um 20 vor 8. Jeden Tag versucht ihr als Kandidaten, den aktuellen Punkte-Highscore zu knacken. Und wer am Ende der Woche den Highscore anführt, der gewinnt. Und diese Woche könnt ihr euch Tickets für Linkin Park in Hamburg erspielen. Wie geil ist es bitte? 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Und dann knackt ihr vielleicht morgen früh schon den aktuellen Highscore von 4 Punkten.
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0: Alex Warren hier bei Enjoy mit Fever Dream um gleich 2:30. Und damit schauen wir zu euch auf die Straßen. Ihr kriegt Stau oder stockenden Verkehr ab einer Länge von 3 Kilometern. A1 Hamburg Richtung Bremen zwischen Maschnerkreuz und Dibbersen stockt auf 5 Kilometern. Da ist wegen Bauarbeiten nur eine Spur frei. Ihr braucht 20 Minuten länger. A1 Bremen Osnabrück zwischen Opus-Mahndorf und Asten stockt auch auf 5 Kilometern. Dann die Gegenrichtung A1 Richtung Bremen zwischen Dreieckstur und Bremen-Hemelingen 5 Kilometer Stau vor der Baustelle. Eine halbe Stunde müsst ihr mehr einplanen. A2 Berlin Richtung Hannover zwischen Irxleben und Allerengersleben 6 Kilometer. Baustellenstau, die A2 Richtung Berlin zwischen Allerengersleben und Bornstedt 5 Kilometer Stau und die A7 Flensburg Richtung Hamburg zwischen Hamburg-Volkspark und dem Elbtunnel stockt es nochmal auf 4 Kilometern für LKW. Das war's, haltet durch.
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0: Also ich habe ja nur noch Stoßgebete abgesetzt und versucht ein- und auszuatmen, einen Tag vor den Abschlussprüfungen. Ich hoffe, die Jungs und Mädels in Mecklenburg-Vorpommern sind relaxter als ich. Heute ist frei für alle Schülerinnen und Schüler da, die morgen in die ersten schriftlichen Prüfungen für die mittlere Reife starten. Ich habe gerade mal geguckt, was da zum Beispiel so in Mathe drankommt. Möglicherweise irgendwas zu Algebra und Stochastik. Ja, Gesundheit. Also da kann ich euch leider auch nicht helfen. Fragt mich bitte nicht. Aber ich glaube an euch. Toi, toi, toi.
1: Wir freuen uns.
2: Wir freuen uns.
1: Ja. Schauen wir mal, was wird.
2: Was wird.

0: Dwayne The Rock Johnson, Flo Rida, Jason Statham, Pitbull, alles Männer mit Erfolg, mit prall gefüllten Konten, aber ohne Haare auf dem Kopf. Oben ohne war heute auch Gesprächsthema in der Grau- und Schlau-WG.
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0: Ja, der eine verliert sie früher, der andere später, manch einer gar nicht. Haare auf dem Kopf oder eben auch keine, können das Ego aber ja auch ganz schön ankratzen. Deshalb hat Reporter Martin mal bei unseren Damen und Herren der Generation Ü80 nachgefragt, was Männer bei Haarausfall machen sollten.
2: Glatze polieren. Wenn die Haare weg sind, sind sie weg. Man soll dazu stehen, dass man seine Haare verloren hat.
3: Das heißt, du würdest auch einen Mann daten ohne Haare?
2: Ach ja, wenn der keine hätte, wäre mir auch egal. Hauptsache, sein Charakter stimmt.
4: Ja, man versucht die ersten Jahre noch alles zu verdecken. Aber wenn dann der erste Sturm kommt und die Locken von links nach rechts fliegen, das sieht ein bisschen komisch aus.
3: Heike, was sollten Männer bei Haarausfall machen?
5: Nichts. Sieht doch heiß aus. Also bei manchen Männern sieht sehr toll aus.
3: Was sagst du zu Männern, die sich ein Toupet aufsetzen? Du grinst schon so.
6: Verkleidet, ne? Ich habe schon so ein, zwei junge Männer mal im Fernsehen gesehen, die da ihre Sendung machen. Und dann denke ich ganz oft, setz das doch ab, ist viel hübscher.
3: Sind die beiden Moderatoren aus unserem Medienhaus?
6: Naja, die kommen irgendwie vom Privaten.
3: Okay. Na, danke, wir lässt dann. Wer denn?
6: Morgens früh.
3: Frühstücksfernsehen bei Sat.1.
6: Es gibt noch einen.
3: RTL.
6: Ja, weißt du nicht, wer?
3: Nee.
6: Mach mal morgen früh, ist das deine Hausaufgabe? Guck mal einmal.
3: Wir gucken einmal RTL Frühstücksfernsehen. Oder? Wer trägt da ein Toupet?
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4: Um 14 Uhr. Das habt ihr bestimmt auch schon mal erlebt. Ihr kauft zum Beispiel eine Spülmaschine, die läuft auch ganz gut. Und dann, gerne kurz nachdem die Garantie abgelaufen ist, geht sie kaputt und der Techniker sagt, reparieren geht nicht. Das ist super ärgerlich, soll aber in Zukunft nicht mehr vorkommen. Tabea Panda, wieso?
5: Es soll ein Recht auf Reparatur geben. Das wird heute das erste Mal im Bundestag beraten. Der Plan, Hersteller sollen bestimmte Geräte künftig länger reparieren müssen, auch wenn die Garantie schon abgelaufen ist. Für welche Geräte das gelten soll, erklärt Enjoy-Reporterin Antonia Rüller.
6: Das neue Recht soll unter anderem für Smartphones, Tablets, Waschmaschinen, Kühlschränke oder Staubsauger gelten. Außerdem sollen Produkte so hergestellt werden, dass sie sich überhaupt reparieren lassen. Hersteller sollen Reparaturen etwa nicht durch fehlende Ersatzteile oder Softwaresperren erschweren dürfen. Die Bundesregierung setzt damit eine EU-Richtlinie um. Ziel ist es, Elektroschrott zu reduzieren und Geräte länger nutzbar zu machen. Für Smartphones sollen Ersatzteile künftig mindestens 7 Jahre lang verfügbar sein, bei Waschmaschinen teilweise sogar 10 Jahre.
5: Den Führerschein zu machen ist aktuell wirklich teuer. Im Schnitt kostet das 3.400 Euro. Das soll so nicht bleiben, sagt die Bundesregierung und hat heute Änderungen am Führerschein vorbereitet, die es günstiger machen sollen. Unter anderem soll es mehr digitalen Unterricht geben und Fahrschülerinnen und Fahrschüler sollen an Simulatoren lernen. In Deutschland sind die meisten Bunker stillgelegt und Lager für Notfallmaterial und Stockbetten sind schon lange geräumt worden. Jetzt will die Bundesregierung aber wieder mehr Geld in den Zivilschutz stecken. 10 Milliarden sind geplant, unter anderem für das Technische Hilfswerk. Die Pläne bringt sie heute auf den Weg. Behördenkram wie Ummelden oder Termine beim Amt einfach per App erledigen. Das wird bald in Stralsund ausprobiert. Dort wird nämlich eine Bürger-App getestet. Wann der Test losgeht, ist noch unklar. Die App gehört zu einem bundesweiten Pilotprojekt vom Bundesministerium für Digitalisierung.
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4: Im Moment haben wir ein bisschen Regen in Braunschweig bei 16 Grad in Niedersachsen, in Glücksburg, Schleswig-Holstein 14 Grad, Wismar 18 Grad, in Mecklenburg-Vorpommern maximal 21 Grad heute mit ein bisschen Regen, Wolken und Gewitter, aber zwischendrin kommt auch mal ein bisschen die Sonne raus und morgen am Donnerstag, erste Tageshälfte eher grau und nass, Richtung Nachmittag dann freundlicher bei 15 bis 22 Grad. Und staunstockenden Verkehr haben wir ab einer Länge von 3 Kilometern. A1 Hamburg Richtung Bremen, zwischen Maschner Kreuz und Dippersen stockt es auf 5 Kilometer an, deswegen Bauarbeiten im Moment nur eine Spur frei, dauert da 20 Minuten länger. A1 Bremen Richtung Osnabrück, zwischen Opusen, Bremen-Mahndorf und Asten 5 Kilometer stockend. A1 Osnabrück Richtung Bremen, zwischen Dreieck Stur und Bremen-Hemeling dauert es eine halbe Stunde länger, da haben wir vor der Baustelle 5 Kilometer Stau. A1 Hamburg Richtung Lübeck, zwischen Hamburg-Stillhorn und Norderelbbrücke stockt es auf 3 Kilometern. A2 Berlin Richtung Hannover, zwischen Irxleben und Allerengersleben 6 Kilometer Stau wegen der Baustelle. A7 Hannover Richtung Berlin, zwischen Allerengersleben und Bonn steht 5 Kilometer Stau. Und A7 Flensburg Richtung Hamburg, zwischen Hamburg-Volkspark und dem Elbtunnel stockt 2 Lkw auf 4 Kilometern. Gute Fahrt!
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4: So, lasst mich gucken, was ich heute so mit euch vorhabe. Deichbrand-Festival-Tickets würde ich euch gerne schenken. 10:50 machen wir das. Könnt ihr euch jetzt auf enjoy.de für bewerben. Wir sprechen darüber, ob man sich privat ein Wildtier halten darf. Spoiler, ja. Und mich irritiert alles daran. Und wir sprechen über den neuen Star-Wars-Film. Habe ich schon mal einen Star-Wars-Film gesehen? Nein. Werde ich mir den neuen angucken? Auch nein. Aber ihr

0: American Girls by Enjoy. Alle Termine absagen, du musst ins Kino gehen, du sollst. Also wenn ihr Leute im Umfeld habt, die richtig hyped sind, weil heute der neue Mandalorian in den Kino startet, dann sagt einfach mal zu denen, ach, das ist nichts für mich, bin nicht so der Trekkie. Dieser Gag kommt selten gut an, egal. The Mandalorian and Grogu, der erste Star-Wars-Film seit fast 7 Jahren. Enjoy-Kinofrau Brunja, worum geht's?
1: Es geht natürlich wieder um Mando und seinen Adoptivsohn Grogu, also Baby Yoda. Die beiden arbeiten für die Neue Republik und sollen Verbrecher des Imperiums jagen.
2: Hier geht es nicht um Rache. Es geht darum, einen weiteren Krieg zu verhindern.
1: Dabei nimmt Mando dann aber einen sehr gefährlichen Auftrag an von der Familie von Star-Wars-Ikone Jabba the Hutt. Und er und Grogu werden bedroht.
3: Du wirst leiden.
1: Mehr verrate ich nicht.
0: Problem ist, manche haben ja, also ich zum Beispiel, die Mandalorian-Serie gar nicht gesehen. Kann man den Film dann trotzdem gucken?
1: Für mich voll. Also der Film ist jetzt keine Star-Wars-Revolution. Der geht schon echt auf Nummer sicher und ist so ein kompletter Fanservice. Aber er ist spannend, er hat eine sehr verschachtelte Story und er ist wirklich obersüß, weil Grogu wieder alles gibt. Grogu war auch echt mein Highlight. Der bekommt richtig viele Einzelszenen, die wirklich Cuteness Overload sind. Und er macht auch eine ganz krasse Charakterentwicklung durch.
0: The Mandalorian and Grogu. Grogu, ich kann es gar nicht aussprechen, ab heute im Kino. Die Füße vom Vordersitz nehmt.
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0: Ava Max im Enjoy-Nachmittag. 2:30 ist es und wir gucken auf die Straßen. Wir haben Stau und stockenden Verkehr ab einer Länge von 3 Kilometern. A1 Hamburg Richtung Bremen. Zwischen Maschener Kreuz und Dippesen dauert es 20 Minuten länger. Der stockt zu 5 Kilometern, weil da wegen Bauarbeiten nur eine Spur frei ist. Auf der A1 Bremen Richtung Osnabrück. Zwischen Obhusen, Bremen-Mahndorf und Asten 6 Kilometer stockend. A1 Osnabrück Richtung Bremen. Zwischen Dreieckstur und Bremen-Hemmelingen vor der Baustelle 5 Kilometer Stau. Halbe Stunde plus. A1 Hamburg Richtung Lübeck. Zwischen Hamburg-Stillhorn und Norderelbbrücke stockt es auf 3 Kilometern. A2 Berlin Richtung Hannover. Zwischen Irxleben und Allerengersleben 6 Kilometer Stau wegen Bauarbeiten. Und A7 Flensburg Richtung Hamburg. Zwischen Hamburg-Volkspark und Elbtunnel stockt es für Lkw auf 4 Kilometern. Das war's. Kommt gut durch.
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Hier ist der Engineer-Nachmittag. Wie ist es bei euch? Könnt ihr gut später kommen, zu spät kommen? Ist eine ernst gemeinte Frage. Man muss ja auch so ein gewisses Maß an Tiefenentspannung, Featuring, Scheißegal-Haltung mitbringen, um mal so nonchalant eine halbe Stunde zu spät zu kommen. Ich kann es gar nicht. Ich bin meist schon da, wenn die andere Person, mit der ich mich treffe, noch nicht mal losgefahren ist. Und DJ John Summit, der scheint das aber sehr gut zu können. Der hatte letztens einen, also ich würde denken, eigentlich ultra wichtigen Gig auf einem Festival in Miami. Und ich sag mal so, 5 Minuten bevor er dran war, saß er noch in irgendeinem Boot auf dem Weg dahin. Dann krieg ich Puls, krieg ich Stressausschlag bei der Vorstellung. Und dann ist er so in allerletzter Sekunde, ist er so in einer Seelenruhe auf die Bühne. Grüß Gott, da ist er wohl. Und dann hat er diesen Song hier gespielt. John Summit und Lavinia mit Shadows auf dem Enjoy-Songradar.

0: 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Fahrt vorsichtig bitte in beiden Richtungen auf der A29 Oldenburg-Wilhelmshaven zwischen Kreuz Oldenburg-Nord und Rastede gefährdet Aquaplaning die Fahrt. Also passt da auf euch auf. So, wer hat uns alle durch den ersten Corona-Lockdown gebracht? Richtig, es war Tiger King. Ich weiß noch, dass irgendwie alle im ersten Lockdown 2020 Joe Exotic gebinged haben. Es war herrlich. Und an den musste ich denken, als ich am Wochenende gehört habe, dass in Leipzig ein Tiger aus einem privaten Besitz ausgebrochen ist. Das ging recht übel zu Ende. Der Tiger hat einen Mann angefallen, wurde dann von der Polizei erschossen. Zu Recht fragt ihr euch, wer zur Hölle hat einen Tiger zu Hause? Der gehörte wohl einer ehemaligen Zirkusdompteurin. Die hat auch noch 8 weitere Tiger zu Hause. Und da würden wir doch wohl gerne wissen, ist das eigentlich legal?
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0: Nils, du bist ja der Joe Exotic des Enjoy-Teams.
2: Klar, natürlich. Moin.
0: Darf ich einfach so einen Tiger und andere Wildtiere bei mir zu Hause halten?
2: Also wenn du bestimmte Regularien erfüllst und, ich sag mal, im richtigen Bundesland wohnst, ne, dann tatsächlich schon. Die Bundesländer, die kümmern sich nämlich selbst um diese Frage, ob das geht und unter welchen Voraussetzungen. Mhm. Einige sind da sehr streng, wie zum Beispiel Schleswig-Holstein. Andere Länder sind da entspannter, zum Beispiel Mecklenburg-Vorpommern. Je nach Bundesland können privat zum Beispiel Tiger, Schimpansen oder Alligatoren gehalten werden. In Mecklenburg-Vorpommern sind sogar Löwen erlaubt. Krass, ne?
0: Also ich will jetzt privat weder Schimpansen noch eine Wildkatze halten, aber ich möchte alles wissen, Nils.
2: Ja, also es gibt natürlich ein paar Regeln. Die Tiere müssen aus einer Zucht stammen, die Behörden müssen Bescheid wissen, also die Tiere müssen gemeldet werden und sie brauchen genügend Platz. Das bedeutet zum Beispiel bei einem Löwen in Mecklenburg-Vorpommern, der braucht offiziell, der wurde offiziell 200 Quadratmeter. Gilt als artgerecht. Kritiker finden das natürlich nicht.
0: Ja, ich find's komplett beschissen. Ich kann mir nicht vorstellen, dass so ein ausgewachsener Löwe in so einem 200 Quadratmeter Garten in Bad Doberan erfülltes Leben führt.
2: Aber oh no, nein.
0: Da kannst du ja nichts für, Nils.
2: Nein.
0: Hast du dir
2: in
0: nicht
2: dem
0: ausgedacht?
2: Fall mal nicht.
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4: Um 15 Uhr. Was machen wir, wenn es eine große Katastrophe wie eine Überschwemmung gibt? Oder was hoffentlich nie passiert, wenn Krieg ausbrechen würde? Die Bundesregierung will uns in solchen Fällen besser schützen und hat viel Geld ausgegeben. Tabea Panda aus den Enjoy Infos. Um wie viel Geld geht's?
5: 10 Milliarden Euro. Vor ein paar Tagen hatten wir da schon mal drüber gesprochen, dass das geplant ist. Heute hat die Bundesregierung das Gesetz dafür vorbereitet. Das Geld soll in den nächsten 3 Jahren für den Zivilschutz ausgegeben werden. Das meint alles, was nicht zum Militär gehört, aber uns bei Krisen oder bei Krieg schützt. Was genau davon bezahlt wird, fasst Enjoy-Reporter Oliver Neuroth zusammen.
6: Die 10 Milliarden Euro sollen ziemlich breit gestreut werden. Es geht schließlich darum, den Zivil- und Katastrophenschutz komplett auszubauen. Das heißt, der Bund kauft neue Spezialfahrzeuge, 1000 Stück, zum Beispiel für das Technische Hilfswerk. Auch die Anlagen des THW sollen ausgebaut, moderner werden. Geplant ist außerdem, an 50 Standorten eine medizinische Eingreiftruppe des Bundes aufzubauen, die im Fall der Fälle eine große Zahl von Verletzten versorgen kann. Und schließlich sollen alle Schutzräume zentral erfasst werden, auch in der Nina-Warn-App, Bunker, aber auch Tunnel und Tiefgaragen, die in Frage kommen.
5: Reparieren statt direkt wegschmeißen. Das ist die Idee hinter neuen Regeln, die heute das erste Mal Thema im Bundestag sind. Hersteller sollen in Zukunft Waschmaschinen, Smartphones und andere Geräte so bauen, dass sie auch Jahre später noch repariert werden können. Und sie sollen sie auch nach dem Ende der Gewährleistung noch reparieren. Deutschland will damit EU-Vorschriften umsetzen. Im Osten der EU, zum Beispiel in Lettland oder Litauen, tauchen immer wieder unbekannte Drohnen auf. Oft sind das ukrainische Drohnen, die eigentlich nach Russland fliegen sollen. In Litauens Hauptstadt ist heute sogar Luftalarm ausgelöst worden, weil eine Drohne gesichtet wurde. Die Menschen dort sollten Schutz suchen, der Luftraum wurde gesperrt und der Zugverkehr kurz eingestellt. Inzwischen ist die Warnung aber schon wieder aufgehoben. In Niedersachsen gibt's die ganze Woche Warnstreiks in verschiedenen Städten. Heute sind Göttingen und Hannover betroffen. Morgen und übermorgen gibt's Warnstreiks im Nahverkehr, unter anderem in Braunschweig, Wolfsburg und Hildesheim.
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4: Bis 21 Grad kriegen wir heute maximal. Davon haben wir im Moment in Amlinghausen, Niedersachsen 17 Grad, Itzehoe auch 17 Grad, in Schleswig-Holstein regnet es ein bisschen, Hamburg-Dulsberg auch 17 Grad. Es gibt heute eh noch ein bisschen Regen und Wolken und Gewitter zwischendrin, aber auch durchaus mal sonnigere Phasen. Und morgen ist so die erste Tageshälfte eher verregnet mit vielen Wolken, auch mal ein Gewitter. Und Richtung Nachmittag wird es freundlicher und trockener bei bis zu 22 Grad. Fahrt vorsichtig bitte in beiden Richtungen auf der A29. Oldenburg-Wilhelmshaven, zwischen Kreuz Oldenburg-Nord und Raststätte gefährdet Aquaplaning die Fahrt. Und dann haben wir staunstockenden Verkehr ab einer Länge von 3 Kilometern. A1 Hamburg Richtung Bremen, zwischen Maschmack-Kreuz und Dibbersen 5 Kilometer stockender Verkehr. Deswegen Bauarbeiten nur eine Spur frei und es dauert deshalb 20 Minuten länger. A1 Hamburg Richtung Osnabrück, zwischen dem Bremer Kreuz und Asten stockt zu 6 Kilometern. A1 Osnabrück Richtung Bremen, zwischen Dreieck Stur und Bremen-Hemmeling halbe Stunde plus. Da haben wir vor der Baustelle 5 Kilometer Stau. A1 Hamburg Richtung Lübeck, zwischen Hamburg-Stillhorn und Norderelbbrücke 3 Kilometer stockend. A2 Berlin Richtung Hannover, zwischen Ilxleben und Allerengersleben wegen einer Baustelle 6 Kilometer Stau. Und A7 Flensburg Richtung Hamburg, zwischen Hamburg-Stelling und dem Elbtunnel stockt es für LKW auf 5 Kilometern.
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für die nächste Spielrunde um Deichbrand-Tickets. Es soll euer Schaden nicht sein. Wir schenken euch nämlich diese Tickets inklusive Camping, damit ihr ein kleines geiles Festivalwochenende habt im Juli. Man braucht immer Highlights, auf die man sich freuen kann. Und ich finde, das wäre doch schon mal eins. Also jetzt bewerben in der Enjoy-App. Nächste Runde 9 Minuten. Aber erstmal dieser sehr geile Song für euch ist Robin Schulz mit

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0: 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Und diese Woche ist die Deichbrandwoche. Deichbrandfestival im Juli in Cuxhaven-Nordholz. 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Einmal morgens bei Martina und Greg in der Morningshow, einmal bei mir am Nachmittag. Das heißt, ihr habt jeden Tag zweimal die Chance auf Tickets inklusive Camping. Registrieren könnt ihr euch jederzeit in der Enjoy-App. So haben es auch die beiden KandidatInnen der Runde gemacht, die wir jetzt spielen. Und zwar Laura aus Hamburg und Alex aus Tarp. Hi ihr zwei.
2: Hallöchen.
0: Laura, du reitest, du hast ein Pferd, habe ich gehört.
2: Genau, richtig.
0: Ich habe gerade recherchiert, mit Hilfe von KI. Auf dem Pferd würdest du von Hamburg nach Cuxhaven zum Deichbrand 3 bis 5 Tage brauchen. Das ist doch ein stabiler Ausritt, oder?
2: Super.
0: Super. Würdest du so machen, ne?
2: Nee, also ich glaube, danach wäre das Pferd platt.
0: Deswegen. Ich glaube auch. Und das Pferd soll ja auch Spaß auf dem Festival haben. Was bringt das, wenn es da nur liegt? Und Alexander, ich nehme an, du hast kein Pferd, oder?
3: Nee, leider nicht. Ich glaube, ich sollte mir eins zulegen.
0: Ja, vielleicht. Naja, man kann ja auch mit dem Auto oder mit der Bahn zum Deichbrand fahren. Das soll genau. Ja auch gehen. So, ihr zwei, Nils ist unser Quizmaster. Der hat gleich eine Schätzfrage für euch. Ich lehne mich zurück, drück die Daumen. Nils, du übernimmst.
4: Genau, die müsst ihr nacheinander beantworten. Wir haben schon ausgelost, wer anfängt. Und das ist Laura heute. Und Alexander, du musst dann sagen, höher oder tiefer. Habt ihr das soweit verstanden?
3: Okay.
4: Dann kommt hier die Frage. Ihr habt die letzten Jahre Deichbrand mal für uns zusammengefasst.
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4: Also, das war gerade ein Ton, den habt ihr gehört. Wie lang war der Ton?
0: Oh, unerwartete Frage. Laura.
4: Ja, Laura.
2: 30 Sekunden.
0: 30 Sekunden. Okay. Alex, mehr oder weniger als 30?
2: Weniger.
0: Weniger, sagt Alex. Nils.
4: Damit würde ich sagen, hat Alex gewonnen, denn es waren 19,99 Sekunden.
0: Alex, auch ohne Pferd, ab zum Deichbrand.
3: Hey. Nee, ich gehe auch mit Pferd, ich hole mir eins.
4: Oh, okay.
0: Vielleicht leiht ihr Laura ihr Pferd.
3: Ja, vielleicht.
0: Laura, dir vielen Dank fürs Mitmachen. Tut mir leid, dass es für dich nicht geklappt hat. Alex, wir freuen uns für dich mit. Das wird mega, mega gut auf dem Deichbrand dieses Jahr. Ich meine, das spielen die No Angels. Was will man denn mehr? Wie lustig ist das
3: mega
0: denn?
3: Mega geil. Ja, super, ich danke euch. Hat Spaß gemacht.
0: So, und die nächsten Deichbrand-Tickets könnten ja eure sein. Einmal in die Enjoy-App oder auf enjoy.de. Da bewerben und dann spielt ihr vielleicht in der nächsten Spielrunde morgen früh bei Martina und Greg in der Enjoy Morning Show.
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Ich muss die Giant Rooks kurz unterbrechen. Vorsicht, ein Falschfahrer auf der A23 Heide-Hamburg zwischen Halsmeck-Relling und Halsmeck-Rupunda. Kommt euch ein Falschfahrer entgegen, fahrt bitte äußerst rechts. Überholt nicht auf der A23 Heide-Hamburg zwischen Halsmeck-Relling und Halsmeck-Rupunda. Ist ein Falschfahrer unterwegs. Fahrt vorsichtig in beiden Richtungen. Richtungsfahrer Nord. Das weiß ich nicht, was das bedeuten soll, was hier noch Komisches steht. Fahrt damit auf jeden Fall vorsichtig. Und sobald die Gefahr da vorbei ist, sage ich euch natürlich Bescheid.

0: Feiern und Daten im Enjoy-Nachmittag. Es ist 3:30. Wir gucken auf die Straßen. Vorsicht, da ist immer noch ein Falschfahrer auf der A23 Heide-Hamburg unterwegs. Und zwar zwischen Halsmeck-Relling und Halsmeck-Ruppuna. Da kommt euch ein Fahrzeug entgegen. Fahrt da bitte äußerst rechts. Überholt nicht. Fahrt vorsichtig auf der A23 Heide-Hamburg. Zwischen Halsmeck-Relling und Halsmeck-Ruppuna ist ein Falschfahrer unterwegs. Richtungsfahrbahn Nord kommt euch das Fahrzeug Richtung Süden entgegen. So ist es. Bitte vorsichtig fahren. Und auch vorsichtig bitte in beiden Richtungen auf der A29 Oldenburg-Wilhelmshaven zwischen Kreuz Oldenburg-Nord und Rastede gefährdet nämlich Aquaplaning die Fahrt. So, und dann kommen wir zu Stau und stockendem Verkehr ab einer Länge von 3 Kilometern aktuell. A1 Hamburg Richtung Osnabrück zwischen Bremer Kreuz und Asten 5 Kilometer stockend. Dann A1 Osnabrück Richtung Bremen zwischen Dreieckstuhl und Bremen-Hemeling dauert so eine halbe Stunde länger. 5 Kilometer Stau vor der Baustelle. A2 Berlin Richtung Hannover zwischen Irxleben und Allerengelsleben 6 Kilometer Stau wegen Bauarbeiten. A7 Flensburg Richtung Hamburg zwischen Hamburg-Stelling und Elbtunnel für Lkw 5 Kilometer stockend. Und A7 Hannover Richtung Flensburg zwischen Hamburg-Hausbruch und Elbtunnel stockt auf 5 Kilometern.
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3: Sebastian hat eine Nachricht geschickt über die Enjoy-App, denn er hat jetzt was verstanden. Er schreibt, wir haben zu Hause das ganze Wohnzimmer und die Fensterbank im Schlafzimmer voll mit Anzucht von Tomaten, Zucchini und Gurken meiner Frau wegen der Eisheiligen. Das war mir bisher nicht bewusst, sagte.
4: Siehst du? Kurze Frage, Sebastian. Du und deine Frau, unterhaltet ihr euch auch mal? Das kann man immer mal erfragen, oder?
3: Nicht selten. Die hat so viel zu tun mit den Tomaten, Mensch.
4: Ja, Mensch, was willst du machen?
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Hier ist der Enjoy Nachmittag. Wir haben eine Entwarnung für die A23 Heide Hamburg. Da ist jetzt kein Falschfahrer mehr zwischen Halstenbeek-Relling und Halstenbeek-Krupuna. Das ist doch schon mal sehr gut. So, ich will es schon mal angekündigt haben. Morgen würde ich mit euch über den WM-Kader sprechen. Morgen 13 Uhr Pressekonferenz. Da gibt Nagelsmann den WM-Kader bekannt. Jetzt habe ich mitbekommen, es wurde ja schon viel drüber diskutiert. Wird Neuer wieder die Nummer 1 im Tor oder nicht? Und ich sage es euch ganz ehrlich, ich habe da keine Meinung zu. Ich werde da morgen wirklich fachsimpeln Input von euch brauchen. Und ich stelle mir so Sätze vor, wie dass ihr sagt, ja, Spieler X hat doch seit Monaten keine Form. Oder der Kader ist im Zentrum zu unausgewogen. Oder dass ihr mir dann morgen über den Messenger der Android schreibt, wo ist da mal einer dabei, der auch die Linien bricht. Solche Sachen, also so, solche Sätze könnt ihr euch schon mal zurechtlegen. WM-Kader 2026, morgen 13 Uhr wissen wir mehr. Und morgen Nachmittag lasse ich mir da von euch ein bisschen die Expertise hochpetern. Ne? Da freue ich mich drauf.

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0: So, habt ihr irgendwas auf dem Herzen? Brennt euch was unter den Nägeln? Gibt es irgendwas zu besprechen? Dann wäre das jetzt eine gute Gelegenheit.
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0: Das Mikro gehört hier mit euch, um mal Dinge loszuwerden, die für euch eine Dringlichkeit haben. Und da hat sich Christine aus Hildesheim gemeldet. Und zwar, mit welchem Aufruf, Christine?
2: Wir suchen für unseren Verein noch engagierte Mitspieler für den Damenfußball und für unsere B- und C-Juniorinnen-Mädchenmannschaften. Wir sind der DGOTK Blau-Weiß in Hildesheim. Wir brennen für den Frauenfußball und würden uns über jeden, der Spaß am Kicken hat, freuen. Wir sind eine der wenigen Mannschaften, die seit 55 Jahren durchgängig eine Damenmannschaft gemeldet hat und auch eine der ersten Damenmannschaften, die überhaupt mit gegründet wurden. Ich wünsche euch einen schönen Tag.
0: So, also DJK Blau-Weiß Hildesheim sucht euch vielleicht zum Fußballspielen, liebe Girls, und alles drumherum. Christins Anliegen ist hiermit geklärt. Und wenn ihr den Open Mic Woche auch mal nutzen wollt, um irgendwas loszuwerden, dann einfach melden über die Enjoy App.
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4: Um 16 Uhr. Ihr müsst irgendwo euren Perso vorzeigen und dann holt ihr einfach nur euer Handy raus. Und wenn ihr jetzt denkt, ja klar, doch nicht in Deutschland, dann haben wir gute Nachrichten für euch. Die Bundesregierung will einen digitalen Perso auf den Weg bringen. Tabea Panda aus den Enjoy-Infos. Wann und wie kommt der?
5: Das soll ein extra Wallet auf dem Handy werden, heißt ID-Wallet. Deutschland will die App ab nächstem Jahr anbieten. Die Bundesregierung hat den Gesetzentwurf dafür vorbereitet. Der Bundestag stimmt da aber noch drüber ab. Die Idee, eines Tages sollen wir uns damit europaweit ausweisen können. Was sonst noch möglich werden könnte, sagt Enjoy-Reporter Jan-Friedrich Willems.
6: Langfristig kann sich der zuständige Digitalminister Carsten Wildberger da noch eine ganze Menge mehr vorstellen. In die ID-Wallet sollen auch der Führerschein, Fahrkarten oder Fahrzeugschein rein können. Unternehmen sollen eigene Geschäftsmodelle entwickeln, zum Beispiel Bezahlkarten, die dann eben in dieser Wallet gespeichert werden können. Dabei verspricht der Minister, dass das alles sicher sein wird und nur so viele Daten geteilt werden, wie man auch selbst freigibt. Und es soll keinen Zwang zur Wallet-Nutzung geben. Wer den guten alten Plastik-Perso lieber mag, der darf den auch weiter benutzen.
5: Was machen wir bei Katastrophen wie Überschwemmungen oder, was super unwahrscheinlich ist, im Kriegsfall? Damit wir in solchen Situationen besser geschützt sind, will die Bundesregierung 10 Milliarden Euro in den Zivilschutz investieren. Das Geld geht unter anderem ans Technische Hilfswerk. In München hat die Polizei heute ein Ehepaar festgenommen, das für China spioniert haben soll. Die beiden sollen für den chinesischen Geheimdienst Kontakt zu Wissenschaftlern an Hochschulen in ganz Deutschland aufgenommen haben. Sie wollten so an Informationen über Technologien kommen, die militärisch genutzt werden könnten. Neben der Festnahme wurden auch mehrere Personen in Niedersachsen überprüft, die Zeugen sein könnten. Corona. Das war für viele eine fiese Zeit und manche haben die auch genutzt, um Geld zu machen. In Hannover stehen heute zwei Männer vor Gericht, die mit Corona-Tests betrogen haben. Sie sollen 3,4 Millionen Euro bei den Kassen abgerechnet haben für Tests, die sie aber gar nicht gemacht hatten.
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4: Wir haben im Moment in Emden in Niedersachsen 14 Grad und ein bisschen Regen. Auf Fehmarn regnet es auch bei 14 Grad. In Schleswig-Holstein, Lübsdorf, Mecklenburg-Vorpommern 16 Grad. Und heute Abend steht ihr entweder in der Sonne oder im Gewitter. Also es ist beides möglich heute Abend. Es bleibt wechselhaft. Genauso auch morgen. Da startet der Tag erstmal grau und regnerisch. Und ab Nachmittag wird es dann trockener und freundlicher bei 16 bis 22 Grad. Dann starten wir mit einer Entwarnung auf der A23 Heide-Hamburg. Da ist jetzt kein Falschfahrer mehr zwischen Halstenbeek-Relling und Halstenbeek-Krupunda unterwegs. Dafür bitte nach wie vor vorsichtig fahren in beiden Richtungen auf der A29 Oldenburg-Wilhelmshaven zwischen Kreuz Oldenburg-Nord und Raststede gefährdet immer noch Aquaplaning die Fahrt. Und dann Stau und stockender Verkehr ab einer Länge von 3 Kilometern. A1 Bremen Richtung Osnabrück, da stockt zwischen Opusen, Bremen-Mahndorf und Asten auf 4 Kilometern. A1 Osnabrück Richtung Bremen zwischen Dreiecksturm Bremen-Hemeling vor der Baustelle 5 Kilometer Stau, halbe Stunde plus. A2 Berlin Richtung Hannover, zwischen Irxleben und Allerengersleben 6 Kilometer Stau wegen Bauarbeiten. A7 Flensburg Richtung Hamburg, zwischen Hamburg-Stelling und Elbtunnel stockt auf 5 Kilometern für Lkw. A7 Hannover Richtung Flensburg, zwischen Hamburg-Hausbruch und Elbtunnel 5 Kilometer stockend. Und A2 Hannover Richtung Berlin, zwischen Kreuz Hannover Ost und Lehrter Ost 5 Kilometer stockend. Gute Fahrt!
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4: Bitte fokussiert euch schon mal ein bisschen, bündelt eure Aufmerksamkeit. Ich brauche euch wach und schnell und reaktionsstark in 10 Minuten fürs nächste Mashup. Es ist Mashup Mittwoch und wir haben euch wieder zwei Songs zu einem zusammen produziert. Das heißt, der Text eines Songs wird gesungen auf die Melodie eines anderen Songs. Ihr sollt beide Songs erkennen und könnt eine Enjoy Bluetooth Box gewinnen. Also wenn ihr Lust habt, dann mashupt mit mir in 10 Minuten

0: Kamerad Hug Yourself. Und treuer Begleiter dieser Sendung wird's nicht überraschen. Wir haben Mittwoch, es ist 4:12 und das ist immer noch Mashup-Zeit.
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0: Zwei Songs zu einem zusammen produziert, also der Text eines Songs gesungen auf die Melodie eines anderen Songs. Und ihr sollt erkennen, welche beiden Songs das sind. Wenn es euch gelingt, dann gibt's eine Enjoy-Bluetooth-Box. Und das hier ist das heutige Mashup.

Welchen Text haben wir genommen? Auf welche Melodie haben wir ihn gesungen? Versucht euer Glück, holt euch eine Enjoy Bluetooth Box. Der Anruf ist auch kostenlos. Wir machen das ja doch nur aus Jux und Dollerei. 08011 77 66. Bis gleich. Lass mich nicht hängen. Bis gleich.

0: Temple City mit Self-Aware, neu bei Enjoy. Jeder kann ja irgendwas und wenn eure Kernkompetenz zufällig ist, Songs im Radio mitzusingen, dann wird sich das jetzt auszahlen.
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0: Weil je mehr Songs ihr kennt, desto höher ist natürlich eure Chance, hier zu reüssieren. Wir haben euch wieder ein Mashup gebastelt aus zwei Songs. Aus einem Song hört ihr die Melodie, der Text kommt aber aus einem anderen Song und ihr sollt beide Songs erraten. Habe ich euch gerade vorgespielt. Jetzt wäre es schön, wenn es jemand von euch löst an der Enjoy Hotline. Hier ist Anne, wer ist dran?
2: Moin, Lennart Schönfeld hier.
0: Moin, Lennart. So, wir beide, wir hören nochmal ein Smash-Up rein, ganz in Ruhe. Wir genießen es nochmal zusammen und dann sprechen wir über deine Tipps. Okay, Lennart?
2: Ja, natürlich.

0: So, Lennart, welche Melodie hast du daraus gehört?
1: Also die Melodie ist meiner Meinung nach Swim.
0: Swim von BTS, sehr gut. Und welchen Text haben wir gesungen auf Swim von BTS?
1: Das hört sich sehr nach Red Eyes an.
0: Lennart, ich habe geahnt, dass das heute mal eine schnelle Runde wird, weil ich finde, man hat den Text wirklich sehr gut verstanden, oder?
1: Ja, tatsächlich.
0: Heute war es nicht so schön.
1: Die Runde war sehr angenehm.
0: Ja, finde ich auch. Es war eine unaufgeregte, entspannte Runde, bei der wir alle nicht so viel arbeiten mussten. Nichtsdestotrotz hast du dir natürlich eine Enjoy-Bluetooth-Box verdient, mein Lieber.
1: Ja, da freue ich mich.
0: Nächste Runde spielen wir dann nächste Woche Mittwoch, 10 nach 4, weil Montag ist ja nun mal ein Feiertag.

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1: Um 16:30 mit Tabea Panda. Hallo. Der Führerschein soll günstiger werden. Dafür hat die Regierung ein Gesetz vorbereitet. Das muss der Bundestag aber noch beschließen. Geplant ist zum Beispiel, dass der Theorieunterricht online gemacht werden kann und es soll weniger Fahrstunden geben. In zwei Ländern in Afrika ist Ebola wieder ausgebrochen. Ein infizierter US-Soldat wird bei uns in Deutschland behandelt. Er wurde auf einer Spezialstation der Berliner Charité isoliert. Wir hier in Deutschland müssen uns aber keine Sorgen machen, hat Gesundheitsministerin Wacken gesagt. Unser Alltag soll unbürokratischer werden. Daran arbeiten Bund und Länder. Die Bundesregierung plant deshalb zum Beispiel Änderungen beim Reisepass. Wer in eine andere Stadt oder ein anderes Dorf umzieht, soll das künftig nicht mehr im Pass ändern müssen. Bundestag und Bundesrat müssen der neuen Regel noch zustimmen. Frühestens in der zweiten Jahreshälfte könnte sie in Kraft treten. Und das Wetter, das ist heute unbeständig, wechselnd, viel Wolken, mal mit Sonne, mal mit Regen. Morgen ähnlich, wir starten mit Schauern, später aber trockener, dann maximal 16 bis 22 Grad.
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2: Und dann gucken wir auf die Straßen. Wir haben Stau und stockenden Verkehr ab einer Länge von 3 Kilometern. A1 Bremen Richtung Osnabrück, da stockt zwischen Opus und Bremen-Mahndorf und der Ast nur 4 Kilometern. A1 Osnabrück Richtung Bremen, zwischen Dreieckstuhl und Bremen-Himmelingen vor der Baustelle 5 Kilometer Stau, halbe Stunde plus. A2 Berlin Richtung Hannover, zwischen Uxleben und Allerengersleben 6 Kilometer Stau wegen Bauarbeiten. A2 Hannover Richtung Berlin, zwischen dem Kreuz Hannover Ost und Lehrte Ost 5 Kilometer stockend. A7 Flensburg Richtung Hamburg, zwischen Hamburg Stelling und Elbtunnel 5 Kilometer stockender Verkehr für Lkw. Dann A7 Hannover Richtung Flensburg zwischen Hamburg-Hausbruch und dem Elbtunnel 5 Kilometer stockend. Und A27 Bremen Richtung Bremerhaven zwischen Bremen-Hornlea und Dreieck Bremen Industriehäfen stockt auf 5 Kilometer an. Gute Fahrt!
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0: Alex Warren mit Fever Dream bei Enjoy. Und immer wieder die Frage, ist das echt oder ist es KI? Wird auch oft unter diesem Song hier kommentiert, auf YouTube zum Beispiel. Ist dieser Track AI-generated? Und nee, ist er nicht.
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0: Das singt ein echter Mensch. Aber es ist wohl deshalb schwer zu verstehen, weil, habe ich mir sagen lassen, da viele Sprachen gemischt werden. Also es ist so ein Mix aus unterschiedlichen südafrikanischen Sprachen. Deshalb manche Leute vielleicht erstmal denken, hä, hat sich den Text eine KI ausgedacht? Ich kann die unterschiedlichen Sprachen jetzt auch nicht raushören, aber falls ihr irgendwie Soto oder Zulu, Afrikaans, irgendwas sprecht, würde mich das interessieren, was ihr da alles so raushört. Gerne mal Bezug nehmen in der Android-App. Der Track kommt auf jeden Fall von Palm Monkey, Rusty und The Palm Tree Boy, heißt Auguazi. Und da habe ich immerhin gelesen, das heißt so viel wie, du kennst mich nicht. Aber auch da, wenn ich mich irre, berichtigt mich.

0: So, mit dem Thema habe ich hier heute selbst nicht gerechnet, aber macht ja nichts. Wir sprechen jetzt über Haarausfall.
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0: Bevor ich an Martin und die Grau und Schlau WG abgebe, ich persönlich, ich weiß, interessiert niemanden, aber ich sag's trotzdem, ich persönlich finde Glatze ja sehr attraktiv. Aber man muss sich natürlich selbst damit wohlfühlen. Martin hat die Generation 80 plus heute auf jeden Fall um Tipps bei Haarausfall gebeten. Was sollten Männer bei Haarausfall machen?
2: Glatze polieren. Wenn die Haare weg sind, sind sie weg. Man soll dazu stehen, dass man seine Haare verloren hat.
3: Das heißt, du würdest auch einen Mann daten ohne Haare?
2: Ach ja, wenn der keine hätte, wäre mir auch egal. Hauptsache, sein Charakter stimmt.
4: Ja, man versucht die ersten Jahre noch alles zu verdecken. Aber wenn dann der erste Sturm kommt und die Locken von links nach rechts fliegen, das sieht ein bisschen komisch aus.
3: Heike, was sollten Männer bei Haarausfall machen?
5: Nichts. Sieht doch heiß aus. Also bei manchen Männern sieht sehr toll aus.
3: Was sagst du zu Männern, die sich ein Toupet aufsetzen? Du grinst schon so.
6: Verkleidet, ne? Ich habe schon so ein, zwei junge Männer mal im Fernsehen gesehen, die da ihre Sendung machen. Und dann denke ich ganz oft, setz das doch ab, ist viel hübscher.
3: Sind die beiden Moderatoren aus unserem Medienhaus?
6: Naja, die kommen irgendwie vom Privaten.
3: Okay. Na, danke, wir lästern. Wer denn?
6: Morgens früh.
3: Frühstücksfernsehen bei Sat.1.
6: Es gibt noch einen.
3: RTL.
6: Ja, weißt du nicht, wer?
3: Nee.
6: Mach mal morgen früh, ist das deine Hausaufgabe? Guck mal einmal.
3: Wir gucken einmal RTL Frühstücksfernsehen. Wer trägt da ein Toupet?
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0: Tagen schon mal hier in den Enjoy-Infos drüber gesprochen. Die Bundesregierung will 10 Milliarden Euro investieren, um uns im Katastrophenfall besser zu schützen. Heute bereitet die Regierung das entsprechende Gesetz vor. Tabea Panda, worum geht's dabei?
1: Um den Zivil- und Katastrophenschutz. Damit ist alles gemeint, was nicht zum Militär gehört, aber uns bei Krisen oder bei Krieg schützt. Und über die nächsten 3 Jahre sollen in dem Bereich eben 10 Milliarden Euro ausgegeben werden. Was davon bezahlt wird, fasst Enjoy-Reporter Oliver Neuroth zusammen.
2: Die 10 Milliarden Euro sollen ziemlich breit gestreut werden. Es geht schließlich darum, den Zivil- und Katastrophenschutz komplett auszubauen. Das heißt, der Bund kauft neue Spezialfahrzeuge, 1000 Stück, zum Beispiel für das Technische Hilfswerk. Auch die Anlagen des THW sollen ausgebaut, moderner werden. Geplant ist außerdem, an 50 Standorten eine medizinische Eingreiftruppe des Bundes aufzubauen, die im Fall der Fälle eine große Zahl von Verletzten versorgen kann. Und schließlich sollen alle Schutzräume zentral erfasst werden, auch in der NINA-Warn-App, Bunker, aber auch Tunnel und Tiefgaragen, die in Frage kommen.
1: In der Zukunft sollen wir uns mit einer App auf unserem Handy europaweit ausweisen können. Für den digitalen Perso soll es ein extra Wallet auf dem Handy geben, heißt dann EUDI-Wallet. Deutschland will die App ab nächstem Jahr anbieten. Die Bundesregierung hat den Gesetzentwurf dafür vorbereitet, der Bundestag stimmt da aber noch drüber ab. In Niedersachsen wird morgen nochmal im ÖPNV in mehreren Städten gestreikt. Betroffen seid ihr in Hannover, Braunschweig, Wolfsburg, Hildesheim und Delmenhorst. In Wolfsburg ist auch der Shuttleverkehr zum Fußball-Relegationsspiel gegen Paderborn betroffen. Und in Israel könnte bald neu gewählt werden. Das Parlament hat fast vollständig für seine Auflösung gestimmt. Das ist ein erster Schritt zu Parlamentswahlen. Und diese Wahlen wären besondere Wahlen, weil es die erste Parlamentswahl in Israel wäre, seitdem das Land im Oktober 2023 von der Terrororganisation Hamas angegriffen wurde.
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0: Es gibt heute Abend noch ein paar sonnige, freundliche Ecken, kann aber auch schon nochmal Regen und Gewitter geben. Im Moment haben wir in Emsteg in Niedersachsen 16 Grad, in Hohen hat es gerade geregnet, bei 14 Grad in Schleswig-Holstein und in der Hafencity in Hamburg haben wir 19 Grad gemessen und morgen bleibt es auch so wechselhaft, wie es heute war. Also der Tag ist erst relativ grau mit Wolken, Regen, teilweise Gewitter. Gegen Nachmittag zieht es ein bisschen auf, der Nachmittag wird trockener bei 16 bis 22 Grad und dann haben wir staunstockenden Verkehr ab einer Länge von 3 Kilometern. A1 Bremen Richtung Osnabrück. Zwischen Opusen, Bremen-Andorf und Asten 4 Kilometer stockend. A1 Osnabrück Richtung Bremen zwischen Dreieck Sturm, Bremen-Hemmelingen vor der Baustelle 5 Kilometer Stau, halbe Stunde plus. A2 Berlin Richtung Hannover zwischen Irxleben und Allengersleben stockt auf 6 Kilometern. A2 Hannover Richtung Berlin zwischen Kreuz Hannover Ost und Lehrte Ost 5 Kilometer stockend. Dann A7 Flensburg Richtung Hamburg zwischen Dreieck Hamburg Nordwest und Elbtunnel 5 Kilometer stockender Verkehr. A7 Hannover Richtung Flensburg zwischen Hamburg Hausbruch und Elbtunnel stockt auf 5 Kilometern. Auf der A23 Heide Richtung Hamburg haben wir zwischen Elmshorn und Tornisch 3 Kilometer stockenden Verkehr. Und A27 Bremen Richtung Bremerhaven, da stockt zwischen Bremen-Hornlehe und dem Dreieck Bremen-Industriehäfen auf 5 Kilometern.
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0: Kommt diese Woche so viel gute neue Musik, dass ich euch da mal einen kleinen Überblick gebastelt habe. Nicht nur euch, sondern auch für mich, damit ich den Überblick nicht verliere. Mit dabei eine neue Single von Kitsch Creek zusammen mit Blumengarten und Shirin David. Und ich habe nur so 20 Sekunden Ausschnitt gehört und ich finde ihn jetzt schon großartig. Spiele ich euch vor, kleines Roundup neue Musik für euch im Pop-Update in 9 Minuten.
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1: Heute gucken wir im Pop-Update mal ganz in Ruhe auf das, was am Freitag so an neuer Musik kommt. Es wird nämlich ein sehr guter Release-Day. Die Teststrecke wird Premium auf jeden Fall. Wir schicken ja freitags immer 5 neue Songs gegeneinander auf die Enjoy-Teststrecke und ihr votet dann, welcher davon der beste ist. Und also da hätten wir diese Woche Folgendes im Angebot. Es kommt ein Song von Shirin David zusammen mit Blumgarten und Kitsch Creek und ich glaube, der wird so gut. Der wird so gut. Hört mal bitte den Teaser. Der wird 100% auf meiner privaten Playlist landen, auf eurer ja vielleicht auch. Dann bringt Robin Schulz eine neue Single raus, Better Time. Dann kommt auch schon wieder ein neuer Song von Charlie XCX. Da gibt es aber vorab noch nichts zu hören, genauso wie bei Olivia Rodrigo. Die hat auch einen neuen Song für Freitag angekündigt. Gibt es leider auch noch nichts zu hören. Und es gibt Gerüchte, dass auch eine neue Lola Young Single kommen soll. Lola Young kennt ihr noch von Messy? Und bei Insta hat sie ein Reel gepostet, da läuft sie durch so einen abgedunkelten Raum und da hört man sie nur so, wie sie so summt. Und man weiß nicht, ist das ein neuer Song und falls ja, wann kommt der? Aber ich hoffe da einfach ganz, ganz doll auf Freitag. Das würde das Line-Up für die Enjoy-Teststrecke ja wohl perfekt machen. Also, diese neuen Songs oder vielleicht auch noch ein paar andere, wir entscheiden das immer sehr spontan am Freitag auf der Enjoy-Teststrecke.

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1: Um 17:30 mit Tabea Panda, hallo. Wir könnten bald ein Recht auf Reparatur haben. Über einen entsprechenden Gesetzentwurf hat nämlich heute der Bundestag das erste Mal gesprochen. Hersteller sollen in Zukunft Waschmaschinen, Smartphones und andere Geräte so bauen, dass sie auch Jahre später noch repariert werden können. Und sie sollen sie auch nach dem Ende der Gewährleistung noch reparieren. In München hat die Polizei heute ein Ehepaar festgenommen, das für China spioniert haben soll. Die beiden sollen für den chinesischen Geheimdienst Kontakt zu Wissenschaftlern an Hochschulen in ganz Deutschland aufgenommen haben. Sie wollten so an Informationen über Technologien kommen, die militärisch genutzt werden könnten. Warum hatten der T-Rex und andere Raubsaurier eigentlich so kleine Arme? Das haben Forschende aus England jetzt untersucht. Sie sagen, dass solche Dinosaurier ihre Arme einfach nicht so sehr gebraucht haben. Stattdessen haben sie ihre Beute mit dem kräftigen Kiefer festgehalten. Die Arme wurden deshalb im Laufe der Evolution kleiner. Und das Wetter ist heute unbeständig, wechselnd viel Wolken, mal mit Sonne, mal mit Regen. Morgen ähnlich, wir starten mit Schauern, später aber trockener, dann maximal 16 bis 22 Grad.
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2: Wir haben Stau und stockenden Verkehr ab einer Länge von 3 Kilometern. A1 Bremen Richtung Osnabrück zwischen Opusen, Bremen-Mahndorf und Asten 4 Kilometer stockend. A1 Osnabrück Richtung Bremen, da dauert es zwischen Dreieckstuhl, Bremen-Himmelingen so eine halbe Stunde länger. Da haben wir 5 Kilometer Stau vor der Baustelle. A7 Flensburg Richtung Hamburg zwischen Dreieck Hamburg-Nordwest und Elbtunnel stockt es auf 3 Kilometern. A23 Heide Richtung Hamburg, da stockt es zwischen Elmshorn und Hornisch auf 3 Kilometern. Und A27 Bremen Richtung Bremerhaven zwischen Bremen-Hohenlehe und Dreieck Bremen-Industriehäfen. 4 Kilometer stockend. Gute Fahrt.
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0: 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Ich finde, es gibt ja wenig, was mehr Spaß macht, so wollte ich sagen, als bei einem Quiz mitzuraten, wenn es für einen selbst um nichts geht, oder? Sitzen wir nicht alle manchmal vorm Fernseher und denken uns, SSB, du Idiot. Obwohl man eigentlich weiß, wenn man da jetzt selbst auf dem sogenannten heißen Stuhl sitzen würde, bei, weiß ich nicht, Günther Jauch oder so, würden einem wohl auch die Synapsen durchknallen, einfach weil die Aufregung da so mit reinspielt. Naja, so geht's uns jetzt allmorgendlich bei dieser schönen neuen Rubrik in der Enjoy Morning Show.
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0: Jeden Morgen 20 vor 8 bei Martina und Greg nach Fernsehvorbild. Es ist eine Schnellfragerunde. Heute Morgen zum Beispiel war diese Frage mit dabei.
2: Wie oft kommt der Buchstabe I wie Ida im Wort Relegationshinspiel vor?
3: Zweimal.
2: Nee, sind drei.
0: Ja, und dann sitzt man vorm Radio und denkt sich, ja, ist doch klar. Aber wenn du selbst dran bist, dann ist es irgendwie eine andere Sache. Probiert's einfach mal aus. Es macht wirklich ultra viel Spaß. Jeden Morgen eine Runde. Und wer dann am Ende der Woche die meisten Fragen richtig beantwortet hat in dieser Schnellraderunde, der gewinnt Tickets für Linkin Park in Hamburg im Moment. Also wenn ihr Bock habt, jetzt bewerben in der Enjoy-App.

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Ich möchte mich auf eine ganz höfliche Art von euch verabschieden und an Sabine übergeben. Die übernimmt jetzt mit Enjoy Play. Aber, eine kleine Sache noch. Deichbrand-Tickets schenken wir euch ja gerade inklusive Camping. Tickets inklusive Camping, damit ihr einen guten Festivalsommer habt. Und ich habe gerade nochmal aufs Line-Up geguckt. Scooter, Materia, 1999, John Brooks, Sido, Zartmann. Das gibt doch wohl ein Versprechen auf ein gutes Festivalwochenende ab. Deshalb Tipp von Herzen. Jetzt nach Feierabend schnell noch bewerben in der Enjoy-App oder auf enjoy.de, weil die nächste Spielrunde ist morgen früh schon in der Enjoy-Morning schon. Vielleicht könnt ihr ja da dann direkt dabei sein. So, jetzt aber, bis morgen. Vertragt euch. Let's go.

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1: Angeblich ist die Monstera ja eine recht anspruchslose Anfängerpflanze. 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Grünen Daumen habe ich nicht. 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

0: Na, wann und wie kommt er denn?
1: Das soll ein extra Wallet auf dem Handy werden, heißt EUD Wallet. Deutschland will die App ab nächstem Jahr anbieten. Die Bundesregierung hat den Gesetzentwurf dafür vorbereitet. Der Bundestag stimmte aber noch drüber ab. Die Idee, eines Tages sollen wir uns damit europaweit ausweisen können. Was sonst noch möglich werden könnte, sagt NGO-Reporter Jan-Friedrich Willems.
2: Langfristig kann sich der zuständige Digitalminister Carsten Wildberger da noch eine ganze Menge mehr vorstellen. In die EUD Wallet sollen auch der Führerschein, Fahrkarten oder Fahrzeugschein rein können. Unternehmen sollen eigene Geschäftsmodelle entwickeln, zum Beispiel Bezahlkarten, die dann eben in dieser Wallet gespeichert werden können. Dabei verspricht der Minister, dass das alles sicher sein wird und nur so viele Daten geteilt werden, wie man auch selbst freigibt. Und es soll keinen Zwang zur Wallet-Nutzung geben. Wer den guten alten Plastikperso lieber mag, der darf den auch weiter benutzen.
1: Was machen wir bei Katastrophen wie Überschwemmungen oder, was super unwahrscheinlich ist, im Kriegsfall? Damit wir in solchen Situationen besser geschützt sind, will die Bundesregierung 10 Milliarden Euro in den Zivilschutz investieren. Das Geld geht unter anderem ans Technische Hilfswerk. Unser Alltag soll unbürokratischer werden. Daran arbeiten Bund und Länder und die Bundesregierung plant deshalb zum Beispiel Änderungen beim Reisepass. Wer in eine andere Stadt oder ein anderes Dorf umzieht, soll das künftig nicht mehr im Pass ändern müssen. Bundestag und Bundesrat müssen der neuen Regel aber noch zustimmen. Frühestens in der zweiten Jahreshälfte könnte sie in Kraft treten. Corona, das war für viele eine fiese Zeit und manche haben die auch genutzt, um Geld zu machen. In Hannover stehen deshalb heute zwei Männer vor Gericht, die mit Corona-Tests betrogen haben sollen. Sie sollen 3,4 Millionen Euro bei den Kassen abgerechnet haben, für Tests, die sie aber gar nicht gemacht hatten.
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0: Ja, da habe ich eben unserem Musikchef viel Glück gewünscht, weil er mit dem Rad nach Hause wollte. Hat wohl nichts gebracht, schade. Es schüttet, es gewittert und das kann heute Abend wirklich jeden treffen, auch wenn bei euch gerade die Sonne scheint. Weil bei 14 bis 19 Grad bleibt der Abend einfach immer noch unberechenbar. Da ändert sich auch morgen nichts dran, es bleibt bei 22 Grad in der Spitze immer noch wechselhaft. Wir checken hier die Straßenlage, haben vier Meldungen für euch. Die A1 Bremen Richtung Osnabrück zum Beispiel. Zwischen Opusen, Bremen, Mahndorf und Arsten gibt es 4 Kilometer stockenden Verkehr. A1 Osnabrück Richtung Bremen zwischen Dreieck Sturm, Bremen-Hemeling. 5 Kilometer Stau vor einer Baustelle, plant eine halbe Stunde mehr Zeit ein. Dann eine Sperrung auf der A39 Braunschweig Richtung Salzgitter. Und zwar wird die zwischen Salzgitter-Wartenstedt und Lichtenberg gesperrt sein. Ab heute Abend 8 Uhr bis morgen früh 5 Uhr, weil es da wieder die Nachtbaustelle gibt. Das kennen wir ja schon. Es gibt da auch eine Umleitung. Und Vorsicht, B77 Itzehoe Richtung Rendsburg, da ist der Tunnel Rendsburg gesperrt, weil da die Höhenkontrolle ausgelöst wurde. Kommt ansonsten gut und sicher an.
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0: Hallo, habt ihr euch jetzt auch verdient, was jetzt kommt? 3 Stunden lang Pop-News und neue Songs. Besser geht's doch nicht in den Abend, oder?
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3: 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Harry Styles. American Girls.
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0: bei der nächsten Künstlerin jetzt noch Tierliebe oder vielleicht schon Tierobsession? Es geht um Tove Lo. Sie ist seit Freitag mit neuer Musik zurück und alles steht halt irgendwie unter einem tierischen Motto.
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0: Aber keine Sorge, ne, da werden jetzt in dem neuen Song keine wiehernden Pferde oder muhende Kühe oder sowas zu hören sein. Nein, nein, es geht eher so um ein tierisches Gefühl. I'm Your Girl, Right? Heißt der neue Song. So, von Tove Lo. Und der wird eben auch auf einem neuen kommenden Album drauf sein, das halt irgendwie tierisch sein wird. Weil sie hat es Estrus getauft. Estrus wird es vielleicht ausgesprochen. Ich bin mir da so unsicher. Das bedeutet auf jeden Fall übersetzt Brunft. Also die Brunft bei Tieren, in denen die halt paarungsbereit sind. Und dazu schreibt Tove Lo auf Insta auch, dass halt dass das so ein Tier in der Brunft ist, das Album. Ein ursprüngliches, widersprüchliches und emotionales Chaos. So beschreibt sie es. Also sie sagt dazu dann auch, das Album soll ungefähr widerspiegeln, dass ihr Körper und ihr Verstand unterschiedliche Dinge wollen. Im September werden wir erst wissen, wie sehr dieses Brunft-Thema musikalisch dann umgesetzt wird auf diesem Album. Dann kommt es nämlich, hier auf jeden Fall schon mal ein kleiner Vorgeschmack, der jetzt nicht so tierisch auf mich wirkt, um ehrlich zu sein. Ihr neuer Song eben I'm Your Girl, Right ist auch einer, wie ich finde, von Tove Lo's bisher besten Songs. Seit Freitag neu raus, deswegen hier als Song des Abends bei Enjoy Play.

trifft Opel Light. Ihr seid hier bei Enjoy Play. So schnell kann's gehen, ne? Vor 2 Jahren war Noah Kagan noch ein Newcomer. Jetzt gibt's mittlerweile eine Doku über ihn. Er ist in den USA mit seinem neuen Album auf Platz 1 der Charts. Und seine Tour zu diesem Album ist auch noch ausverkauft. Absolut zu Recht, kann man da nur noch sagen. Wahnsinnig guter Musiker. Hier sein Song The Great Divide für euch bei Enjoy Play. Noah Kagan.

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1: Um 6:30 mit Tabea Panda. Hallo. Der Führerschein soll günstiger werden. Dafür hat die Regierung ein Gesetz vorbereitet. Das muss der Bundestag aber noch beschließen. Geplant ist zum Beispiel, dass der Theorieunterricht online gemacht werden kann und es soll weniger Fahrstunden geben. In Niedersachsen wird morgen nochmal im ÖPNV in mehreren Städten gestreikt. Betroffen seid ihr in Hannover, Braunschweig, Wolfsburg, Hildesheim und Delmenhorst. In Wolfsburg ist auch der Shuttleverkehr zum Fußball-Relegationsspiel gegen Paderborn betroffen. Warum hatten der T-Rex und andere Raubsaurier eigentlich so kleine Arme? Das haben Forschende aus England jetzt untersucht. Sie sagen, dass solche Dinosaurier ihre Arme einfach nicht so sehr gebraucht haben. Stattdessen haben sie ihre Beute mit dem kräftigen Kiefer festgehalten. Die Arme wurden deshalb im Laufe der Evolution kleiner. Und das Wetter, das ist heute unbeständig, wechselnd viel Wolken, mal mit Sonne, mal mit Regen. Morgen dann ähnlich, wir starten mit Schauern, später aber trockener, dann maximal 16 bis 22 Grad.
2: Oh Mann, Tabea, diese Dinosaurier-Nachricht, die bringen mich einfach jedes Mal so richtig raus.
1: Ich weiß gar nicht, darf man das sagen? Jetzt ist meine Lieblingsmeldung heute. Ich habe natürlich keine Lieblingsmeldung, aber
2: die ist schon gut, ja.
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2: Oh, schön. Wir checken hier, was auf den Straßen los ist. Es gibt vier Meldungen für euch. Einmal die A1 Osnabrück Richtung Bremen, zwischen Dreieckstunden Bremen-Hemmeling. Da gibt es 4 Kilometer Stau von der Baustelle. 20 Minuten plus bedeutet das für euch. Dann 4 Kilometer stockend auf der A2 Richtung Braunschweig zwischen Lehrte und Hemelerwald. Außerdem noch 3 Kilometer Stau auf der A7 Hamburg Richtung Hannover zwischen Horster Dreieck, A1 und Ramelsloh. Da steht nämlich ein kaputtes Auto vor sich da. Denkt an die Rettungsgasse und denkt auch dran, dass ab heute Abend 20 Uhr die A39 Braunschweig Richtung Salzgitter wieder gesperrt wird. Zwischen Salzgitter-Wartenstedt und Lichtenberg, da gibt es eine Nachtbaustelle, ist schon länger da, bleibt bis Freitag noch. Da gibt es aber Umleitungen für euch. Gute Fahrt!
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0: Nele hat ihr Versprechen gehalten.
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0: Weil sie hat ja jetzt nicht mit dem Musikmachen aufgehört. Vor einiger Zeit, als sie ja den Musicalfilm Wicked gedreht hat, da hat sie ja länger keine Musik rausgebracht und die Fans haben dann schon direkt Schiss bekommen, dass sie jetzt nur noch schauspielert. Aber sie hat dann vor 2 Jahren ein Album rausgebracht und jetzt hat sie uns wieder etwas Neues geliefert. Moritz aus dem Enjoy-Team, yes. Was denn?
2: Einen kleinen Mini-Ausschnitt aus dem neuen Song. Okay, also es ist eher ein Mini-Ausschnitt der Melodie von dem neuen Song.
0: Wirklich?
2: Die ausführliche Version gibt es dann nächste Woche Freitag. Da wird Ariana Grandes neuer Song namens Hate That I Made You Love Me rauskommen.
0: Und es ist ja dann aber auch das erste aus einem neuen Album, das der dann auch vor kurzem angekündigt hat, ne?
2: Genau, 31. Juli kommt das und es wird Petal heißen, also Blütenblatt. Auf Insta hat sie auch direkt das Albumcover gezeigt. Wir sehen da in schwarz-weiß Ariana Grandes Gesicht. Sie lacht, hat die Augen zu und sie hat ihre Haare offen, das ist ganz, ganz wichtig.
0: Oh, warum das?
2: Weil es tatsächlich noch nie ein Ariana Grande Albumcover gegeben hat, auf dem sie ihre Haare offen trägt. Sonst hat sie immer so, ne, diesen typischen langen Zopf.
0: Ja.
2: Deswegen vermuten ihre Fans auch, dass sie auf diesem Album eine ganz andere Seite von sich selbst zeigt.
0: Ach, ich liebe ja so Fanvermutungen, ne? Einfach nur so ein Bild und alles so, wir wissen genau, wie das Album klingen wird.
2: So.
0: Bis wir nächste Woche den neuen Song von Ariana Grande hier bei Enjoy Play hören, gibt's noch einen aus dem letzten Album Eternal Sunshine. Das ist der Song Yes And von ihr.

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0: Lena aus Hamburg, die würde zu der Frisur vom britischen DJ Bless, würde sie das hier sagen.
1: Sein Haarschnitt ist witzig.
2: Ja, witzig.
1: Aber das ist doch nett, finde ich, ja. Sieht irgendwie originell aus.
2: Ja, danke schön.
0: Lena betreibt einen Kultimbiss in Hamburg und hat dieses tolle norddeutsche Kompliment unserem Enjoy-Kollegen Finn gemacht. Der hat nämlich genau die gleiche Frisur wie DJ Bless. Und zwar kurz geschoren und platinblond gefärbt. Ey, also wirklich, die Frau Lena ist eh der Hammer und gibt noch mehr Videos von ihr auf unserem Enjoy TikTok und Insta-Kanal. Könnt ihr euch da gerne mal angucken. Ich fand die Vorstellung so lustig, dass wenn DJ Blaster jetzt mal reinläuft in ihren Imbiss und die den einfach so richtig, richtig schön wegbeleidigt. Schön, das ist Bless jetzt für euch mit seinem Song Terms and Conditions bei Enjoy Play.

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6: Um 19 Uhr mit Emily Seidel. Die Bundesregierung hat die angekündigte Führerscheinreform offiziell auf den Weg gebracht. Die neuen Regeln sollen ab Januar gelten. Der ADAC findet vieles gut, vom Fahrlehrerverband kommt Kritik. Aus der NDR-Nachrichtenredaktion Thomas Kuhlmann.
7: Lernen für die Theorieprüfung wird bald per App möglich sein. Das spart den Präsenzunterricht in der Fahrschule. Der Fragenkatalog wird ausgedünnt von fast 1200 auf gut 800 Lernaufgaben. Das soll die Durchfallquote senken und weniger sogenannte Sonderfahrten sind vorgesehen, wie Autobahnen oder Nachtfahrten. Der ADAC lobt die geplanten Änderungen bei der Praxis, wie private Übungsstunden mit den Eltern, die auch bald möglich sein sollen. Verbände von Fahrlehrern sehen dagegen die Verkehrssicherheit gefährdet und fordern Nachbesserungen.

0: Miriam kommt Deutschland einem Hilfeersuchen der US-Behörden nach. Der Familienvater wird bereits auf der Sonderisolierstation der Charité behandelt. Er hatte sich in der Demokratischen Republik Kongo mit dem Ebola-Virus angesteckt. Zwischen Russland und den baltischen NATO-Staaten Estland, Litauen und Lettland verschärft sich der Ton. Der russische Auslandsgeheimdienst wirft den Ländern vor, ukrainische Drohnenangriffe auf Russland zu unterstützen. Konkret ging an Lettland der Vorwurf, dass von dort aus ukrainische Drohnen gestartet hätten. Moskau droht deshalb mit Vergeltung. Lettland bezeichnete die russischen Vorwürfe als Lüge. Ein neues Internetportal soll Schulen dabei unterstützen, den Zustand ihrer Toiletten zu verbessern. Die German Toilet Organization hat das Projekt heute vorgestellt. Aus Berlin Juliane Kowolik.
1: Das kostenlose Hilfsportal Toiletten machen Schule unterstützt die Schulen bei der Verbesserung mit Ursachenchecklisten, Infoplakaten und Umfragen zum Herunterladen. In 4 Schritten werden sie begleitet, die Situation in den Schultoiletten zu erfassen und langfristig zu verbessern. Praxisbeispiele sollen die Beteiligten ermutigen, auf die Probleme aufmerksam zu machen, etwa im Unterricht, und sich Hilfe zu holen, falls Verbesserungen nicht eintreten. Durch die Beteiligung der Schüler sinke der Vandalismus nachweislich, hieß es heute bei der Vorstellung des Portals.
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3: Mal eine trockene Stelle, mal Regen und Gewitter, das ist der Abend heute im Norden. Die Nacht wird dann ähnlich, bei 12 bis 7 Grad, und auch morgen geht es wechselhaft weiter. Wie die letzten Tage auch schon. Also mal Sonne, mal Wolken, mal Regen bei bis zu 22 Grad. Hier ein Verkehrsupdate für euch. Wir haben 4 Meldungen. Los geht's mit der A7 Hamburg Richtung Hannover. Zwischen Horster Dreieck, A1 und Ramenslohe. Da gibt's 5 Kilometer Stau. Da steht nämlich ein kaputtes Auto. A7 Hannover Richtung Kassel. Zwischen Nörten-Hahnberg und Göttingen-Nord. Vorsicht, da kommt ihr gerade nicht durch. Die Strecke ist gesperrt. Da hat's einen Unfall gegeben. Falls ihr da stehen solltet, denkt natürlich an die Rettungsgasse. Gilt auch für die A20. Kreuz Uckermark Richtung Rostock. Zwischen Triebsees und Bad Sülze. Da hat's auch einen Unfall gegeben. Auch da ist die Strecke gerade dicht. Umfahrt das Ganze, falls ihr könnt noch, und denkt auch da natürlich an die Rettungsgasse. Außerdem noch der Hinweis, dass ab heute Abend 8 Uhr wieder die A39 gesperrt sein wird. Braunschweig Richtung Salzgitter, zwischen Salzgitter-Wartenstedt und Lichtenberg, weil da gibt es immer noch die Nachtbaustelle. Das gilt auch noch bis Freitag, also da braucht ihr für die Nacht die Umleitungen. Die sind für euch ausgeschildert. Euch eine gute und sichere Fahrt.
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3: Solltet ihr jetzt hier so einen Song entdecken, den ihr richtig, richtig gut findet, dann ist die Wahrscheinlichkeit sehr hoch, dass da vielleicht jemand aus Schweden seine Finger im Spiel hatte. Weil keine Ahnung, was die da ins Wasser tun. Schwedische Musikmenschen, einfach immer krass. Hier die beiden von Naked, direkt auch mal, ne? Ihr neuer Song Looking for Something zusammen mit Rapper Arden Jones. Gutes Teil hier bei Enjoy Play. 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

Die Frau, die gerade allen Leuten den Kopf verdreht hat hier in Deutschland, Olivia Dean, Man I Need bei Enjoy Play. Sie hat ja gerade mehrere Termine in Deutschland gehabt, Shows gegeben und die Leute waren hin und weg. Habe ich ganz viel gesehen online und habe mich sehr daran erfreut, weil es eine tolle Frau. Kommen wir zu der nächsten Kombi hier bei Enjoy Play. Oh mein Gott, ich weiß gar nicht, wo ich anfangen soll. Also, der nächste Song, der kommt von Jason Derulo und Newcomer Jazeek. So, und ich kann mir sehr gut vorstellen, wie der entstanden ist. Denn ich bin der festen Überzeugung, dass die beiden sich in einem Fitnessstudio in meiner Heimatstadt Aachen getroffen und angefreundet haben. Aber hier kommt meine Begründung, weil... So, also, Jazeek kommt aus Aachen. Ich habe auch manchmal das Gefühl, der ist überall. Der hat so einen Promo-Van, der fährt immer durch Aachen durch. Und Jason Derulo, der war vor 2 Jahren auch mal in Aachen in einem Fitnessstudio. Ist wirklich wahr, es ist wirklich passiert. Und ich kann mir sehr gut vorstellen, dass die beiden sich da vielleicht getroffen haben, ne? Weil Jazeek ist Rapper, Rapper gehen doch immer in Fitnessstudios. Dann haben sie da gesagt, hey, du auch hier, ja, ich auch hier. Sind in Kontakt geblieben und haben jetzt eben beschlossen, den Song von Jason Derulo namens Sexy For Me nochmal neu als gemeinsamen Remix rauszubringen. So, Story klingt doch logisch, oder? Das sind die beiden hier bei Enjoy Play. Jason Derulo und Jazeek mit Sexy For Me. 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Jason.

falls ihr euch jetzt bei dem Regen, der hier ab und an runterkommt im Norden, so ein bisschen wieder in das Emo-Feeling hineinversetzen wollt, dann habe ich eine Empfehlung für euch, und zwar die EP When a Girl Cries von Olga Mykko. Hat sie letztes Jahr rausgebracht und sogar mit ihrer besten Freundin. Also wie geil, einfach mit der besten Person zusammen an einer EP zu schreiben. Und da sind so düstere Songs drauf. Die sind traurig, mal mit einem elektronischen Beat, mal mit Autotune, mal aber auch einfach akustisch. Also da könnt ihr euch so komplett in dieses Gefühl reinfallen lassen. Das ist sie hier mit Who's That Calling? Olga Mykko für euch bei Enjoy Play.

0: Hier haben wir natürlich ein Verkehrsupdate für euch bei Enjoy. 4 Meldungen gibt's gerade. Los geht's mit der A7 Hamburg Richtung Hannover. Zwischen Horster Dreieck, A1 und Ramenslo gibt's 5 Kilometer Stau. Da steht ein kaputtes Fahrzeug. Dann eine Sperrung wegen eines Unfalls auf der A20. Kreuz Uckermark Richtung Rostock. Zwischen Triebsees und Bad Sülze kommt ihr deswegen gerade nicht durch. Denkt dann natürlich an die Rettungsgasse, falls ihr da drin stehen solltet. Umfahrt den Bereich, falls ihr da die Möglichkeit zu noch habt. Dann haben wir die A27 Bremen-Bremerhaven in Höhe Bremen-Horn und Lehe. Da gibt es viel Rauch und da könnte es sein, dass ihr nichts seht. Also passt da entsprechend auf. Außerdem noch der Hinweis, dass es ja wieder eine Nachtbaustelle gibt auf der A39 Braunschweig Richtung Salzgitter. Da wird dann zwischen Salzgitter-Wartenstedt und Lichtenberg wie die letzten Tage auch schon ab 8 Uhr abends die Strecke gesperrt sein bis morgen früh 5 Uhr. Es gibt aber Umleitungen für euch und die Sperrung geht noch bis Freitag. Also wir haben es bald geschafft. Gute Fahrt.
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der Freitag wird so krass hier bei Enjoy Play. Ihr könnt es euch gar nicht vorstellen. Charlie XCX bringt einen neuen Song raus. Kitsch Creek, Blumengarten zusammen mit Shireen David auch noch. Lola Young auch. Und es wird auch etwas Neues von ihr hier geben. Olivia Rodrigo, sie hat auch für Freitag einen neuen Song angekündigt. Oh mein Gott, ey. Und ich bin auch so ein richtiges Pop-Girlie. Ich weiß gar nicht, wie ich das am Freitag... das wird geil. Das wird geil. So, sie hat den Song angekündigt, einen neuen für Freitag. Der heißt The Cure. Und sie hat dazu auch noch etwas geschrieben, bei dem ich mir sehr sicher bin, dass ihre Fans bestimmt geschluckt haben. Weil sie hat geschrieben, The Cure ist einer meiner Lieblingssongs, die ich je gemacht habe. So, also mit dieser Ansage sorgt sie auf jeden Fall schon mal für einen Mega-Hype. Auch wegen des Titels. Da rätseln jetzt ganz viele, weil The Cure könnte ja eine Anspielung auf die iconic Goth-Band rund um Robert Smith sein. Das sind ja die hier.

diese Band feiert Olivia ja auch seit Jahren schon komplett ab. Und der Release ist ja auch ausgerechnet am Weltgoth-Tag. Ich bin sehr gespannt, also wie der Song dann klingen wird. Vielleicht hat er da ja so einen Anschlag. Eben hat es ja noch ein Video auf Insta gepostet, in dem wir so eine Art Krankenhaus, glaube ich, sehen. Ich bin mir nicht ganz sicher. Also vielleicht hat der Titel dann ja auch gar nichts zu tun mit der Band The Cure. Vielleicht geht es auch einfach nur um das Heilmittel, weil The Cure heißt ja Heilung. So oder so. Wenn man bedenkt, dass ihre letzte Single direkt auf Platz 1 eingestiegen ist, dann dürfte The Cure auf jeden Fall krass werden. Hier ist Drop Dead von Olivia Rodrigo jetzt hier bei Enjoy Play. Oh.

Ashake, DJ Snake, Worship, ihr seid hier bei Enjoy Play. Da wird jetzt die Frequenz ein bisschen hochgedreht bei Charlie XCX, habe ich das Gefühl. Vor 2 Wochen hat sie ja erst noch einen neuen Song rausgebracht und jetzt soll eben übermorgen direkt wieder ein neuer kommen. Anscheinend wird der SS26 heißen, was ja die Abkürzung für Spring Summer Collection 2026 ist. Also Frühlings- und Sommerkollektion, nur so für euch. Dazu hat sie dann auf Insta noch geschrieben, dass sie den Song während eben der gleichnamigen Fashion Week in Paris im Oktober letztes Jahr aufgenommen hat. Wird der Song dann eventuell also irgendwas mit Mode zu tun haben? Wissen wir übermorgen erst. Hier erstmal noch der Song Dying for You von Charlie XCX bei Enjoy Play.

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1: Um 20 Uhr mit Emily Seidel. Die schwarz-rote Bundesregierung hat beschlossen, den Zivilschutz in Deutschland deutlich auszubauen. Bis 2029 sollen dafür etwa 10 Milliarden Euro zur Verfügung stehen. Die Einzelheiten fasst unser Berlin-Korrespondent Markus Sambale zusammen.
2: Das nennt sich Pakt für den Bevölkerungsschutz. Das ist ein großer Plan für verschiedenste Bereiche, um Deutschland krisenfester zu machen. Zum Beispiel soll das Technische Hilfswerk, das THW, gestärkt werden. Und auch die Freiwilligen Feuerwehren, die sollen bessere Ausrüstung kriegen und es soll attraktiver werden, sich da überhaupt zu engagieren. Die Behörden sollen außerdem besser vorbereitet werden, dass sie im Krisenfall wirklich gut zusammenarbeiten. Da sind neue Gesetze und auch Koordinierungsstellen nötig. Denn die Zuständigkeiten im Krisen- und Katastrophenfall in Deutschland, die sind ziemlich kompliziert auf Bund, Länder und Kommunen verteilt.
1: Die Bundesregierung hat die angekündigte Führerscheinreform offiziell auf den Weg gebracht. Die neuen Regeln sollen ab Januar gelten. Der ADAC findet vieles gut, vom Fahrlehrerverband kommt Kritik. Aus der NDR Nachrichtenredaktion Thomas Kuhlmann.
3: Lernen für die Theorieprüfung wird bald per App möglich sein. Das spart den Präsenzunterricht in der Fahrschule. Der Fragenkatalog wird ausgedünnt von fast 1200 auf gut 800 Lernaufgaben. Das soll die Durchfallquote senken. Und weniger sogenannte Sonderfahrten sind vorgesehen, wie Auto.

0: bereits auf der Sonderisolierstation der Charité behandelt. Er hatte sich in der Demokratischen Republik Kongo mit dem Ebola-Virus angesteckt. In Niedersachsen wird der Warnstreik im Nahverkehr morgen noch einmal ausgeweitet. Dann sind weitere Städte betroffen. So bleiben Busse und Bahnen morgen und am Freitag in den Depots, zum Beispiel in Braunschweig, Wolfsburg, Hildesheim und Delmenhorst. In Wolfsburg ist auch der Shuttleverkehr zum Fußball-Relegationsspiel gegen Paderborn betroffen. In Hannover wird heute schon gestreikt und dort dauert der Ausstand auch morgen noch an. Freitag soll es in Hannover wieder normal laufen.
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2: Es gibt auch neben den Wolken und Regen auch mal Gewitter. Am Abend im Norden. Heute Nacht wird es dann so regentechnisch erstmal was weniger. Später geht es dann wieder an vielen Stellen los bei 12 bis 7 Grad. Und am Donnerstag, der kriegt dann so 22 Grad in der Spitze rein. Dazu auch wieder ein Mix aus Sonne, Wolken, Regen, stellenweise auch Gewitter. Wir checken die Straßenlage, haben hier zwei Meldungen für euch, und zwar eine Sperrung auf der A20 Kreuzuckermark Richtung Rostock zwischen Triebsees und Bad Sülze. Da ist die Strecke jetzt dicht, weil da hat es einen Unfall gegeben. Falls ihr da also stehen solltet, denkt natürlich unbedingt an die Rettungsgasse. Falls ihr noch könnt, umfahrt das Ganze und doch die Sperrung jetzt, die ab jetzt auch gilt, auf der A39 Braunschweig Richtung Salzgitter zwischen Salzgitter-Wartenstedt und Lichtenberg. Das war ja die letzten Tage auch schon. Da gibt es nämlich eine Nachtbaustelle immer ab 8 Uhr abends bis 5 Uhr morgen früh ist da alles dicht. Es gibt aber Umleitungen und am Freitag ist das dann auch wieder vorbei. Gute Fahrt.
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2: Was raus muss, muss raus. Also jetzt nicht das, was ihr denkt, ne? Es geht hier um Musik. Okay Kid haben nämlich mit diesem Satz, was raus muss, muss raus, jetzt etwas angekündigt, was auch wirklich, wirklich selten ist in der Musikwelt. Was genau das ist, das hört ihr jetzt gleich. Vorher gibt's noch Alex Warren für euch, Calvin Harris zusammen mit Jazzy haben wir hier auch in der Warteschlange. Und ihr hört ihn schon, Zartmann ist hier direkt mit seinem Song Weißt du überhaupt noch, wer ich bin? Für euch bei Enjoy Play. Bye.

Ihr seid hier bei Enjoy Play. Es kommt ja öfter mal vor, dass Musikmenschen irgendwelche angekündigten Veröffentlichungen nach hinten schieben, weil irgendwas mit der Orga ist, die Songs sind noch nicht fertig, whatever, dies, das. Relativ selten ist es aber mal andersrum. Also, dass Musikmenschen sagen, sie veröffentlichen Sachen früher als geplant. Deswegen ist das, was OK Kid jetzt angekündigt haben, auch so special.

Das ist ihr Song, das letzte. Anfang des Jahres haben sie ihr 7. Album angekündigt namens Komm, wir bleiben stehen. Und das sollte eigentlich erst nächste Woche Freitag erscheinen. Aber gestern haben sie dann ganz frisch bei Insta angekündigt, dass sie aus gefühlstechnischen Gründen, so haben sie das wirklich geschrieben, schon übermorgen das neue Album rausbringen werden, also eine Woche früher. Und ihr könnt euch natürlich dann vorstellen, wie sehr sich die Fans in den Kommentaren gefreut haben, weil es passiert ja auch nicht oft, ne? Hier sind OK Kids zusammen mit ihrem Mias und dem Song Das Letzte bei Enjoy Play.

0: Dieses Song hier von Boy Loco kennt ihr schon von Enjoy Play. Moves Tonight. Hinter Boy Loco stecken ja Flynn und Tudor aus Großbritannien. Die sind aber nicht nur da immer mal wieder unterwegs, sondern auch viel bei uns in Deutschland, haben sie mir im Enjoy-Interview mal erzählt.
1: Especially here in Germany. We're having a really good time playing shows here. And we're signed out here in Germany, so we're just pretty overwhelmed.
2: Wir haben eine richtig gute Zeit in Deutschland. Wir wurden auch hier bei einem Plattenlabel unter Vertrag genommen und sind dafür einfach sehr dankbar. Und wir wollen auch eine neue EP rausbringen und dann ein bisschen was Neues ausprobieren.
0: Haben wir da vielleicht ein paar mehr Informationen über eine EP?
3: We're currently in the process of writing the next. So,
4: we've got the name.
2: Wir haben auch schon den Titel. Da musst du mich nochmal dran erinnern.
3: Don't remind me of that name.
1: We were pretty drunk.
4: Wir waren ziemlich betrunken, als wir das entschieden haben.
3: We go to this cabin in the woods in a small place called the Cotswolds. It's like the English countryside.
2: Also jedes Jahr machen wir Urlaub auf dem englischen Land und schauen aufs Jahr zurück und arbeiten an Songs. Da gibt es mehrere Hütten von einem verrückten Typen, mit dem wir uns angefreundet haben. Und wir haben den Namen der Hütte für die EP ausgesucht. Aber ich weiß sie nicht mehr.
3: We pick the name of the cabin. Tudor's gonna remind.
4: Also die erste EP heißt Heroine's Hideout, nach der ersten Hütte, in der wir Musik geschrieben haben. Und die zweite wird Molly's Lodge heißen.
3: This one's gonna be called Molly's Lodge. That's the one.
0: Wie viele Hütten gibt's da denn?
3: There's just maybe 30 cabins.
4: Vielleicht so 30, also 30 EPs.
3: So 30 EPs.
0: Naja, da kommt also ordentlich was auf uns zu von Boy Loco. Den Namen von der kommenden EP konnte ich jetzt herauskitzeln. Ungefähr wann es kommt. Sie peilen hoffnungsvoll Ende des Jahres an, haben sie gesagt. Es gibt auf jeden Fall schon erstmal einen neuen Song, damit wir uns alle beruhigen. Der heißt Praise You, jetzt hier bei Enjoy Play von Boy Loco.

0: 9 ist es, deswegen checken wir natürlich die Straßenlage hier. Zwei Meldungen gibt es. Einmal von der A2 Hannover Richtung Dortmund zwischen Garbsen und Wunstorf-Kohlenfeld. Da gibt es 3 Kilometer Stau. Da gibt es nämlich Löscharbeiten. Also denkt da auf jeden Fall an die Rettungsgasse. Außerdem noch die Sperrung, die ja jetzt jede Nacht war und bis Freitag auch noch gilt. Auf der A39 Braunschweig Richtung Salzgitter zwischen Salzgitter-Wartenstedt und Lichtenberg. Auch da kommt ihr wieder bis 5 Uhr morgen früh nicht durch. Es gibt aber Umleitungen. Gute Fahrt.
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0: Hä, hey, was hat Tove Lo da bitte wieder für einen krassen Banger rausgebracht?
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0: Vollkommen zu Recht also in dieser Rubrik hier. Freitag hat Tove Lo ihren neuen Song namens I'm Your Girl, Right? rausgebracht. Und ich muss sagen, ich glaube, das ist jetzt mein neuer Lieblingssong von ihr. Also ich liebe sie ja eh schon seit, ich glaube, 10 Jahren oder so. Also ich habe das erste Mal diesen Song hier von ihr gehört. When you say it like that, oh, oh. Say It von Neon Flume. Got me falling right back, oh, oh. Seitdem war es ein Auf und Ab meiner Tove Lo-Liebe, könnte man sagen. Weil sie hat immer wieder neue Sachen ausprobiert. Musikalisch, mal fand ich es ganz geil, mal fand ich es vielleicht jetzt nicht so geil. Aber jetzt bin ich wieder ganz verliebt in ihren neuen Song. Ich spiele ihn euch deswegen hier bei Enjoy Play als Song des Abends. Das ist Tove Lo mit I'm Your Girl, Right? 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
2: Achtung, ich habe eine Warnmeldung für euch. Vorsicht auf der A1 Bremen-Osnabrück zwischen Vechta und Lohne-Dinklage werden Gegenstände auf die Fahrbahn geworfen. Ich wiederhole es nochmal. Vorsicht auf der A1 Bremen-Osnabrück zwischen Vechta und Lohne-Dinklage werden Gegenstände auf die Fahrbahn geworfen. Passt da entsprechend auf und wir geben dann Bescheid, wenn die Gefahr vorüber ist.

Khalid und Griffin, Save My Love hier bei Enjoy Play. Euch jetzt noch eine gute Zeit mit Benno und dem Song Love You Anyway. Morgen Abend hört ihr dann hier Kollegin Insa einmal und wir hören uns dann am Freitag wieder. Ich bin Sabine Lebeck.

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1: Um 21 Uhr mit Emily Seidel. Die Bundesregierung hat einen massiven Ausbau des Zivilschutzes auf den Weg gebracht. Das Kabinett beschloss das von Innenminister Dobrindt vorgelegte Programm. Bis 2029 sollen 10 Milliarden Euro investiert werden, unter anderem in die Modernisierung des technischen Hilfswerks. Aus Berlin, Nicole Markwald.
2: Die Trinkwasser- und Stromversorgung in Notfällen sollen verbessert werden. Im Bundesinnenministerium ist eine neue Stabsstelle geplant, das Kommando Zivile Verteidigung. Geplant ist auch, an bundesweit 61 Standorten eine medizinische Taskforce des Bundes aufzubauen. Über 1000 Spezialfahrzeuge sollen angeschafft werden, wie auch neue Schutzanzüge für chemische oder biologische Lagen. Und Dobrindt kündigt an, dass es künftig leichter sein soll, Schutzräume zu finden. Bunker, U-Bahn-Schächte oder Tiefgaragen sollen in der Nina-Warn-App markiert werden.
1: In Deutschland soll es günstiger werden, einen Führerschein zu machen. Die Bundesregierung hat entsprechende Gesetzespläne auf den Weg gebracht. Im Theorieteil sollen Lerninhalte wegfallen. Fahrschulen dürfen ausschließlich digitalen Theorieunterricht anbieten. Im praktischen Teil dürfen es künftig weniger Sonderfahrten sein. Der Bundestag muss den Plänen noch zustimmen. Kritik kommt von Fahrlehrerverbänden. Sie fürchten eine schlechtere Ausbildung für junge Menschen. In Israel wird eine vorgezogene Wahl des Parlaments wahrscheinlicher. In einer ersten Lesung stimmten die Abgeordneten heute mit großer Mehrheit für die Auflösung der Knesset. Aus Tel Aviv, Bettina Meyer.
3: Es ist nur ein erster Schritt. Der aber könnte am Ende zur Auflösung des israelischen Parlaments und damit zu vorgezogenen Neuwahlen in Israel führen. Netanjahus rechte Regierungskoalition steht unter Druck, regiert derzeit mit einer knappen Mehrheit, ist abhängig von kleinen religiösen und rechtsnationalen Parteien. Vor allem die ultraorthodoxen Koalitionspartner drohen der Regierung, die Mehrheit zu entziehen.

0: Kunden werden demnach jährlich rund 800 Millionen Euro umgesetzt und etwa 3000 Arbeitsplätze gesichert.
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2: Es gibt mal eine trockene Stelle, mal Regen und Gewitter. Das ist der Abend heute im Norden. Dann bei 12 bis 7 Grad wird es in der Nacht ähnlich bleiben. Und auch morgen ist es immer noch wechselhaft, wie die letzten Tage auch, bei bis zu 22 Grad. Mit Sonne, Wolken, Regen und auch mal stellenweise Gewitter. Immer noch die Warnmeldung für euch. Achtung, auf der A1 Bremen Richtung Osnabrück zwischen Vechta und Lohne-Dinklage werden Gegenstände auf die Fahrbahn geworfen. Achtung, A1 Bremen Richtung Osnabrück zwischen Vechta und Lohne-Dinklage werden immer noch Gegenstände auf die Fahrbahn geworfen. Passt da entsprechend auf. Außerdem noch die Meldung von der A2 Hannover Richtung Dortmund. Da haben wir 3 Kilometer Stau zwischen Garbsen und Wunstorf-Kohlenfeld, weil da Löscharbeiten stattfinden. Und nochmal 3 Kilometer Stau auf der A2 Hannover Richtung Berlin zwischen Peine-Ost und Braunschweig-Hafen. Denkt natürlich überall an die Rettungsgasse und kommt gut und sicher an.
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2: Ja, was denn?
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1: Um 22 Uhr mit Emily Seidel. Die schwarz-rote Bundesregierung hat beschlossen, den Zivilschutz in Deutschland deutlich auszubauen. Bis 2029 sollen dafür etwa 10 Milliarden Euro zur Verfügung stehen. Die Einzelheiten von Markus Sambale aus Berlin.
2: Das nennt sich Pakt für den Bevölkerungsschutz. Das ist ein großer Plan für verschiedenste Bereiche, um Deutschland krisenfester zu machen. Zum Beispiel soll das Technische Hilfswerk, das THW, gestärkt werden. Und auch die freiwilligen Feuerwehren, die sollen bessere Ausrüstung kriegen. Und es soll attraktiver werden, sich da überhaupt zu engagieren. Die Behörden sollen außerdem besser vorbereitet werden, dass sie im Krisenfall wirklich gut zusammenarbeiten. Da sind neue Gesetze und auch Koordinierungsstellen nötig. Denn die Zuständigkeiten im Krisen- und Katastrophenfall in Deutschland, die sind ziemlich kompliziert auf Bund, Länder und Kommunen verteilt.
1: Der Bund steigt offenbar beim deutsch-französischen Rüstungskonzern KNDS ein. Nach übereinstimmenden Berichten sollen beim geplanten Börsengang zunächst 40% erworben werden. Binnen 3 Jahren solle der Anteil auf 30% sinken. KNDS stellt Waffensysteme wie den Kampfpanzer Leopard 2 und die Panzerhaubitze 2000 her. Zurzeit ist KNDS im Besitz der deutschen Familie Krauss-Maffei-Wegmann und der französischen Regierung. Das Unternehmen will demnächst an die Börse gehen. Sein Wert wird auf 20 Milliarden Euro geschätzt. Die Berliner Klinik Charité wird auch die Familienangehörigen eines an Ebola erkrankten US-Amerikaners aufnehmen. Seine Frau und 3 Kinder werden aus der Demokratischen Republik Kongo nach Berlin gebracht. Nach Angaben des Bundesgesundheitsministeriums kommt Deutschland einem Hilfeersuchen der US-Behörden nach. Der Familienvater wird bereits auf der Sonderisolierstation der Charité behandelt. Er hatte sich im Kongo mit dem Ebola-Virus angesteckt. Der Erwerb des Pkw-Führerscheins soll günstiger werden. Das Bundeskabinett beschloss dazu einen Gesetzentwurf von Verkehrsminister Schnieder. Aus Berlin Jan Zimmermann.
3: Die aktuellen Kosten von 3.000 bis 4.000 Euro oder mehr sind laut dem CDU-Politiker zu hoch. Mit seiner Reform sollen die Preise sinken und die Ausbildung schlanker werden. In der theoretischen Ausbildung soll es keine Pflicht zum Präsenzunterricht mehr geben. Die Fahrschulen können dann einen rein digitalen Unterricht anbieten oder das Lernen über eine App. Außerdem sollen die Fragen in der Theorieprüfung deutlich reduziert und das Bewertungssystem einfacher werden. In der praktischen Ausbildung soll es künftig weniger Sonderfahrten geben. Statt bisher 12 sind nur noch 3 vorgeschrieben. 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

0: Hamburg und Stillhorn wegen einer Nachtbaustelle bis ca. 5 Uhr gesperrt. Die Umleitung führt über die U83. Zur A2 Hannover Richtung Berlin zwischen Peine Ost und Braunschweig Hafen aktuell 3 Kilometer Stau. Und als letztes die A39 Braunschweig Richtung Salzgitter. Die ist zwischen Salzgitter, Wartenstedt und Lichtenberg wegen einer Nachtbaustelle bis Freitag jeweils zwischen 20 Uhr und 5 Uhr gesperrt. Die Umleitung führt über die U78 und die U76. Wir wünschen eine gute Fahrt.
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1: Um 23 Uhr mit Emily Seidel. Die Bundesregierung steigt offenbar beim deutsch-französischen Rüstungskonzern KNDS ein. Wie KNDS-Verwaltungsratschef Enders bestätigte, will sich der Bund mit zunächst 40% an dem Unternehmen beteiligen. Nach 3 Jahren solle der Anteil auf 30% sinken. Aus der Nachrichtenredaktion Astrid Rolle.
2: Mit welcher Summe der Bund bei KNDS einsteigt, wurde nicht bekannt. Der Konzern stellt Waffensysteme wie den Kampfpanzer Leopard 2 und die Panzerhaubitze 2000 her. Zurzeit ist KNDS im Besitz der deutschen Krauss-Maffei-Wegmann GmbH und der französischen Regierung und wird in Finanzkreisen mit bis zu 20 Milliarden Euro bewertet. Frankreich hält 50% an dem Unternehmen. Beide Länder haben laut Berichten gleiche Stimmrechte vereinbart. Das betrifft zum Beispiel Standortentscheidungen. In Deutschland hat KNDS 11 Standorte, unter anderem in Hamburg, Mülheim an der Ruhr und Ebeleben.
1: Erst gestern hatte CDU-Kanzler Merz die SPD-Fraktion besucht und die Koalition zu mehr Ruhe aufgefordert. Heute fordern mehrere Mitglieder der Unionsfraktion trotzdem einen härteren Kurs gegen die SPD. In einem Beschluss des Vorstands des sogenannten Parlamentskreises Mittelstand heißt es, die Kompromissbereitschaft finde da ihre Grenzen, wo zusätzliche steuerliche Belastungen zur Diskussion gestellt werden. Außerdem wird eine Lockerung der Schuldenbremse sowie eine höhere Erbschaftssteuer abgelehnt. Der Beschluss ist nicht bindend und die Forderungen sind nicht neu, aber sie stehen im Widerspruch zu bekannten SPD-Positionen. Die USA haben gegen den früheren kubanischen Präsidenten Raúl Castro Anklage erhoben. Das US-Justizministerium macht den 94-Jährigen für den Abschuss von 2 Flugzeugen im Jahr 1996 verantwortlich.
3: Damals hatten kubanische Kampfjets 2 Flugzeuge einer in Miami ansässigen exilkubanischen Gruppe abgeschossen. Dabei kamen 4 aus Kuba stammende Piloten ums Leben. Zur Zeit des Vorfalls vor 30 Jahren war Raúl Castro Verteidigungsminister. Mit der Anklage gegen Castro verschärft US-Präsident Donald Trump seine Bemühungen weiter, einen Regimewechsel herbeizuführen. Am Sonntag warfen die USA Kuba vor, mehr als 300 Militärdrohnen erworben zu haben und deren Einsatz gegen US-Ziele zu erwägen. Havanna weist die Vorwürfe zurück.
1: Fußball-Bundesligist SC Freiburg hat das Finale der Europa League verloren. Die Breisgauer mussten sich Aston Villa mit 0:3 geschlagen geben. Für die Freiburger war es das erste Mal, dass sie ein Finale im internationalen Wettbewerb erreicht haben. Das waren die Nachrichten. Das Wetter in Deutschland, nachts meist trocken, einzelne Gewitter, Tiefstwerte 12 bis 6 Grad. Morgen dann im Westen freundlich, im Osten einzelne Schauer, 16 bis 26 Grad und am Freitag fast überall trocken bei 21 bis 30 Grad. Es ist 23.03 Uhr.
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0: Falschfahrer. Auf der 7 Hamburg-Hannover zwischen Horsterdreieck und Rammelsloh kommt Ihnen ein Falschfahrer entgegen. Fahren Sie äußerst rechts und überholen Sie nicht. Auf der A7 Hamburg-Hannover zwischen Horsterdreieck und Rammelsloh ist ein Falschfahrer unterwegs. Vorsicht in beiden Richtungen.
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1: Um 0 Uhr mit Wolfgang Berger. Die Bundesregierung steigt offenbar beim deutsch-französischen Rüstungskonzern KNDS ein. Wie KNDS-Verwaltungsratschef Enders bestätigte, will sich der Bund mit zunächst 40% an dem Unternehmen beteiligen. Nach 3 Jahren solle der Anteil auf 30% sinken. Aus der Nachrichtenredaktion Astrid Rolle.
2: Mit welcher Summe der Bund bei KNDS einsteigt, wurde nicht bekannt. Der Konzern stellt Waffensysteme wie den Kampfpanzer Leopard 2 und die Panzerhaubitze 2000 her. Zurzeit ist KNDS im Besitz der deutschen Krauss-Maffei-Wegmann GmbH und der französischen Regierung und wird in Finanzkreisen mit bis zu 20 Milliarden Euro bewertet. Frankreich hält 50% an dem Unternehmen. Beide Länder haben laut Berichten gleiche Stimmrechte vereinbart. Das betrifft zum Beispiel Standortentscheidungen. In Deutschland hat KNDS 11 Standorte, unter anderem in Hamburg, Mülheim an der Ruhr und Ebeleben.
1: Erst gestern hatte CDU-Kanzler Merz die SPD-Fraktion besucht und die Koalition zu mehr Ruhe aufgefordert. Heute fordern mehrere Mitglieder der Unionsfraktion trotzdem einen härteren Kurs gegen die SPD. In einem Beschluss des Vorstands des sogenannten Parlamentskreises Mittelstand heißt es, die Kompromissbereitschaft finde da ihre Grenzen, wo zusätzliche steuerliche Belastungen zur Diskussion gestellt werden. Außerdem wird eine Lockerung der Schuldenbremse sowie eine höhere Erbschaftssteuer abgelehnt. Die USA haben gegen den früheren kubanischen Präsidenten Raúl Castro Anklage erhoben. Das US-Justizministerium machte den 94-Jährigen für den Abschuss von 2 Flugzeugen im Jahr 1996 verantwortlich. Aus Mexiko, Jenny Barke.
3: Damals hatten kubanische Kampfjets 2 Flugzeuge einer in Miami ansässigen exilkubanischen Gruppe abgeschossen. Dabei kamen 4 aus Kuba stammende Piloten ums Leben. Zur Zeit des Vorfalls vor 30 Jahren war Raúl Castro Verteidigungsminister. Mit der Anklage gegen Castro verschärft US-Präsident Donald Trump seine Bemühungen weiter, einen Regimewechsel herbeizuführen. Am Sonntag warfen die USA Kuba vor, mehr als 300 Militärdrohnen erworben zu haben und deren Einsatz gegen US-Ziele zu erwägen. Havanna weist die Vorwürfe zurück.
1: Fußball-Bundesligist SC Freiburg hat das Finale der Europa League verloren. Die Breisgauer mussten sich Aston Villa mit 0:3 geschlagen geben. Für die Freiburger war es das erste Mal, dass sie ein Finale im internationalen Wettbewerb erreicht haben. Das waren die Nachrichten. Das Wetter in Deutschland. Oft trocken, einzelne Gewitter, Tiefstwerte 12 bis 6 Grad. Tagsüber im Westen freundlich, im Osten einzelne Schauer oder Gewitter. Höchstwerte 16 Grad auf den nordfriesischen Inseln bis 26 Grad im Mittelgebirge. Am Freitag fast überall trocken bei 21 bis 30 Grad. Es ist 0 Uhr.
4: Hier ist die junge Nacht. Wir schauen auf die Straßen und haben als allererstes einen Falschfahrer auf der A7 Hamburg-Hannover. Zwischen Horster Dreieck A1 und Ramelsloh kommt euch ein Falschfahrer entgegen. Fahrt äußerst rechts und überholt nicht. Auf der A7 Hamburg-Hannover zwischen Horster Dreieck A1 und Ramelsloh ist ein Falschfahrer unterwegs. Vorsichtig sein bitte in beide Richtungen. Die A1 Bremen Richtung Hamburg ist zwischen Harburg und Stillhorn wegen der Nachtbaustelle bis 5 Uhr gesperrt. Die A39 Braunschweig Richtung Salzgitter ist zwischen Salzgitter-Warten und Lichtenberg wegen der Nachbaustelle bis Freitag gesperrt, und zwar zwischen 20 und 5 Uhr immer. Umleitung da über die U78 und die U76. Weiter geht's auf der A40 Essen Richtung Duisburg, ist zwischen Essen-Huttrop und Essen-Zentrum wegen Wartungsarbeiten bis morgen früh gesperrt. Die A44 Düsseldorf Richtung Essen ist zwischen Kreuz Düsseldorf Nord und Ratingen-Schwarzbach wegen Tunnelwartungsarbeiten bis Dienstag gesperrt. Die A45 Dortmund Richtung Hagen ist zwischen Westhofener Kreuz und Schwerte-Ärgste wegen Beseitigung einer Ölspur gesperrt. Noch eine Sperrung auf der A61 Ludwigshafen Richtung Koblenz zwischen Laudert und Pfalzfeld nach einem Unfall. Außerdem die A66 Frankfurt Richtung Fulda zwischen Neuhof Süd und Nord ist der Tunnel Neuhof wegen Reparaturarbeiten gesperrt. Umleitung über die U47. Es geht noch weiter, Freunde, auf der A71 Richtung Schweinfurt zwischen Gräfenroda und Oberhof. Auch Wartungsarbeiten im Tunnel Rennsteig bis 6 Uhr gesperrt ist da. Die A535 Wuppertal Richtung Velbert ist zwischen Sonnborner Kreuz und Wuppertal-Dornab wegen Fahrbahnerneuerung bis 5 Uhr gesperrt. Und die A861 Dreieck Hochrhein, Grenzübergang Rheinfelden, ist zwischen Dreieck Hochrhein und Rheinfelden Mitte in beide Richtungen wegen Tunnelwartungsarbeiten bis 5 Uhr noch gesperrt. So sieht's aus. Kommt gut durch.
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4: Hey, na, Kerstin Breuer hier. Wo seid ihr? Seid ihr auch da? Das will ich natürlich als allererstes mal wissen, nicht, dass ich hier ins Leere quatsche. Wo seid ihr? Was macht ihr? Warum seid ihr wach? Meldet euch doch mal rein. 0221 567 89 111. Voll schön, dass ihr am Start seid und wir starten hier ganz entspannt rein mit Taylor Swift und ihrem wunderschönen Song The Fate of Ophelia in der Jungnacht.

0: 0.14 Uhr, so langsam kann das Adrenalin vielleicht wieder ein bisschen sich beruhigen. Die junge Nacht ist hier und 3:0 ist es ausgegangen für Aston Villa gegen den SC Freiburg. Eben noch Finale da bei der Europa League im Stadion in Istanbul. So 40 Minuten haben sich die Freiburger eigentlich ganz gut geschlagen, aber dann hat der Favorit aus Birmingham die Freiburger Jungs krass abgezogen, kann man sagen. Und klar, hat bei den Freiburger Fans schon auch Gefühle ausgelöst.
1: Ja, ist sehr traurig. Ich bin sehr traurig. Es war so ein großes Event. Und wir haben alle uns so drauf gefreut. Jetzt haben wir nicht gewonnen. Es war sehr traurig.
2: Ich finde es schade, dass wir verloren haben, aber ich bin trotzdem unfassbar stolz auf den SC. Wer jetzt traurig ist, der SC verloren hat, war nie wirklich SC-Fan.
0: So.

0: Don't Start Now, Dua Lipa in der Jungen Nacht der ARD. Und ich sag immer, wo die Liebe hinfällt, ne? Manchmal gibt's ja so Paare, die seht ihr, da denkst du so, ja, mega, passt komplett. Und manchmal denkst du eher so, interessante Kombi. So geht's auch Comedian Toni Bauer, wenn sein bester Bro Hassan wieder erzählt, was bei ihm so abgeht.
1: Hassan ist scheißegal, wie alt seine Freundinnen sind, okay? Gerade hat der was mit einer, die ist 65 Jahre alt. 65 Jahre alt! Ich sag, Hassan, Junge, du kannst doch nichts mit einer 65-Jährigen anfangen. Weißt du, was der zu mir sagt? Sagt er zu mir, Toni, du hast keine Ahnung. Auch eine alte Feder braucht frische Tinte, um schöne Geschichten zu schreiben. Ja, ihr lacht, der geht regelmäßig in Altenheim. Ich sag, kannst doch nicht in Altenheim gehen? Sagt er, natürlich, Altenheim ist wie Temptation Island. Nur alle Frauen tragen die gleiche Frisur. Oben und unten. Riechen nach 4711. Oben und unten. Und egal wie du heißt, die nennen dich junger Mann. Ich sag, Junge, hör doch mal auf damit. Sagt er zu mir, Toni, du hast keine Ahnung. Du weißt gar nicht, wie das ist, wenn so ein 65-jähriger Panther auf dich zuläuft und dir ins Ohr flüstert, ich war mit Bon Jovi auf Tour. Die hat mehr vergessen, als du je wissen wirst. Und dann nimmt die dich auseinander und du stehst danach schweißgebadet in der Türschwelle, lutscht ein Werthers Original und kriegst die Hose genäht.
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0: Die junge Nacht ist hier. Wir schauen auf die Straßen und haben noch mal kurz zu Beginn die gute Nachricht von der A7 Hamburg-Hannover. Kein Falschfahrer mehr zwischen Horster Dreieck A1 und Ramelsloh. Die A1 Bremen Richtung Hamburg ist zwischen Harburg und Stillhorn wegen der Nachtbaustelle bis 5 Uhr circa gesperrt. Die A39 Braunschweig Richtung Salzgitter ist zwischen Salzgitter-Wattenstedt und Lichtenberg wegen der Nachtbaustelle bis Freitag jeweils zwischen 20 und 5 Uhr gesperrt. Umleitung da über die U78 und die U76. Die A40 Essen Richtung Duisburg ist zwischen Essen-Huttrop und Essen-Zentrum wegen Wartungsarbeiten bis morgen früh gesperrt. Die A44 Düsseldorf Richtung Essen ist zwischen Kreuz Düsseldorf-Nord und Ratingen-Schwarzbach wegen Tunnelwartungsarbeiten bis Dienstag gesperrt. Außerdem die A45 Dortmund Richtung Hagen ist zwischen Westhofener Kreuz und Schwerte-Ärgste wegen einer Ölspur, die da beseitigt wird, gesperrt. Noch eine Sperrung auf der A61. Ludwigshafen Richtung Koblenz ist das zwischen Laudert und Pfalzfeld wegen einem Unfall. Die A66 Frankfurt Richtung Fulda ist zwischen Neuhof Süd und Nord. Da ist der Tunnel Neuhof wegen Reparaturarbeiten gesperrt. Umleitung über die U47. Die A71 Richtung Schweinfurt ist zwischen Gräfenroda und Oberhof wegen Wartungsarbeiten im Tunnel Rennsteig bis 6 Uhr dicht. Die A535 Wuppertal Richtung Felbert ist zwischen Sonnborner Kreuz und Wuppertal Dornab wegen Fahrbahnerneuerung bis 5 Uhr gesperrt. Und die A861 Dreieck Hoch Rhein Grenzübergang Rheinfelden ist zwischen Dreieck Hoch Rhein und Rheinfelden Mitte in beide Richtungen wegen Tunnelwartungsarbeiten bis 5 Uhr gesperrt. Fahrt vorsichtig.
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0: Wie viel Wartezeit kann man so einem richtigen Fan zumuten? Fast 7 Jahre hat es auf jeden Fall gedauert für die Star Wars Ultras unter euch. Jetzt ist nämlich der erste Film raus seit fast 7 Jahren. Und ob sich diese krasse Wartezeit für euch gelohnt hat, verraten wir euch gleich. Ich bin Kerstin Breuer. Kommt gut durch die Nacht.
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0: Ölt doch schon mal eure Stimmbänder. Dann könnt ihr nämlich hier ganz laut mitsingen. Es ist soweit. The Mandalorian and Grogu gibt es ab jetzt in den Kinos. Es ist einfach der erste Star Wars Film seit fast 7 Jahren. Brinja Becker aus dem Junge Nacht Team. Was muss ich zum Film wissen?
1: Es geht natürlich wieder um Mando und seinen Adoptivsohn Grogu, also Baby Yoda. Die beiden arbeiten für die Neue Republik und sollen Verbrecher des Imperiums jagen.
2: Mhm. Geht es nicht um Rache. Es geht darum, einen weiteren Krieg zu verhindern.
1: Ja, dabei nimmt Mando dann einen gefährlichen Auftrag an. Er soll nämlich den Sohn von Jabba the Hutt aus dem Gefängnis befreien. Er erfüllt den Auftrag nicht ganz so, wie er sollte, und die Auftraggeber wollen sich dann an ihm und Grogu rächen. Mehr verrate ich nicht.
0: Okay, hat sich das fast 7 Jahre Warten denn gelohnt? Also, wie findest du den Film so?
1: Also, es ist jetzt kein revolutionärer neuer Star Wars-Angang, aber es ist ein spannender, witziger und wegen Grogu einfach auch viel zu süßer, gut gemachter Star Wars-Film. Und Pedro Pascal hat mir auch im Interview gesagt, er findet, es ist endlich nochmal ein gigantischer Abenteuerfilm wie früher.
3: These action adventures that I experienced that kind of shaped me as a kid.
1: Ja, so ein Film wie die er als Kind damals geguckt hat und die ihn verändert haben. Darum würde ich auch empfehlen, den Film auf jeden Fall im Kino zu sehen, und es lohnt sich.
0: Denn da gibt es ab jetzt The Mandalorian and Grogu, und vor allem hört ihr hier in der Jungen Nacht aber um 1:15 noch, warum Pedro Pascal sagt, das ist das beste Set ever. Weil ich will noch mal kurz erwähnen, Brinja hat den Dude einfach interviewt, Leute. Alle

einen Fuck geben auf das, was andere denken. Wärt ihr da auch gern besser drin? Ich safe. Ihr hört die junge Nacht und mal nicht so krass verkopfen, was die Meinung von anderen angeht. Ich schwöre euch, Life-Goal für mich. Deshalb beste Hymne, was das angeht aktuell. Bring Your Love, Madonna und Sabrina Carpenter. Kranke Kombi, was ist da los? Und die kennen das natürlich auch, ne, klar, prominente Frauen in der Öffentlichkeit. Aber genau deshalb haben sie diesen Banger rausgehauen, weil sie sich nicht von der Meinung anderer einschränken lassen wollen. Lieben wir.

Uhr 56 und ich, liebe Leute, frag mich, wo seid ihr? Was ist mit euch? Es kann doch nicht sein, dass nur Tim aus Potsdam heute zuhört in der Jungen Nacht der ARD. Der hat auf jeden Fall gerade mit uns zusammen einen Parkplatz gesucht und gefunden. Das heißt, das freut mich. Sein Abend ist damit aber auch vorbei. Was ist mit euch? Was geht bei euch? Ich brauche euch heute. 0221 567 89 111. Kleine Problematik nämlich, ich fliege das erste Mal zum Ballermann. Und entweder finde ich es richtig scheiße oder ich werde es viel geiler finden, als ich gerne zugeben möchte. Deshalb, falls ihr Tipps für mich habt, haut mal raus. Ihr seid doch da, oder? Lasst mich nicht hängen.

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1: Um 1 Uhr mit Christine Beit. Israels Polizeiminister Ben-Gvir steht international weiter in der Kritik. Auslöser ist ein Video, das den Minister zeigt, wie er Gaza-Aktivisten demütigt. Dieses Verhalten sei inakzeptabel, sagte der deutsche Außenminister Wadephul. Kritik kam auch aus anderen Ländern. Was passiert ist, erklärt Israel-Korrespondentin Bettina Meyer.
2: Israels rechtsextremer Minister für nationale Sicherheit Ben-Gvir hat mehrere Aktivisten der sogenannten Global Sumut Flotilla vor laufenden Kameras gedemütigt. Er ließ sie barfuß und mit verbundenen Augen vorführen. Auf den Bildern ist zu sehen, wie Ben-Gvir sichtlich aufgebracht vor ihnen auf- und abläuft, sie anschreit und immer wieder auf Hebräisch und Englisch die Worte Terroristen und Unterstützer von Mördern wiederholt. Ziel der Global Sumut Flotilla war es laut den Veranstaltern gewesen, einen humanitären Korridor einzurichten und Israels Blockade des Gazastreifens zu durchbrechen.
1: Die Bundesregierung will den Bevölkerungsschutz mit 10 Milliarden Euro stärken. Das Geld soll unter anderem in die Modernisierung des technischen Hilfswerks fließen. Zudem soll die medizinische Versorgung in Fällen mit vielen Verletzten verbessert werden. Der Bundestag verzichtet auf die Hälfte eines geplanten Erweiterungsbaus in der Nähe des Reichstagsgebäudes. Das hat die Bau- und Raumkommission beschlossen. Das Bürogebäude hätte 600 Millionen Euro gekostet. Stattdessen sollen bestehende Gebäude saniert werden. Der SC Freiburg musste sich im Finale der Fußball-Europa League dem englischen Club Aston Villa geschlagen geben. Das Spiel in Istanbul ging 0:3 aus. Bei der Eishockey-WM in der Schweiz hat Deutschland auch das 4. Gruppenspiel verloren. Aber beim 3:4 nach Penalty-Schießen gegen die USA holte das deutsche Team den 1. Punkt. Burkhard Hupe berichtet.
3: Deutschland war drauf und dran, selbst das Spiel in der regulären Spielzeit zu entscheiden, führte durch Seider mit 1:0, dann durch einen Doppelschlag von Tiffels und Michaelis mit 3:2. Aber immer wieder kamen die Amerikaner zurück, vor allen Dingen auch deshalb, weil es dann große Schwächen im Passspiel vorm eigenen Tor gegeben hat und dann in der Verlängerung große Möglichkeiten für Deutschland. Im Penalty-Schießen traf nur Szymanski und der letzte Schütze der Amerikaner, Matt Coronato, der verlud Grubauer, der ansonsten überragend gehalten hatte und erzielte das Siegtor für die Vereinigten Staaten.
1: Der deutsche Tennisprofi Jannik Hanfmann hat das Viertelfinale des ATP-Turniers in Hamburg verpasst. Er verlor gegen den Italiener Luciano Darderi in 2 Sätzen. Das Wetter für Deutschland. In der Nacht klingen die Schauer ab, im Südosten fällt anfangs noch etwas Regen. Die Tiefstwerte 12 bis 5 Grad. Tagsüber im Nordosten und im Südosten wechselnd bewölkt und örtlich Schauer, sonst wolkig. Dazu maximal 19 bis 26 Grad. Die Zeit 1:03 Uhr.
4: Hier ist die junge Nacht. Wir schauen auf die Straßen und los geht's mit der A1 Bremen Richtung Hamburg. Zwischen Harburg und Stillhorn, Nachtbaustelle bis 5 Uhr gesperrt. Die A39 Braunschweig Richtung Salzgitter ist zwischen Salzgitter-Wattenstedt und Lichtenberg wegen der Nachtbaustelle bis Freitag immer zwischen 20 und 5 Uhr gesperrt. Umleitung da für euch über die U78 und die U76. Die A40 Essen Richtung Duisburg ist zwischen Essen-Huttrop und Essen-Zentrum wegen Wartungsarbeiten bis morgen früh dicht. Die A44 Düsseldorf Richtung Essen ist zwischen Kreuz Düsseldorf-Nord und Rating Schwarzbach wegen Tunnelwartungsarbeiten bis Dienstag gesperrt. Die A45 Dortmund Richtung Hagen ist zwischen Westhofener Kreuz und Schwerte Ärgste wegen einer Ölspur, die da beseitigt wird, gesperrt. Außerdem die A61 Ludwigshafen Richtung Koblenz ist zwischen Laudert und Pfalzfeld nach einem Unfall gesperrt. Die A66 Frankfurt Richtung Fulda zwischen Neuhof Süd und Nord ist der Tunnel Neuhof wegen Reparaturarbeiten gesperrt. Umleitung da über die U47. Die A71 Richtung Schweinfurt ist zwischen Gräfenroda und Oberhof wegen Wartungsarbeiten im Tunnel Rennsteig bis 6 Uhr dicht. Die A535 Wuppertal Richtung Velbert. Da ist es eine Fahrbahnerneuerung zwischen Sonnenborner Kreuz und Wuppertal-Dornab bis 5 Uhr deshalb da dicht. Und dann haben wir noch die A861 Dreieck Hochrhein, Grenzübergang Rheinfelden ist zwischen Dreieck Hochrhein und Rheinfelden Mitte in beide Richtungen wegen Tunnelwartungsarbeiten bis 5 Uhr gesperrt. Kommt gut und sicher an.
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4: Kerstin Breuer hier. Schönen guten Morgen, gute Nacht, wo auch immer ihr euch gerade in eurer Tagessituation befindet. Britta Becker aus dem Junge Nacht-Team hat einfach mal Pedro Pascal getroffen und mit dem gesprochen über den neuen Star Wars-Film. Und ich sag euch, wie es ist. Dieses Set, das muss so echt aussehen. Das wurde von etwas getestet, was es am besten wissen kann. Und da sterbe ich doch fast vor Süßigkeit. Das hört ihr gleich.

0: Schauspieler Pedro Pascal ist gerade auf Promotour für den neuen Star Wars Film The Mandalorian and Grogu. Da spielt er wieder den Mandalorianer und ist zusammen mit Grogu, also Baby Yoda, auf der Jagd nach Kriegsverbrechern. Brynja Becker aus dem Junge Nacht Team. Du hast Pedro Pascal einfach zum Interview getroffen. Was hat er dir denn über den neuen Film verraten?
1: Er sagt, er hat schon ganz viele coole Filmsets gesehen, von The Last of Us und Marvel zum Beispiel. Aber dieses Set hat gewonnen.
2: And then I saw this and it won. It's the best set so far, so we'll see what comes next.
1: Ja, das beste Set ever, sagt er.
0: Naja, der macht ja aber gerade auch Werbung für den Film, da muss er das natürlich sagen, ne?
1: Ja, aber nein. Ein Beweis dafür, dass er nämlich nicht lügt, ist, dass in die Kulissen Waschbären eingezogen sind, weil alles so natürlich aussah.
0: Das ist doch nicht dein Ernst.
1: Doch, hat mir der Macher von The Mandalorian, Jon Favreau, erzählt. Hat ihn auch sehr stolz gemacht, dass er die Waschbären verarschen konnte.
3: So we knew we did a good job. If we could fool the raccoons, we could fool the audience.
1: Ja, und dann beeindruckt das Set hoffentlich auch die Zuschauer, sagt er. Mich hat sehr beeindruckt, dass es wirklich nochmal ein gigantischer, spannender und wirklich gut aussehender Film.
0: Also, falls ihr waschbär-echte Filmkulissen sehen möchtet, The Mandalorian and Grogu gibt's jetzt im Kino.

0: also du musst dich erstmal selber lieben, bevor das jemand anders machen kann.
1: Hier ist die junge Nacht und Leute, ehrlich, da kriege ich Brechreiz, wenn ich sowas höre. Weil ganz, als ob man sich irgendwie selber immer lieben würde. Wie krass schwer ist das bitte? Man hat sich doch irgendwie 24/7 an der Backe. So, da kann man sich ja nicht immer die ganze Zeit gut finden. Also ich check schon, man zieht natürlich Menschen eher an, wenn man selbstbewusst durchs Leben geht und nicht den ganzen Tag irgendwie rumheult und alles scheiße findet. Ja, aber muss man gleich von Selbstliebe reden? Weiß ich nicht, Leute. Außer vielleicht, man heißt Olivia Dean. Weil so wie sie davon singt, dass Selbstliebe der erste Step ist, um sich zu verknallen, klingt das wirklich

Major Lazer leitet ab in der Jungen Nacht der ARD. Und wusstet ihr, dass man um 1.26 Uhr einfach schon in der Backstube steht, wenn man Bäcker ist? Mir war klar, dass sie früh anfangen. Aber dass sie so früh anfangen, das war mir nicht klar. Also Grüße gehen raus an Tobi aus Meerbusch. Der hat nämlich geschrieben 0221 567 89 111, dass er in der Backstube schon unterwegs ist und grüßt alle Nachtschichtler. Voll gut, weil so krass. Kevin ist auch unterwegs aus Melle bei Osnabrück. Der fährt gerade mit dem LKW nach Hause. Der war beim 24-Stunden-Rennen und beim SPA-Testvorbereitung für das 24-Stunden-Rennen in Belgien. Der macht irgendwie Motorsport oder so. Crazy, was man um die Uhrzeit alles so tun kann. Kommt alle gut und sicher nach Hause, Freunde. Und erzählt gerne, warum ihr wach seid. Interessiert mich brennend. Ich freue mich, von euch zu hören und wünsche euch eine zauberhafte Nacht. Hier ist Selena Gomez mit Single Soon in der Jungen Nacht.

0: Hier ist die junge Nacht. Wir checken die Straßen für euch und los geht's auf der A1 Bremen Richtung Hamburg. Zwischen Harburg und Stillhorn Nachtbaustelle bis 5 Uhr gesperrt. Die A39 Braunschweig Richtung Salzgitter ist zwischen Salzgitter Wartenstedt und Lichtenberg wegen der Nachtbaustelle bis Freitag immer zwischen 20 und 5 Uhr gesperrt. Umleitung da über die U78 und die U76. Die A40 Essen Richtung Duisburg ist zwischen Essen-Huttrop und Essen-Zentrum wegen Wartungsarbeiten bis morgen früh gesperrt. Die A44 Düsseldorf Richtung Essen ist zwischen Kreuz Düsseldorf Nord und Ratingen Schwarzbach wegen Tunnelwartungsarbeiten bis Dienstag gesperrt. Die A45 Dortmund Richtung Hagen ist zwischen Westhofener Kreuz und Schwerte-Ärgste wegen Beseitigung einer Ölspur gesperrt. Ein Unfall gab es auf der A61 Ludwigshafen Richtung Koblenz zwischen Laudert und Pfalzfeld deshalb gesperrt. A66 Frankfurt Richtung Fulda zwischen Neuhof Süd und Nord, da ist der Tunnel Neuhof wegen Reparaturarbeiten gesperrt. Umleitung für euch über die U47. Und letzte Meldung aktuell kommt von der A71. Nee, ich hab Quatsch erzählt, da kommt noch was mehr. Naja, erstmal die A71 Richtung Schweinfurt zwischen Gräfenroda und Oberhof wegen Wartungsarbeiten im Tunnel Rennsteig bis 6 Uhr gesperrt. A535 Wuppertal Richtung Velbert ist zwischen Sonnborner Kreuz und Wuppertal Dornab wegen Fahrbahnerneuerung bis 5 Uhr gesperrt. Und jetzt aber, ich check's nochmal schnell gegen, aber ist wirklich die letzte aktuell. Von der A861 kommt die Dreieck Hochrhein, Grenzübergang Rheinfelden ist zwischen Dreieck Hochrhein und Rheinfelden Mitte in beide Richtungen wegen Tunnelwartungsarbeiten bis 5 Uhr gesperrt. Kommt gut und sicher an.
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0: Kerstin Breuer hier, moin Sie. Und es könnte sein, dass ich dieses Jahr, shame on me, ich weiß, viele werden mich jetzt hassen, aber zum ersten Mal ein bisschen interessierter bin an der Fußball-Weltmeisterschaft der Herren. Bisschen wegen dem Fußball, aber vor allem, weil es musikalisch maximal wild wird. Also krass, Dinge, die wir so noch nicht kennen. Sprechen wir gleich drüber. Schön, dass ihr da seid. Baby.

0: Gleich 20 vor 2, die junge Nacht ist hier und in gut 3 Wochen startet die Fußball-Weltmeisterschaft der Herren. Aber das wird nicht nur sportlich super krass, das Event, sondern tatsächlich auch musikalisch. Es gibt wirklich eine Palette, kann ich sagen, von heftigen Artists, die dieses Jahr den Soundtrack für die Fußball-WM mitgestalten. Zum Beispiel Country-Rapper Jelly Roll oder auch Legende Daddy Yankee. Und auch bei den insgesamt 3 Eröffnungsfeiern, da gibt's ganz, ganz viele Auftritte. Unter anderem sind Katy Perry oder Tyler am Start. Ist schon heftig, Annika Wasenmüller aus dem Junge-Nacht-Team. Wird da nebenbei trotzdem noch Fußball gespielt?
1: Ja, bei der Fußball-WM wird auch Fußball gespielt, aber ich finde spannender, dass die alle auftreten.
0: Checker.
1: Ich bin mir auch ziemlich sicher, dass dieser gesamte Soundtrack da performt wird. Dieses Jahr gibt es bei der WM nämlich eine Premiere, hat nämlich Coldplay-Sänger Chris Martin verraten.
2: This year for the first time, there's a halftime show at the World Cup Final.
1: Also es gibt zum allerersten Mal beim Finale eine Halbzeitshow mit Shakira, Madonna und BTS.
0: Alter, das ist schon echt heftig.
1: Und jetzt ganz frisch angekündigt wurde dann auch noch dieser Brechersong hier.
0: Ah, also es klingt geil, aber ehrlich gesagt, ich bin mir gerade nicht so richtig sicher, nach wem das klingt.
1: Das sind auf jeden Fall Brasiliens Megastar Anita, Lisa aus der K-Pop-Band Blackpink und Rima. Mhm. Den nigerianischen Rapper kennen wir spätestens seit seinem Hit Calm Down.
0: Ah, okay, das ist eine coole Kombo. Wann kommt denn der?
1: Die hauen ihren gemeinsamen Song Goals diese Woche auch noch komplett raus. Das war jetzt ja nur so ein kleiner Teaser. Mhm. Aber ich kann mich jetzt schon nicht entscheiden, welchen WM-Song ich bisher so am besten finde. Deswegen freue ich mich auch einfach drauf. Muss mich ja auch gar nicht entscheiden, weil ich kann ja alle live erleben, also zumindest im Fernsehen.
0: Das ist auf jeden Fall. Und was wir jetzt auch zusammen erleben können, liebe Leute, ist der offizielle WM-Song von Shakira und Burna Boy. Die, die hier in der jungen Nacht für euch.

0: Die junge Nacht mit Tate McRae und Greedy. Manchmal können wir ja von älteren Leuten ein bisschen was lernen, ne? Also
1: von den richtigen Erwachsenen.
0: Übers Leben oder auch über die Liebe. Wie zum Beispiel von einem Paar, was wir bei der Tag in Berlin und Brandenburg im RBB-Fernsehen entdeckt haben.
2: Also wir haben gestern den 8. Hochzeitstag gehabt.
3: Nein! Oh. Herzlichen Glückwunsch vom RBB. Letzte Frage. Was ist ein Garant für eine glückliche Ehe?
2: Dass man sich gegenseitig so akzeptiert, wie man ist.
4: Lutschen. Gut lutschen. Freund, gut lutschen.
3: Gut lutschen?
4: Lutschen.
3: Gut, dann erstmal vielen, vielen Dank dafür.
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1: Um 2 Uhr mit Christine Beit. Deutschland und Frankreich haben sich über den Einstieg des Bundes beim Rüstungskonzern KNDS geeinigt. Zurzeit halten zwei deutsche Familien eine Hälfte, Frankreich die andere Hälfte der Aktien. Die privaten Eigentümer wollen jetzt beim Börsengang verkaufen. Aus der Nachrichtenredaktion Heike Lüttich.
2: Zunächst will der Bund 40% der Aktien kaufen und später auf 30% reduzieren. Parallel soll auch Frankreich Anteile abgeben. Vereinbart ist, dass beide Länder gleiches Stimmrecht haben sollen, unabhängig von ihrem Anteil, damit wichtige Entscheidungen gemeinsam getroffen werden müssen. Der Konzern baut unter anderem den Kampfpanzer Leopard 2 und die Panzerhaubitze 2000. Das Unternehmen wird aktuell mit 18 bis 20 Milliarden Euro bewertet. Es hat mehr als 11.000 Beschäftigte an 34 Standorten.
1: Der israelische Polizeiminister Ben-Gvir steht international weiter in der Kritik. Auslöser ist ein Video, das den Minister zeigt, wie er Gaza-Aktivisten demütigt. Dieses Verhalten sei inakzeptabel, sagte der deutsche Außenminister Wadephul. Es widerspreche den Werten, für die Deutschland mit Israel gemeinsam stehen wolle, fundamental. Kritik kam auch aus anderen europäischen Ländern, den USA und Israel selbst. Die USA klagen den früheren kubanischen Präsidenten Raúl Castro an. Das US-Justizministerium teilte mit, Castro werde mitverantwortlich gemacht für den Abschuss von 2 Flugzeugen von Exilkubanern im Jahr 1996 in Miami. Jenny Barke berichtet.
3: Dabei kamen 4 aus Kuba stammende Piloten ums Leben. Zur Zeit des Vorfalls vor 30 Jahren war Raúl Castro Verteidigungsminister. Am Sonntag warfen die USA Kuba vor, mehr als 300 Militärdrohnen erworben zu haben und deren Einsatz gegen US-Ziele zu erwägen. Kritiker vermuten, dass die Vorwürfe gegen Kuba und die Anklage gegen Raúl Castro als Vorwand für einen erzwungenen Regierungswechsel oder ein militärisches Eingreifen dienen könnten.
1: In der Fußball-Europa League hat der SC Freiburg den Titelgewinn verpasst. Das Team musste sich im Finale in Istanbul dem englischen Club Aston Villa mit 0:3 geschlagen geben. Die deutschen Eishockeymänner haben bei der WM in der Schweiz auch das 4. Gruppenspiel verloren. Aber beim 3:4 nach Penaltyschießen gegen Titelverteidiger USA holte das deutsche Team den 1. Punkt. Der Einzug ins Viertelfinale ist damit noch möglich. Deutschland muss dafür die restlichen Partien gegen Ungarn, Österreich und Großbritannien gewinnen. Das Wetter für Deutschland. In der Nacht klingen die Schauer ab, im Südosten fällt anfangs noch etwas Regen, die Tiefstwerte 12 bis 5 Grad. Tagsüber im Nordosten und im Südosten wechselnd bewölkt und örtlich Schauer, sonst wolkig. Dazu Temperaturen von maximal 19 bis 26 Grad. Die Zeit 2.03 Uhr.
4: Hier ist die junge Nacht. Wir schauen auf die Straßen und starten mit der A1 Bremen Richtung Hamburg. Zwischen Harburg und Stillhorn nach Baustelle bis 5 Uhr gesperrt. A39 Braunschweig Richtung Salzgitter. Zwischen Salzgitter, Wartenstedt und Lichtenberg wegen der Nachtbaustelle bis Freitag. Immer zwischen 20 und 5 Uhr gesperrt. Umleitung da über die U78 und die U76. Die A40 Essen Richtung Duisburg ist zwischen Essen-Huttrop und Essen-Zentrum wegen Wartungsarbeiten bis morgen früh gesperrt. Die A44 Düsseldorf Richtung Essen ist zwischen Kreuz Düsseldorf Nord und Ratingen-Schwarzbach wegen Tunnelwartungsarbeiten bis Dienstag gesperrt. Die A45 Dortmund Richtung Hagen ist zwischen Westhofener Kreuz und Schwerte-Ärgste wegen einer Ölspur, die da beseitigt wird, gesperrt. Die A61 Ludwigshafen Richtung Koblenz ist zwischen Laudert und Pfalzfeld nach einem Unfall gesperrt. Die A66 Frankfurt Richtung Fulda zwischen Neuhof Süd und Nord, da ist es der Tunnel Neuhof, der wegen Reparaturarbeiten gesperrt ist. Umleitung führt euch über die U47. Die A71 Richtung Schweinfurt ist zwischen Gräfenroda und Oberhof wegen Wartungsarbeiten im Tunnel Rennsteig bis 6 Uhr gesperrt. Die A535 Wuppertal Richtung Velbert ist zwischen Sonnborner Kreuz und Wuppertal Dornab wegen Fahrbahnerneuerung bis 5 Uhr dicht. Und die A861 Dreieck Hoch Rhein Grenzübergang Rheinfelden ist zwischen Dreieck Hoch Rhein und Rheinfelden Mitte in beiden